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1: 11. Oktober, Psalm Kapitel 32. Glücklich ist der, dessen Sünde vergeben ist und dessen Schuld zugedeckt ist. Glücklich ist der, dem der Herr die Sünden nicht anrechnet und der ein vorbildliches Leben führt. Als ich mich weigerte, meine Schuld zu bekennen, war ich schwach und elend, dass ich den ganzen Tag nur stöhnte und jammerte. Tag und Nacht bedrückte mich dein Zorn, meine Kraft vertrocknete wie Wasser in der Sommerhitze. Doch endlich gestand ich dir meine Sünde und gab es auf, sie zu verbergen. Ich sagte, ich will dem Herrn meine Auflehnung bekennen. Und du hast mir vergeben und meine Schuld weggenommen. Deshalb sollen die, die dich lieben, dir ihre Verfehlungen bekennen, solange noch Zeit ist, damit sie nicht in den Fluten des Gerichts ertrinken. Denn du bist mein Schutz und bewahrst mich vor Angst und Sorgen. Du lässt mich über meine Rettung jubeln. Ich will dir Verständnis geben und den Weg weisen, den du gehen sollst. Ich will dich beraten, mein Auge ruht auf dir. Sei nicht wie ein unvernünftiges Pferd oder ein Maultier, das Gebiss und Zaumzeug braucht, damit es folgt. Die Gottlosen haben viele Sorgen, aber die auf den Herrn vertrauen, sind von Gottes Güte umgeben. Deshalb freut euch im Herrn und seid froh, die ihr ihm gehorsam seid. Jubelt alle vor Freude, deren Herzen aufrichtig sind.

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0: Du hast eingeschaltet in das Programm Durch die Bibel. Und das Bibellehrer ist Prediger Elmer Reimer. In der zweiten Programm sagen wir, dass Gott Jona ruft, um eine gewisse Botschaft bringen in eine gewisse Stadt. Wir sagen, was die Botschaft wird, was Gott Jona gab und zu wem er die Botschaft soll bringen und was die Umstände werden zu Jona seine Zeit und so weiter. Von der, wo wir sagen, was Jona seine Einstellung wird, wird es Gott am Ropen, diese Botschaft in eine gewisse Stadt zu bringen. Wir wollen noch sagen, was der Resultat ist, von Gott nicht gehörsam sein, wenn er uns ruft, um zu dienen. Ich lade dich nun weiter an, angeschaut zu bleiben, um zu sagen, was die Bibel uns von der Wahrheit zu lehren hat, von der besonders von diesem angehörsamen Prophet Jona. Herr, ich danke dir weiter für die Bibel und bete, dass du dein Wort nun weiter machst, rechtlich sehen. Amen. Hier ist weiter Matthäus, Prediger Elmer Reimer.
1: 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Wir sind noch in das erste Kapitel und wir wollen die vierte betierende Farge besehen. Das Buch hat nicht Wahrsagungen, die uns vorgestellt wurden, aber das ist eine Geschichte, von wo Gott mit dem Prophet Jona arbeitet hat. Der Prophet Jona schrieb das alles durch, nur dem, dass er dort belebt hat. Gott hat Jona gesagt, dass er nach Nineveh gehen soll, und den die Botschaft geben, dort Gott angegeben hat. Gott seine Botschaft wie das. Willst du Stadt so gottlos wie, wird Gott den vernichten. Nennen wir wie eine große Stadt und wir die Hauptstadt von der Assyrien-Nation. Die Stadt Nineveh wie im Osten von wo Jona wohnt, aber hier jenk leben im Westen ernannt. Warum wird Gott sein Prophet so angehorsam sein und Probe von Gott in seine Arbeit weicht heran? Da sind vielleicht mehrere Ursachen. Dafür, erstens, Jona wisst, wo unmenschlich die Menschen von Assyrien wären und wo sie andere quälen deden. Sie hatten auch mehrere Städte in Israel schlecht behandelt. Er wollte nicht Gott seine Botschaft zu angeben. Er wisst auch, dass Gott gnädig wird zu Menschen, wenn die sich damit deden. Und wenn die Menschen in Nineveh noch so eine Botschaft harchen würden, dann wird Gott an auch gnädig sein und wird die Stadt nicht vernichten. Und Jona will so nicht haben und dachte, wenn er nicht nur angehen wird, dann wird Gott die Stadt vernichten und dort wird Jona sehr zum Gefallen sein. Nach einer anderen Ursache wäre, dass Jona ein angehorsamer Prophet wäre. Er wäre nicht willig, Gott sein Wille zu tun und dachte, dass er von Gott in sein Wille wegrennen kann. Da wäre auch eine andere Sache, dass hier zu sehen ist. Gott hat Israel erwählt, dass sie in See sollen sein zu allen Nationen. He hat an in eine Städte eingestellt, wo viele Nationen zugekommen wurden, während sie ihre Geschäfte drüber deden. Dadurch sollen sie andere Nationen weiter lassen, dass da bloß ein Gott wäre. Aber Israel wäre stolz geworden in Nozick. Sie hasste die Herde und wünschte den nicht gut. Die Ursache jewe Jona zehnreicht von Gott sein Wille weicht daran. Gott sein Wille zu tun ist aber nicht immer leicht, aber das ist das Beste. Menschen, die Gott sein Wille tun, haben das nicht immer leicht gehört. Wir haben all vorher gesehen, dass Propheten wurden vorken verfolgt und einige wurden sogar totgemacht. Das ist in dieser Zeit nicht anders. Der Diebel geht nach Ram und siegt für so einen, den er verrieten kann. Er wird Menschen brücken, wo er kann, Menschen, die selbst gottlos sind. 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Dann seht ihr auch das in Johannes 16, 33. Das habe ich jünd nu gesagt, dass je an mir Fried habe. In dieser Welt, wo je Not habe. Aber seht ihr Trost, ich habe über diese Welt gewonnen. 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Aber dort meint nicht, dass er nichts anderes getan hat. Ein Mensch in Gewässer kann auch hart gemacht worden, wenn er an seiner Angehörigkeit anholen wird. Aber Gott wird ihm dahin bringen, wo er zustande wird, dass der Herr reicht ist und dass er das Beste ist, gehörsam zu sein. Wenn Gott uns ruft, dann werden wir ihm auch wirklich noch folgen.

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Wo kann ein Mensch für Gott leben und ein guter Zeit sein? Erstens muss Gott ein Mensch von seinen Sünden losmachen. Wir sind in die Sünde geboren, und das Lohn von der Sünde ist die Tod. Gott kann die Sünde nicht vertragen, also muss die Sünde weichgenommen worden. Das ist, warum der Herr Jesus nur diese Erde kam. Er nimmt unsere Sünde auf sich selbst, und weil er keine Sünde hat, wird er für uns zur Sünde gemacht. Dann starf er ab dem Kreuz, er gibt sein Leben Hahn aus ein Opfer und sein Blut wird ausgegossen. Dort betont für alle Sünd, für alle Menschen. Söhne, die dort annehmen, wurden selig gemacht. Das ist, was Peter in Apostelgeschichte 4, der Taufe der steht, und da ist auch ein kein anderem Radung, das heißt in Jesus Christus, dann da ist kein anderer Name in dem Himmel mag Menschen gejäft, der ich wohnt, wie können selig worden. Ist dort dann automatisch? Sind alle betiert? Oh nee. Dort ist nicht automatisch. Dort ist eine Gove. Dort muss selbst angenommen worden. Dort wird uns klar gemacht in diese Schrift und viel andere. 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Diese Vers will ich nur für jün lesen. 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Dann Johannes 5, 24, in Wahrheit sage ich jün, wer mein Wort hört, in dem lebt, der mir geschickt hat, haftet ewig Leben und kommt nicht am Gerecht, aber erst vom Tod zum Leben gekommen. Epheser 2, 8, 9, dann durch die Not sind die selig geworden, durch den Glauben, und dort nicht durch uns selbst, dort ist eine Gabe von Gott, nicht durch Wolke, dort keiner sich wird pochen können. Von dieser Phase ist dort deutlich und klar, dort ein Mensch kann bloß durch den Glauben an dem Herr Jesus selig worden. Gute Worte können dort nicht vor dich bringen, Freund. Wenn ein Mensch durch gute Worte selig wurde, dann wurde er nicht seiner Neidig gewasst, dass Jesus Christus für Sünde sterben musste. Wie kann ein Mensch sicher sein, dass er oder sie das ewige Leben hat? Hier muss wir sicher sein, dass wir uns ab Gott sein Wort verloten und nicht ab unsere Gefehle. In Johannes 37 habe ich diese Wort von dem Herr Jesus selbst. 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In Johannes sein erster Brief jeft er uns nach mehr zu vertrauen. Und mir gefällt diese Vers sehr. 1. 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Wann ein Mensch betiert ist, dann kann er auch an Gott seine Wege wandeln und kann am Deine. 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

Dankeschön für angeschaut haben und das Programm. Ich lade Ihnen alle an, weiter anzuschalten das nächste Mal. Wenn Sie gesehen wollen, oder Sie haben vielleicht eine Frage über das Programm, oder vielleicht über das Heil in Christus, wo Sie können die Überzeugung haben, dass Ihre Sinnenschuld vergibt ist, und dass Sie wollen vor aller Ewigkeit im Himmel sein, wir würden hier in Ihnen mithelfen, aufgrund von Gottes Wort. Römer 10, Vers 13 sagt, wer immer den Herrn in seinen Namen anruft, wird seilig worden. Bitte schrift noch den selben Radiosender, wo ihr noch horchen.

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12. Oktober. Denn er neigte sein Ohr zu mir, darum will ich mein Leben lang ihn anrufen. Psalm 116, Vers 2. Eine Andacht von Manuela Basista. Personalmangel im Gesundheitswesen. Im Oktober 2024 versuchte ich, einen Termin beim HNO-Arzt zu vereinbaren. Doch aufgrund von Personalmangel war telefonisch niemand erreichbar und die Online-Buchung zeigte alle Termine ausgebucht. Ähnliches erlebte ich auch in einer anderen Praxis. Die Situation machte mich nachdenklich. Was tun, wenn man dringend Hilfe braucht, aber niemand verfügbar ist? Selbst wenn man schließlich einen Termin in einer Facharztpraxis bekommt, bekommt man diesen meist nur mit wochenlanger Vorlaufzeit. Zudem gibt es keine Garantie, dass der Arzt dann auch wirklich helfen kann. Wie tröstlich und ermutigend ist es für mich zu wissen, dass es jemanden gibt, der immer erreichbar ist und auf dessen Hilfe ich mich verlassen kann, Gott. In unserem Tagesvers wird es deutlich, denn er neigte sein Ohr zu mir, darum will ich mein Leben lang ihn anrufen. Was bedeutet das konkret? Gott schenkt Menschen ein offenes Ohr, wenn sie zu ihm kommen. Er weist sie nicht ab, sondern ist jederzeit erreichbar. Wenn ich mich an ihn wende, begegnet er mir mit seiner Liebe, gibt mir Kraft, Trost und Orientierung. Und anders als ein Arzt, der nur Symptome behandeln kann, sieht Gott mein Herz und heilt mein Innerstes. Er lädt auch sie ein, ihm zu vertrauen und in jeder Lage zu ihm zu kommen, nicht nur in Krisenzeiten, sondern auch im ganz normalen Alltag. Er ist gnädig und barmherzig, wenn er es mit Sündern zu tun bekommt. Haben Sie Gott schon einmal so erlebt? Bei ihm brauchen Sie auf keinen Termin zu warten. Es sind auch keine Telefonleitungen blockiert. Er ist da, wenn Sie ihn brauchen. Er leidet nicht unter Personalmangel. Rufen Sie ihn an, sprechen Sie mit ihm. Bringen Sie ihm Ihre Sorgen und Sünden und erleben Sie, wie er Ihr Herz verändert. Er hört Ihnen zu und er handelt. Frage: Wann wurden Sie das letzte Mal abgewiesen und wie erging es Ihnen damit? Tipp: Gott weist sie nicht ab, er hat ein offenes Ohr für sie, rufen sie ihn an. Bibellese, Jeremia Kapitel 29, Verse 4 bis 14. So spricht der Herr der Heerscharen, der Gott Israels. An alle Weggeführten, die ich von Jerusalem nach Babel gefangen weggeführt habe, baut Häuser und wohnt darin, pflanzt Gärten und esst ihre Früchte. Nehmt Frauen und zeugt Söhne und Töchter, und nehmt Frauen für eure Söhne und eure Töchter gebt Männern, damit sie Söhne und Töchter gebären, damit ihr euch dort vermehrt und nicht vermindert. Und sucht den Frieden der Stadt, in die ich euch gefangen weggeführt habe, und betet für sie zum Herrn, denn in ihrem Frieden werdet ihr Frieden haben. Denn so spricht der Herr der Heerscharen, der Gott Israels: Lasst euch von euren Propheten, die in eurer Mitte sind, und von euren Wahrsagern nicht täuschen, und hört nicht auf eure Träume, die ihr euch träumen lasst, denn Lüge weissagen sie euch in meinem Namen. Ich habe sie nicht gesandt, spricht der Herr. Denn so spricht der Herr: Erst wenn 70 Jahre für Babel voll sind, werde ich mich euer annehmen und mein gutes Wort, euch an diesen Ort zurückzubringen, an euch erfüllen. Denn ich kenne ja die Gedanken, die ich über euch denke, spricht der Herr, Gedanken des Friedens und nicht zum Unheil, um euch Zukunft und Hoffnung zu gewähren. Ruft ihr mich an, geht ihr hin und betet zu mir, dann werde ich auf euch hören. Und sucht ihr mich, so werdet ihr mich finden, ja, fragt ihr mit eurem ganzen Herzen nach mir, so werde ich mich von euch finden lassen, spricht der Herr. Und ich werde euer Geschick wenden und euch sammeln aus allen Nationen und aus allen Orten, wohin ich euch vertrieben habe, spricht der Herr. Und ich werde euch an den Ort zurückbringen, von dem ich euch gefangen weggeführt habe.

0: Es ist
1: Ich bin Hilde Friesen und ab Rot von Leben von der aus der 1. 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Dann kam nur ein Tag, wo kein dem Herrn eine Gauf und ein Opfer bracht. Er bracht Wort von dort, was er auf das Land getrocken hat. Abel bracht auch eine Gauf für dem Herrn aus dem Opfer. Er bracht das beste Stück von einem erstgeborenen Lamm von seiner Herde. Der Herr leicht Abel, und ihm gefall das Opfer, was er begreif. Aber Kain in sein Opfer gefall ihm nicht. Dann stieg Kain die Eier an und ihm bedreckt die ganze Sache. In der ersten Familie auf der Erde wird so bald ein Trüschwell passieren. Die erste Brüder sehen, dass sie einen einen Bruder anbringen. Wo kann so passieren? Wir können von dieser Geschichte viel lernen. Zu Adam und Eva wurden zwei Sehnsgeburen. Sie folgten beide ihre einen Neigung und Talenten, und Kain wurde in Forma und Abel in Hord. Kain wie sehr übernehmend und Sona, der fähig wie irgendwo mit seinen Händen zu merken. Er will immer wissen, was er tun kann. Abel und der andere Hand wie ein Hord, der seine Herde auf Bett bracht. Der Markt von seiner Herde gab ihm auch Nahrung. Beide werden religiös. Und was erst würde einer denken? Denkt bloß an, was ihre Eltern erfahren haben. Da wir aber ein großer Unterschied zwischen Kain und Abel ihre Religion. So ein Unterschied geht von dir auch zu sein. Kain wie religiös, aber Abel hat Leben von Gott. Religion ist all die frommen Gewohnheiten und Duten, die wir tun. Die Pharisäer wären sehr religiös. Sie wären sehr handgebend zum Wesen, dass sie eben religiösische Sachen sehr ernst wären. Sie würden immer zweimal die Werk fasten und von alles, was sie hatten, immer das Tiendel geben. Leben von Gott, an der anderen Hand, hat nichts mit unsere eigenen Vollbringenheiten zu tun. Dort ist bloß ein Geschenk aus Gottes Gnade. Bloß wenn wir aus den armen Sünden nach Gott kommen, wo wir seine Gnade erfahren. Wenn Religion mit so einem Leben von Gott in Kontakt kommt, dann wird die Religion sehr entweihen gehen an. Sie denken, ist dann alles, was wir getan und vollbracht haben, nicht wert? Die Pharisäer wären sehr religiös. Jesus überhaupt nicht bloß das Leben von Gott, weil wir das Leben von Gott. Als diese beiden sich trafen, hat der Pharisäer er aufgehört und hat keine Friede, was sie erst Jesus aus dem Stich gebracht haben. Kain und Abel wären Vertreter von diesen beiden Sorten Religion. Die Unterscheid wird zu sein in die Opfer, die sie brachten. Kain brachte ein Opfer von der Erde. Er will wissen, was von der guten Arndt er tragen kann. Er will Gott wissen, was er mit Fliegen und schwerer Arbeit tun kann. Abel aber brachte ein Opfer von uns seine Herde. Wir lesen, dass Gott Abel sein Opfer annimmt, aber nicht kein sein Opfer. Wieso? Einige lernen, dass wir, wie Abel gut wir und kein schlecht oder weiss wir. Ich denke aber, dass dort nicht so ist, wie kein Mensch ist gut aus sich selbst. Aus uns selbst kommt all uns Planen und Donen von Kindheit an immer bloß zu kurz. Wofür nimmt Gott dann ein Opfer an und das andere nicht? Wir wollen warten, was das nächste Mal lernen, zum Utfingen, wofür. Verjagt nicht zu horchen.

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Eine Liebe und ein Glaube, die alle Hindernisse überwinden. 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Gelesen von Benjamin Epp und Tatjana Villa. Erschienen ist dieses Hörbuch im Verlag Friedensbote.

Die Sapporo Fukuinkan Gemeinde. Im Sommer 1965 endete unsere Zeit in Hakodate. Wir hatten dort 5 sehr lange Jahre verbracht. Verschiedene Gründe sprachen dafür, dass wir nach Sapporo weiterzogen, um dort zu evangelisieren. Wir hatten uns natürlich schon an die Hakodate-Gegend gewöhnt. Deswegen fiel es uns schwer, wegzuziehen und liebgewonnene Freunde zurückzulassen. Da ein Missionar von Sapporo auf Heimatsaufenthalt gehen wollte, spürten wir die Verantwortung, uns dort um die zurückbleibenden Christen zu kümmern und zogen um. Als der Abschied des Missionars gefeiert wurde, kamen sehr viele Leute. Nachdem er jedoch abgereist war, kam kein einziger mehr zu den Treffen. Die einzigen Gottesdienstbesucher am Sonntag waren meine Frau und ich. Ich hatte gedacht, dass der Herr uns nach Sapporo gerufen hatte. Hatte ich das Richtige getan? Irgendwie kam es mir so vor, als hätten wir einen Fehler gemacht. Wir hatten 40 Christen in Hakodate zurückgelassen, sowie einige Leute, die zusammenkamen, um das Evangelium zu hören. Es war eine hoffnungsvolle Situation gewesen, aber hier in Sapporo war es alles andere als hoffnungsvoll. Hier gab es nur meine Frau und mich für den Gottesdienste. In dieser unerwarteten Situation erneuerten meine Frau und ich nochmal unseren Entschluss zu bleiben. Die Bibel sagt in Johannes Kapitel 12, Vers 24, wenn das Weizenkorn nicht in die Erde fällt und stirbt, so bleibt es allein. Wenn es aber stirbt, so bringt es viel Frucht. Mit dieser Gedankenstütze fassten wir den Vorsatz, solch ein Weizenkorn in Sapporo zu werden. Es gibt das alte Sprichwort, Tote können nicht sprechen. Das heißt, Tote können sich nicht beschweren, auf Rechten bestehen oder gute Konditionen einfordern. Unser Herr Jesus Christus hatte versprochen, wenn es stirbt, so bringt es viel Frucht. Und so entschlossen wir uns, dass wir, als ob wir Tote wären, auf Vorrechte verzichten und auf den Tag der Ernte warten würden. Seitdem sind 20 Jahre vergangen. Ein Kirchengebäude wurde gebaut und es treffen sich dort etwa 200 Christen. Die Kirche wächst weiter und ist eine der größten Kirchen in Sapporo. Jeden Sonntag, wenn wir die Brüder und Schwestern in Christus sehen, denken wir zurück an die schweren Tage, als nur wir beide uns dort trafen. Im Rückblick freuen wir uns riesig. Damals hätten wir uns so etwas überhaupt nicht vorstellen können. Wenn wir uns in dem kleinen Gebäude, das bis zum letzten Platz gefüllt ist, treffen, kann man den Anbetungsgesang, der aus ganzem Herzen kommt, bis nach draußen hören. Unser Kirchengebäude steht in einem Wohngebiet. Die Kirche wird Sapporo Fukuinkan Evangeliumskirche genannt. Das Gebiet ist sehr ruhig und auf den Straßen sieht man nicht viele Leute. Aber sonntags ändert sich das Bild. Die Christen kommen zu den Gottesdiensten und die Nichtchristen zu den evangelistischen Treffen. Irgendwann wurde die Straße von dem Gemeindehaus Fukuinkan Evangeliumstraße genannt. Wir beten nun dafür, dass Gott unsere Hoffnungen und Träume erfüllt, dass diese Gegend eine Gegend mit Christen wird, so dass man die Stadt hinterher Fukuinkan Evangeliumstadt nennen kann. Apropos Vision. Ich erinnere mich daran, dass meine Eltern oft, als ich ein Kind war, zu mir sagten, du hast schon ganz schön dolle Träume dafür, dass du nicht laufen kannst und nicht zur Schule gehst. Ich träumte wirklich allen Ernstes von so unmöglichen erscheinenden Dingen wie Bienenzucht und Anbau von Heilkräutern. Ich wollte Bienen züchten und den Honig verkaufen oder Heilkräuter pflanzen und damit ein Riesengeschäft machen. Ich träumte damals nicht nur davon, sondern bestellte auch entsprechende Kataloge. Diesem Träumer gab Gott nun eine Vision für seine Herrlichkeit, die nun durch die Arbeit in Sapporo wiedergespielt wird. Unser Traum, dass 300 Leute zu den Gottesdiensten kommen werden, wird sicher in nicht allzu ferner Zeit in Erfüllung gehen. Wir beten sogar dafür, dass wir irgendwann ein Gebäude haben, in dem sich 400 Menschen treffen können. Auch diesem Ziel sind wir näher gekommen, als wir 330 Quadratmeter angrenzendes Land kauften.
Ein anderer Traum und Grund für viele Diskussionen war die christliche Bildung der Kinder. Vor 3 Jahren wurde die Shalom Kindertagesstätte errichtet, damit dort kleine Kinder auch außerhalb der Kirche mit Gottes Wort in Berührung kommen können. Unsere Träume und Erwartungen hören damit nicht auf. Wir wollen gern unter anderem einen großen Campingplatz, ein Altenheim für Christen und ein Heim für unverheiratete Mütter schaffen. Die Träume, die Gott uns gegeben hat, sind groß und ohne Ende. Ist das nicht ein großartiges Leben, dass jemand wie ich, der kein Glied seines Körpers frei bewegen kann, Gott vertrauen darf und somit Teilnehmer der großen und unfassbaren Pläne Gottes in dem großen Hokkaido-Land wird? Ich bin stolz, dass ich das Leben, welches Gott mir gegeben hat, bis zum Äußersten ausleben und genießen darf. Bevor ich Christ wurde, war morgens die größte Herausforderung, wenn ich aufwachte, wie ich den Tag wohl hinter mich bringen könne. Ich wollte mich nicht nur langweilen. Jetzt, wenn ich aufwache, hoffe ich nur, dass ich es noch am gleichen Tag wieder ins Bett schaffe. An Langeweile ist bei all den Kirchenveranstaltungen, Treffen mit Menschen und der Korrespondenz gar nicht mehr zu denken. Mittlerweile habe ich so viel zu tun, dass es normal geworden ist, nicht vor 1 oder 2 Uhr morgens ins Bett zu gehen. Ich bin Gott echt dankbar dafür, dass er mir täglich so viel Dynamik ins Leben schenkt. Der einzige Grund zum Bedauern ist, dass die Zeit nun viel zu schnell verfliegt. Ich mag diese Art des Lebens, welches Gott mir schenkt. »30 Jahre verheiratet. Dank sei Gott.« Zum 25. Hochzeitstag wollten wir unsere Verwandten und Freunde nach Sapporo einladen und mit ihnen zusammen unsere Silberhochzeit zu feiern. Als mir klar wurde, dass Frauen davon träumen, wenigstens einmal im Leben ein Hochzeitskleid zu tragen, bekam ich den Wunsch, dass Yukiko wie eine Braut angezogen sein sollte und Glückwünsche im Beisein vieler Gäste entgegennehmen sollte. Aber damals ließen es die Umstände nicht zu, und so wurde aus unseren Träumen nichts. Aber unsere beiden Söhne machten zu Hause eine kleine Überraschungsparty für uns. Eine tolle Silberhochzeit. Wir freuten uns und wurden getröstet. 5 Jahre später, am 30. April 1985, unserem 30. Hochzeitstag, kamen wir beide von einer evangelistischen Reise durch Neuseeland und Singapur zurück. Wir waren einen Monat unterwegs gewesen. Am Tag unserer Rückkehr gab es auch kein Galafest. Wir saßen mit einigen lieben Freunden zusammen um den Abendessenstisch. Es war nichts Großartiges in den Augen der Welt, aber es war ein Zusammensein, gefüllt mit Frieden, Liebe und Freude. Eigenschaften, die Christen besitzen. 30 Jahre Ehe. Wenn wir zurückblicken, sehen wir, dass es viel Unbesonnenheit und Leichtsinnigkeit gab. Wir sind vielen Gefahren ausgesetzt gewesen und dann aber auch immer wieder mit Gottes Güte überschüttet und aus den Gefahren befreit worden. In diesen 30 Jahren wechselten sich Nervenkitzel und Gnade irgendwie ständig ab. Was hielt uns also zusammen? Und was verhinderte, dass wir uns trotz unserer Unzulänglichkeiten in all den Höhen und Tiefen nicht trennten? In Kolosser Kapitel 3, Vers 14 steht, dass die Liebe das Band der Vollkommenheit ist. Von unserem jetzigen Blickwinkel aus verstehen wir, dass die Liebe, die aus dem echten Glauben an den Herrn Jesus Christus hervorkam, unsere Verbindung als Mann und Frau gestärkt hat. Leute sagen immer wieder zu uns, wir beneiden euch, weil ihr immer zusammen sein könnt. Natürlich sind wir zusammen, wenn wir mit dem Auto irgendwo hinfahren, aber auch, wenn wir im Supermarkt oder Kaufhaus einkaufen gehen oder sogar, wenn meine Frau zum Zahnarzt muss. Ich weiß, dem einen oder anderen wird es wahrscheinlich wie Zeitverschwendung vorkommen, dass ich meine Frau zum Beispiel zur Apotheke oder zu Frauenstunden begleite. Aber ich bleibe einfach im Auto sitzen und lese oder beschäftige mich irgendwo mit, bis die Zeit um ist. Es mag manchen umständlich vorkommen, aber so handhaben wir das Ganze. Denn wenn ich zu Hause bleiben würde, wäre ich nicht in der Lage, mich zu entspannen.
Wir gehören einfach zusammen. Wir sagen immer wieder, unsere Liebesgeschichte begann, als wir heirateten. Wenn wir mal nicht zusammen sind, fühlen wir uns nicht richtig wohl. Und das ist ungelogen so. Wir sind schon ein interessantes Paar, so ähnlich wie Yachi und Kita. Die beiden sind Märchenfiguren in einer Komödie der Feudalepoche und reisten viel zwischen Edo, also Tokio, und Kyoto hin und her. Auch wir reisten viel wegen unserer evangelistischen Arbeit, sowohl im In- als auch im Ausland. Im Inland besuchten wir viele Orte in Okinawa, Kyushu, Shikoku, Honshu und Hokkaido. Im Ausland waren wir anfangs viermal in Südkorea. Danach reisten wir nach Amerika, Deutschland, in die Niederlande, die Schweiz, nach Brasilien, Neuseeland, Singapur, Hawaii, Kanada und so weiter. Das waren Reisen, die selbst für jemanden, der mit seinen eigenen zwei Füßen gehen kann, beschwerlich gewesen wären. Wenn meine Frau mich auf diesen Reisen auf dem Rücken herumtrug, passierten schon die interessantesten Sachen. In Tokio machte sich einmal ein Betrunkener über mich lustig. Das geschah vor vielen Mitfahrenden in der vielbefahrenen Yamanote-Bahnlinie. »Hey Mann, was ist denn mit dir los, dass du am helligsten Tag an deiner Frau festhängst?« In Hawaii, am Honolulu-Flughafen, rief ein dunkler Gepäckträger über eine gute Entfernung hinweg ziemlich laut zu meiner Frau herüber. »Wow, Sie sind aber eine ganz schön starke Frau!« Und sind Sachen passiert, die sonst keinem passieren würden. Es ist schon schwer für mich, herumgetragen zu werden. Aber es ist noch schwerer für mich, darüber nachzudenken, was meine Frau wohl empfindet, wenn sie mit so Kommentaren konfrontiert wird. Das tut mir echt weh. Glücklicherweise war das aber nicht alles, was uns passierte. Es sind auch andere Dinge vorgekommen. Einmal saßen wir zum Beispiel in einem Warteraum in einem fremden Flughafen. Als meine Frau mit mir auf dem Rücken aufstand und ein Mann das sah, fragte er, »Kann ich Ihnen helfen?« Diese freundlichen Worte, die uns in einem fremden Land zugesprochen wurden, ermutigten uns total. Menschen sind keine gefühllosen Maschinen. Diese nette Geste zeigte uns damals, dass nur ein kleines wertschätzendes Wort und ein wohlwollendes Mitempfinden von der anderen Seite ein Riesensegen für eine Beziehung sein kann. Wenn wir nach Brasilien flogen, wurden wir oft innig willkommen geheißen, besonders von denen, die japanischer Herkunft waren. Sie sagten wertschätzend zu uns, »Wir sind sehr dankbar, dass Sie auf dem Rücken Ihrer Frau um den halben Erdball nach Brasilien gereist sind. Und Frau Mitsuhashi, auch Ihnen möchten wir Danke sagen, dass Sie es geschafft haben, Ihren Mann bis nach hier zu tragen.« In Korea riefen die Leute bei der Ankunft erstaunt und begeistert aus, »Die Braut hat ihrem Bräutigam den ganzen Weg von Hokkaido in Japan bis nach hierher auf dem Rücken getragen.« Es gab also beides. Situationen, in denen wir uns sehr beschämt fühlten, aber auch Situationen, in denen wir wirklich gerührt waren. Als Paar hatten wir das Vorrecht, immer wieder außergewöhnliche Erfahrungen, die nicht jeder macht, gemeinsam zu machen. Durch diese Erfahrungen wurde das Gefühl der Zusammengehörigkeit, das wir schon als Mann und Frau hatten, zusätzlich gestärkt. Vom 12. bis zum 21. Juli 1983 wurde in Amsterdam die internationale Konferenz für Reiseevangelisten gehalten. Wir hatten das Vorrecht, zusammen als Paar diese Konferenz mit ca. 5000 anderen Evangelisten aus mehr als 120 Ländern zu besuchen. Als wir mit allen anderen Teilnehmern zusammen lautstark Loblieder sangen, wurde mir bewusst, dass wir alle Evangelisten, und zwar von überall her, waren. Wir waren Kollegen. Das hat uns sehr bewegt. Ich war auf dem Rücken meiner Frau nun endlich nach Amsterdam gekommen, um an dieser Konferenz teilnehmen zu können. Staunend und dankbar dachten wir an Gott und alles, was er über die Jahre hinweg für uns getan hatte. Zum Beispiel hatte er jemanden wie mich, der nicht in der Lage war, selbst zu gehen, zu vielen Plätzen dieser Welt gebracht. Wenn ich an meine Jugendfreunde denke, war ich derjenige, der am meisten zu bemitleiden war. Ich hatte überhaupt keine Aussichten auf eine Heirat. Aber Gott öffnete den Weg,
so dass ich der Erste von dieser Gruppe war, der heiratete. Wir haben wirklich einen wunderbaren Gott. Meine Frau und ich sind sehr gespannt darauf zu sehen, was Gott noch alles an Wundern tun wird. Seit unserer Hochzeit sind nun 30 Jahre vergangen. Zusammen haben wir erlebt, dass seine Gnade sehr weit reicht. Er hat uns in unserer Gemeinschaft als Mann und Frau gezeigt, was es in der Praxis bedeutet, dass die Liebe die größte von allen anderen Eigenschaften ist. Das ist keine neue Wahrheit, aber eine, die wir immer wieder lernen müssen. Denn man lernt diese Lektion nie aus. Manchmal sagt meine Frau: Okay, es ist ja schon so, dass ich dich körperlich herumtrage, aber du trägst mich innerlich. Du trägst meine Emotionen mit. Und ich antwortete darauf: Und das tue ich, weil du für mich geboren worden bist. Meine Frau und ich wissen beide, dass wir aufeinander angewiesen sind. Wir werden wahrscheinlich immer so weiterleben, wissend, dass wir einander brauchen und dankbar, dass Gott uns zusammengebracht und eins gemacht hat.

Kunst des Unterordnens. Manchmal sagen Leute zu uns, ihr seht beide so glücklich aus. Wir sind natürlich froh, dass wir von Herzen erwidern können. Wir sehen nicht nur so aus, wir sind auch wirklich glücklich. In der Bergpredigt steht, glückselig sind die geistlich Armen, die Trauernden, die nach Gerechtigkeit hungern und dürsten, die um der Gerechtigkeit willen verfolgt werden. Der Herr Jesus versprach denjenigen, die trauern, dass sie zu gegebener Zeit wahres Glück erleben würden. Ich bin dankbar, dass der Herr es zugelassen hat, dass ich so eine Erfahrung von unschätzbarem Wert machen konnte. In unserem Eheleben haben wir uns immer wieder bemüht, dem Herrn gehorsam zu sein. Dem Herrn, der mich folgendermaßen tröstete. Tu es einfach und fall in den tiefen Graben. Es wird dich dort keiner mehr sehen. Aber dort unten werde ich in deiner Nähe sein. Für uns gab es Armuts-, Hunger-, Sorgen- und andere Gräben, wo es uns so vorkam, als würden die anderen uns nicht mehr sehen. Nach unserer Hochzeit hatten wir 700 Yen übrig. Da wir keine Einkommensquelle hatten, bestanden unsere Mahlzeiten manchmal nur aus einer Suppenschale Nudeln, die wir mit Sojasauce würzten. An manchen Tagen mussten wir mit sage und schreibe 2 oder 3 Tomaten pro Tag auskommen. Unser Kampf mit Armut und Hunger hatte gerade erst begonnen. Wir fingen an, das Gebet »Gib uns heute unser tägliches Brot« aus einem ganz anderen Blickwinkel heraus zu beten. Wir beteten ernsthaft und mit Tränen in den Augen. Der Wert von Geld und das Besondere an Gott, der für uns sorgte, bekamen einen neuen Stellenwert. Einmal kam beispielsweise eine Bekannte vorbei und brachte uns Brot. Sie sagte, dass sie einfach zu viel gekauft hatte. Manchmal wurde ich gefragt, ob ich wohl für einen Tag als Krankenschwester einspringen könne. Und dann schickte uns jemand mal anonym Geld und schrieb. Als ich am Beten war, zeigte mir der Herr, dass ich euch etwas Geld schicken soll. So sorgte Gott in seiner Gnade auf verschiedene Art und Weise für uns. Er ist derjenige, der lebt und für seine Kinder sorgt. Wir glaubten und vertrauten ihm und beteten ernsthaft. Und so führte der Herr, unser Hirte, uns zu grünen Wiesen und gesegneten, stillen Wassern. Dort fehlte uns dann nichts, so wie es in Psalm 23 heißt. Mein Mann konnte seine Hände nur eingeschränkt nutzen. Außerdem konnte er weder stehen noch gehen. Als wir heirateten, war es natürlich eine Riesenfreude und ein Riesentrost für ihn, dass er nach Belieben nach draußen konnte. Ich setzte meinen Mann in einen 2-rädigen Wagen und so konnten wir überall hingehen. Wenn wir zum Evangelisieren weit aufs Land fuhren, befestigten wir den Wagen an einem Herrenfahrrad, das ich geliehen hatte, fest und fuhren los. Ich habe allerdings immer noch beängstigte Erinnerungen an einige Fahrten. Es war zum Beispiel schlimm, wenn ich auf dem Weg, der bergab führte oder auf Straßen, wo gearbeitet wurde, bremsen musste. Einmal bremste ich, verlor aber den Lenker aus der Hand, weil das Gewicht des Hängers zu schwer war und wäre beinahe in einen Fluss gefallen. Ein anderes Mal fuhr ich nur knapp an einem Pferd, das die Straße kreuzte, vorüber und ließ es erschreckt wiehernd zurück. Einmal kam ich mit meiner Schulter an die Markise eines Ladens. Dabei verletzte ich meine Schulter und zerriss meine Kleidung. Jemand schrie, »Haben Sie keine Augen im Kopf? Was haben Sie denn vor?« Das machte die ganze Sache noch schlimmer, als sie ohnehin schon war. Beschämt machte ich mich klein, bergab mich an den Rand eines Feldes und schluchzte. Das alles waren neue und verwirrende Eindrücke und Erfahrungen. Ich kam mir vor, als wäre ich eine Zielscheibe für neugierige Blicke und Beleidigungen geworden. Die Abgespanntheit und der körperliche Schmerz machten mir nicht so zu schaffen wie der seelische Schmerz. Ich kam mir wirklich so vor, als würde ich in einem mit Sorgen gefüllten Graben herumlaufen. Und doch war es so, dass der Herr mir genau in solchen Momenten nahe war, mich tröstete und ermutigte. Man sagt, wer selbst nichts gelernt hat, kann auch anderen nichts beibringen. Nachdem wir also ein Jahr lang verheiratet waren, ging es für uns mit dem Lernen so richtig los.
Wir machten unsere Bibelschulausbildung in Karuizawa. Mittlerweile gibt es die Schule nicht mehr, aber damals hatte sie den Ruf, eine der strengsten Schulen Japans zu sein. Es stellte sich heraus, dass unsere Ausbildung dort noch schwerer war, als wir es uns vorgestellt hatten. Das Schulmotto war Galater Kapitel 2, Vers 20. Nun lebe nicht mehr ich, sondern Christus lebt in mir. Dem Prinzip, dass man sich selbst gegenüber sterben sollte, wurde großer Bedeutung beigemessen. Es war der Schule wichtiger, dass wir durch konkrete Situationen lernten, uns Gott unterzuordnen, als dass wir uns theoretisches Wissen aneigneten. Wenn es zum Beispiel jemanden gab, den ein anderer nicht mochte, wurde er ihm als Zimmerkollege zugeteilt, bis die beiden es lernten, miteinander auszukommen. Oder wenn einer von uns eine Aufgabe bekam, die er unmöglich schaffen konnte, wurde trotzdem von uns erwartet, dass wir die Aufgabe treu und ohne Beschwerde ausführten. Meine Aufgabe war es, die Hühner zu versorgen. Einmal wurde eines der Hühner krank und konnte keine Eier mehr legen. Mir wurde gesagt, ich solle für das Huhn beten. So tat ich das. Das Huhn wurde tatsächlich gesund und konnte wieder Eier legen. Uns wurde auf diese Weise beigebracht, dass der Herr alles tun kann, wenn wir ihm vertrauen. Unser Tagesplan sah wie folgt aus. Wir mussten um 5.45 Uhr aufstehen. Danach gab es ein Gebetstreffen und dann bis Mittag 3 Stunden Unterricht. Am Nachmittag gab es Hausarbeiten. Am Abend gab es dann noch 2 Stunden Studierzeit. Um 21.30 Uhr musste das Licht aus sein. Eine Nichtbefolgung der Regeln, egal aus welchem Grund, wurde als ungehorsam bezeichnet und entsprechend bestraft. Eine Sache wird mir immer in Erinnerung bleiben. Der Schulleiter hatte uns aufgegeben, bis zum nächsten Morgen die 5 Bücher Mose zu lesen und das Hauptthema des jeweiligen Buches aufzuschreiben. Da wir ja nur 2 Stunden Studierzeit am Abend hatten, war es von vornherein klar, dass wir die Hausaufgaben nicht schaffen würden. Am nächsten Morgen gab es keinen einzigen Schüler, der seine Hausaufgaben komplett geschafft hatte. Der Schulleiter war darüber sehr erbost. Warum habt ihr nicht getan, was euch aufgetragen wurde? Ihr seid alle ungehorsam. Wir jedoch verspürten nur stille Verachtung, weil er uns eine Aufgabe gegeben hatte, die wir einfach nicht schaffen konnten. Es fiel uns schwer, Verständnis darüber aufzubringen, dass wir einen Tadel bekamen, geschweige denn Reue zu empfinden. Es stand dann aber ein Schüler, der im letzten Schuljahr war, auf und entschuldigte sich für uns alle. Es tut uns sehr leid. Bitte vergeben Sie uns. Wir durften uns keine Ausreden erlauben. Wenn etwas von uns verlangt wurde, mussten wir »Ja, natürlich, das mache ich« sagen und es tun. Wenn wir etwas nicht tun konnten, durfte es keine Ausrede geben, sondern nur eine Entschuldigung, genau wie der Schüler es getan hatte. Kurz nachdem wir die Bibelschule begonnen hatten, wurde ich schwanger. Weil meine Morgenübelkeit so stark war, wurde eine Ausnahme für mich gemacht und so durften wir die Sommerferien ein wenig früher als die anderen antreten. Als wir dann aber zurückkamen, wurde das Studentenleben doppelt so streng. Da all die anderen Studenten noch in den Sommerferien waren, musste ich die Arbeit von mehreren Studenten gleichzeitig erledigen. Es gab haufenweise Bettwäsche, die auf einer Sommerkonferenz genutzt worden war und gewaschen werden musste. Dann musste ich mich um die Ziegen, Kaninchen und Hühner kümmern. Zusätzlich gab es Küchenaufgaben. Es musste Unkraut gejätet werden und einiges mehr. Damals schrieb mein Mann ein Gedicht, das an die schweren Zeiten erinnert. Die Sorgen um meine Frau bringen mich um. Ich will helfen, doch ich kann gar nichts tun. Als ich versuchte zu beten, kam nichts hervor. Nur meine Tränen schossen empor. Das Zimmer, das man uns gegeben hatte, befand sich neben einer Garage. Es war etwa 10 Quadratmeter groß. Es passten 4,5 Reisstrohmatten hinein. Für die warmen Sommermonate war es vollkommen ausreichend. Es gab allerdings 3 Türen, durch die es zog. Und unser Baby sollte im Januar auf die Welt kommen.
Die Hebamme meinte, das Zimmer würde dann viel zu kalt sein. Aber es gab wenig Hoffnung, dass wir ein anderes Zimmer bekommen würden. Wir hatten damals auch kein Geld, um die Hebamme zu bezahlen und konnten auch niemanden finden, der bei der Geburt helfen konnte. In dieser schwierigen Zeit fastete und betete mein Mann. Und das Mitgefühl des Herrn war groß. Ein paar Stunden vor der Geburt wurde ein Zimmer neben unserem Haus frei. Wir bekamen auch eine Geburtshelferin. Außerdem traf das Geld, das wir benötigten, ein. So sorgte Gott für uns und bereitete alles vor, sodass unser erster Sohn Elia geboren werden konnte. Als Elia auf die Welt kam, war die Nabelschnur mehrmals um seinen Körper gewickelt. Beinahe wäre er daran erstickt. Es ist überhaupt ein Wunder, dass er als normales, gesundes Kind auf die Welt kam. Auch während der Schwangerschaft trug ich meinen Mann auf dem Rücken. Öfters war ich auf den verschneiten und vereisten Straßen ausgerutscht und gefallen. Einmal direkt auf den Bauch. Und einmal war ich mit ihm zusammen sogar eine Treppe heruntergefallen. Ich war Studentin, Frau und Mutter und musste mit vielen Umständen klarkommen. Trotzdem wurde erwartet, dass ich mit all den anderen mithielt. Diese Zeit war für mich eine sehr schwere Übungszeit. Fahrrad und Wagen. Als wir noch nicht verheiratet waren, kümmerten sich verschiedene Leute darum, meinen jetzigen Mann im Handwagen zur Kirche zu ziehen. Nachdem wir verheiratet waren, zog ich den Handwagen, wenn wir zur Verkündigung des Evangeliums auf dem Land unterwegs waren. Das dauerte immer sehr lange. Deswegen liehen wir uns von einem ausländischen Freund ein Männerfahrrad, befestigten den Wagen hinten und dann ging es los. Selbst als wir nach Karuizawa umzogen, nahmen wir das Fahrrad und den Wagen mit. Karuizawa ist sehr hügelig. Es war nicht einfach für die Evangelisation, von einem Ort zum anderen zu kommen. Jeden Sonntag mussten wir nach Süd-Karuizawa fahren, um dort zu evangelisieren oder zu sprechen. Nachdem ich meine Morgenarbeiten erledigt hatte, zog ich schnell die weiten Baumwollhandschuhe über die noch feuchten Hände und fuhr dann mit Fahrrad und Wagen los, sodass wir rechtzeitig zum Gottesdienst ankamen. Nach der Geburt unseres Sohnes ging es bei uns am Sonntagmorgen besonders hektisch zu. Zuerst stillte ich den Kleinen und wechselte seine Windeln. Dann legten wir ihn zu Hause zum Schlafen hin und ich fuhr los. Im Winter wehte vom Berg Asama oft ein starker Wind, sodass ich manchmal gar nicht mehr in der Lage war, den Lenker zu halten und deswegen gehen musste. Ich verlor beinahe das Gefühl in meinen Händen und hatte danach für eine Woche Schmerzen. Manchmal schneite es auf dem Hinweg noch nicht, aber auf dem Rückweg. Dann war die Schneedecke so dick, dass wir kaum vorwärts kamen. Deswegen begannen wir ernsthaft zu beten. Oh, wenn wir nur ein Auto haben könnten. Nein, selbst ein Motorrad wäre ja schon gut genug. Karuizawa ist ein Resortgebiet. Im Sommer sieht man dort Luxuslimousinen herumfahren. Wir beide waren dagegen wahrscheinlich ein Bild für die Götter. Vorne auf dem Fahrrad ich, hinten im Wagen mein Mann. Wenn modisch angezogene Frauen mit ihren eleganten, breitkrempigen Hüten scheinbar verächtlich zu uns herüberblickten, war ich untröstlich. Wir baten den Herrn weiter. Herr, bitte sei uns gütig. Bitte gib uns wenigstens ein Motorrad. Und der Herr erhörte unsere Gebete. Eines Tages bekamen wir einen anonymen Scheck über 35.000 Yen. Das war damals sehr viel Geld. Mit diesem Geld konnten wir das lang ersehnte Motorrad kaufen. Kleidung für das Baby. Wir nannten unseren ersten Sohn Elia nach dem gleichnamigen Propheten. Unser Wunsch und Gebet war, dass der Herr ihn erziehen und Elia dann später auch wie dieser Prophet für den Herrn arbeiten möge. Elia wuchs umgeben von Gebeten und den liebevollen Geschenken vieler Menschen auf. Unter diesen Menschen war auch ein älteres Missionsehepaar von Aomori. Den beiden hatten wir früher Japanisch beigebracht. Dieses Paar schickte für Elia oft Kleidung, die ihrem Enkelsohn zu klein geworden war.
An Geburtstagen schickten die meisten Leute Geld, wahrscheinlich, weil sie dachten, dass wir das am nötigsten hatten. So erhielten wir nur ganz selten Kleidung. Lediglich die Kleidung, die dieses Paar uns schickte. Unterhosen, Stoffwindeln und alles Mögliche an Alltagskleidung. Das meiste von Elias Kleidung kam von den beiden und auch immer wieder zum richtigen Zeitpunkt. Sie hatten selbst nie gesehen, wie groß Elia war, aber ihnen wurde beim Beten klar, was Elia brauchte und schickten genau das Richtige. Uns wurde dadurch bewusst, wie wunderbar der Herr ist und wir schätzten ihn deswegen. Hingabe unseres Sohnes an den Herrn. Während des Unterrichts in der Bibelschule ließen wir Elia im Winter allein zu Hause. Als der Schnee schmolz und das Gras wieder grün wurde, ließen wir ihn auf dem Schulhof. Wir befestigten ein Band an einem Baum und banden ihn dort fest. Kinder nehmen ja gewöhnlich alles in den Mund, aber da Elia mein erstes Baby war, machte ich mir keinen Kopf darüber, woran er lutschte. In jeder Unterrichtspause lief ich raus und guckte, ob alles okay war. Wenn er selbstständig und leise am Spielen war, ging ich beruhigt zurück in den Unterricht. Während der Zeit, als ich dabei war, ihn abzustillen, hatte ich den Eindruck, er wolle gar nicht mehr essen. Ich hatte ja immer nur eine kurze Zeit, um ihn zu stillen. Manchmal musste ich seine Nase zuhalten, um überhaupt etwas Essen in seinen Mund hineinzubekommen. Irgendwann begann Elia dann mal zu schreien und sagte, »Ich möchte nichts essen.« Wir machten uns natürlich Gedanken, ob alles okay war, und fuhren mit ihm zum Arzt. Der diagnostizierte eine Pilzkrankheit. Es ist eine angstmachende Kinderkrankheit. Dabei entstehen Löcher auf der Zunge. Diese Infektion kommt anscheinend davon, dass Kinder Spielzeug oder alle möglichen anderen dreckigen Sachen in den Mund stecken und darauf rumlutschen. Diese Krankheitskeime rufen eine Infektion der Zunge hervor, sodass später Löcher entstehen. Jedenfalls hatte Elia aufgehört zu essen, weil es sehr weh tat und dünner geworden war. Selbst eine kleine Portion konnte er kaum aufessen. Wann immer wir zum Unterricht zurück mussten, sagten wir zu ihm, »Elia, sei jetzt ein lieber Junge, okay?« Jedes Mal winkte er zum Abschied, lächelte und versuchte noch nicht einmal, uns nachzulaufen. Manchmal, wenn wir stundenlang zum Evangelisieren weggingen, sagten wir zu ihm, »Tschüss, du wirst ein lieber Junge sein, okay? Jesus ist bei dir.« Dann strahlte und lachte er und wartete, bis wir wiederkamen. Aber dann, an einem Sonntag, als er immer noch die Pilzkrankheit hatte, wollten wir zum Morgengottesdienst fahren. Wir hatten unsere Aufgaben im Haus erledigt und sagten, wie sonst auch immer, unsere Verabschiedungsworte und wollten gehen. Aber aus irgendeinem unerklärlichen Grund kam von Elia keine Antwort. Er versuchte nicht einmal, seine Augen zu öffnen oder zu schreien. Ich bekam richtig Panik. Als ich ihn hochnahm, war er total schlapp. Mir schoss durch den Kopf, wenn wir ihn in dem Zustand allein zu Hause lassen, ist er sicher tot, wenn wir wiederkommen. Ich wusste aber nicht, was wir machen sollten. Viele Leute waren schon dabei, sich für den Gottesdienst zu versammeln. Sie würden auf meinen Mann warten, und der konnte nicht ohne mich fahren. Hierzu kam noch, dass es damals nicht so einfach war wie heute, Leute anzurufen und ihnen Bescheid zu geben. Ich hatte den Eindruck, als ginge es meinem Mann genau wie mir. Er überlegte hin und her. Normalerweise hätten Eltern einfach nur ihr Kind genommen und wären zur Notaufnahme ins Krankenhaus gefahren. Aber alles, was wir tun konnten, war, Gott anzurufen und um Hilfe zu beten. Allmächtiger Gott, was sollen wir tun? Während wir mit Gott sprachen, waren schon Leute unterwegs zum Gottesdienst. Wir hatten noch 4 Kilometer mit dem Fahrrad und Wagen zu fahren. Wir wussten nicht mehr, was wir tun sollten. Irgendwann sagte dann mein Mann, nachdem er sich entschlossen hatte, »Komm, wir tun dieses Mal, was zu tun ist. Viele Leute haben sich schon versammelt, um den heiligen Tag des Herrn zu feiern. Also, lass uns gehen.« Obwohl ich seine Worte wahrnahm, war mir klar, dass unser Kind sterben würde, wenn wir ihn allein zu Hause ließen. Musste ich mich selbst in dieser Sache meinem Mann unterordnen?
Ich war absolut verunsichert. Ich wusste nicht mehr, was ich tun sollte. Immer, wenn Elia krank war, machte ich mir Sorgen um ihn. Ich dachte oft, ich würde verrückt werden, wenn er sterben würde. Alles drehte sich um meinen Sohn. An diesem Sonntag ging es mir genauso. Ich fühlte mich, wie Abraham sich gefühlt haben muss, als er Isaak opfern sollte. Aber ich musste in diesem Moment lernen, dass es wichtiger war, die Dinge an den allmächtigen Gott abzugeben, anstatt bei meinem Sohn zu bleiben, um mich um ihn zu kümmern. Als erstes musste ich mich meinem Mann unterordnen und mit ihm zum Gottesdienst fahren. Wir beide weinten den ganzen Weg. Als wir dann an der Kirche ankamen, sprach mein Mann über die bekannte Geschichte, wo Abraham seinen Sohn Isaak opferte. Er sagte: Wir beide sind auch gerade nach hier gekommen und haben unser geliebtes Kind in Gottes Händen zurückgelassen. Gott möchte, dass wir ihm vertrauen. Unser Sohn hat eine Krankheit, von der er sterben könnte. Er ist so schwach, dass es heute noch nicht einmal mehr geschafft hat, zu schreien. Aber wir mussten ihn zu Hause lassen und darauf vertrauen, dass Gott sich um ihn kümmert. Als die Predigt fertig war und wir beide draußen waren, zog ich den Handwagen nach Hause. Ich weiß bis heute nicht mehr, wie ich das geschafft habe. Den ganzen Rückweg quälten mich die Gedanken an Elia. Ich schrie Gott um Hilfe an, während ich den Wagen so schnell ich konnte zog. O allmächtiger Gott, wir als Eltern können nichts, aber auch gar nichts tun, so sehr wir uns auch sorgen. Bitte heile Elia. Bitte lass ihn am Leben und gib ihn uns zurück. Elia muss die Geräusche an der Tür gehört haben, als wir zurückkamen. Er schrie ganz laut: Mama! Dem kleinen Jungen, der bei unserem Abschied weder geschrien noch seine Augen geöffnet oder gewinkt hatte, ging es gut. Er hing an seinem Ställchen und rief: Mama! Papa! Als wir seine Stimme hörten, wussten wir, dass Gott ihn komplett von seiner Pilzkrankheit geheilt hatte und ihn uns zurückgegeben hatte. Genauso wie er damals für einen Schafbock gesorgt hatte, der Isaaks Platz auf dem Altar einnahm und Isaak dann an Abraham zurückgegeben hatte. Durch diese schmerzliche Erfahrung, als wir unseren geliebten Sohn opferten, lernten wir, dass es nicht so einfach ist, dem Herrn zu folgen und Dinge ihm zu überlassen. Mein Mann hat Geburtstag. Mein Mann hat am 14. Juli Geburtstag. In der Bibelschule waren viele Gerichte nicht gerade die Lieblingsgerichte meines Mannes. Manchmal ließ er so kleine Bemerkungen fallen wie: Ich würde so gern einmal Rahmnudeln essen. Also wollte ich ihn zu seinem Geburtstag mit einem Nudelessen in der Stadt verwöhnen. Ich hatte nur 500 Yen. Trotzdem dachte ich mir, dass es okay wäre, sie für den Geburtstag meines Mannes auszugeben. Ich hatte die feste Überzeugung, dass Gott uns das geben würde, was wir bräuchten, wenn wir ihn nur darum bitten würden. An diesem Tag bestellte ich 2 Schalen Nudeln für meinen Instant-Nudel-Liebhaber und zusätzlich eine für mich und eine kleine für Elia. Wir hatten so viel Spaß. Auf dem Weg zurück kauften wir relativ teuren Traubensaft für Elia, und damit waren die 500 Yen fast weg. Unsere 3-jährige Bibelschulausbildung war zu diesem Zeitpunkt abgeschlossen und wir waren Teil des Kollegiums geworden. Mein Mann unterrichtete eines der Fächer. Die Schule kam teilweise für die Versorgung des Kollegiums auf. So wurde uns vom Schulleiter mitgeteilt: Wir werden euch die Kollekte des ersten Sonntagsgottesdienstes im Monat abgeben. Für den Rest des Monats müsst ihr im Glauben leben, wie ihr es bisher getan habt, und darauf vertrauen, dass der Herr euch versorgt. Von der Sonntagskollekte war allerdings nicht viel zu erwarten, da die meisten Leute, die zur Kirche kamen, arme Bibelschulstudenten und Lehrer waren. Mittags durften wir mit allen zusammen essen, aber für das Frühstück und Abendessen waren wir selbst verantwortlich. Eine meiner Aufgaben war, mich um die Hühner zu kümmern. Und als Belohnung dafür bekam ich jeden Tag 3 Eier. Das war wenigstens ein kleiner Anfang. Am 15. Juli, einen Tag nach dem Geburtstag meines Mannes und zu Beginn der Schulferien,
hatten wir für Lebensmittel kein Geld mehr. Wie immer betete ich im Vertrauen auf Gott. Aber diesmal wurden unsere Gebete nicht so schnell beantwortet, wie ich erwartet hatte. Natürlich beteten wir ernsthaft. Während ein Tag nach dem anderen verging, waren wir sehr hungrig. Obwohl ich immer wieder betete und sogar weinte, schienen unsere Gebete nicht weiter als zur Zimmerdecke zu kommen. Dort schienen sie abzuprallen. Es waren 10 Tage vergangen. Ich dachte, vielleicht gäbe es da einen Grund, warum Gott unsere Gebete nicht erhört. Vielleicht gibt es Sünde in meinem Leben, die eine Mauer zwischen dem Herrn und mir aufgerichtet hatte. Ich dachte über alles nach. Auch wenn mir nur eine winzige Sache einfiel, bereute und bekannte ich sie. Aber Gott antwortete immer noch nicht, und es waren schon wieder 2 oder 3 Tage vergangen. Wir hatten noch nicht einmal mehr 10 Yen. Das war zu wenig, um selbst einen Brief zu verschicken. Was Gottes Treue anging, muss ich sagen, da gab es viele Dialoge in meinem Kopf. Eine Stimme sagte: Gott, du siehst und weißt alles. Du kennst unsere Bedürfnisse. Du bist voller Gnade und Barmherzigkeit. Und weil du treu bist, heißt es doch auch, dass du uns versorgen wirst, oder? Die andere Stimme sagte: Gott wird dir nicht mehr antworten, selbst wenn du weiter ernsthaft betest und weinst. Diese Stimme war die Stimme des Unglaubens. Sie war wie Satans Stimme, die versuchte, mich gefangen zu nehmen. Dann war da wieder die andere Stimme. Nein, es kann einfach nicht sein, dass er nicht antwortet. Er hat uns bisher immer genau dann versorgt, wenn wir es am allernötigsten hatten. Und wieder meldete sich die andere Stimme zu Wort. Diesmal ist Gott nicht treu. Vielleicht hat er euch vergessen. Und dann wieder die Gegenstimme. Nein, das kann einfach nicht sein. Gott, der immer treu war, kann sich nicht verändern. Aber guck dir doch Elia an. Du hast ihm jetzt ein paar Tage lang so gut wie nichts, noch nicht einmal einen kleinen Snack geben können, oder? Meinst du nicht, dass ihm die Petersilie und die Blätter aus dem Teich bald aus dem Hals raushängen? Tut dir das dann gar nicht leid um ihn? Wir Erwachsenen können ja einiges aushalten. Aber ob es rechtens war, einem kleinen Kind solches abzuverlangen, das wusste ich nicht. Wenn ich über ihn nachdachte, wurde ich sehr betrübt. Es war ein schmerzlicher Glaubenskampf. Ich konnte meine Tränen einfach nicht mehr zurückhalten. Aber ich riss mich auch schnell wieder zusammen. Wir haben das Vorrecht, am Leben zu sein und uns bewegen zu können. Unser Leben ist in Gottes Hand. Er hält uns fest. Und selbst wenn wir nichts mehr zu essen haben und sterben sollten, ist das richtig so, wenn es Gottes Handeln ist. Selbst wenn wir sterben sollten, würden wir im Himmel herzlich aufgenommen werden. Das wäre wunderbar. Ich danke dir für alles. Ich bin dabei zu lernen, dir die Dinge zu überlassen. Ich lobte und dankte Gott in meinem Herzen. Ich war in der Lage, so zu beten, als ob ein Sieg errungen worden wäre. Und so war es auch. Der innerliche Kampf löste sich auf einmal auf. Friede und Freude zogen wieder in mein Herz ein, als der letzte Julitag anbrach. Es kam mir so

0: So leid. Ich habe etwas getan, für das ich mich entschuldigen möchte. Am 15. Juli hat mich jemand gebeten, dir diesen Umschlag zu geben. Aber ich habe ganz vergessen, ihn an dich weiterzuleiten. Und mit diesen Worten drückte sie mir einen Umschlag in die Hand. Es waren 4000 Yen darin. Mein Herz schlug vor Begeisterung. Ich spürte, dass Gott gerade erst begonnen hatte, etwas zu tun. Ich nahm den Umschlag mit nach Hause und war unbeschreiblich fröhlich und ermutigt. Und siehe da, im Hauseingang lag eine große Wassermelone, dazu Fleisch und sogar einige Snacks für Elia. Ich hatte keine Ahnung, wer sie dorthin gebracht hatte. Am nächsten Tag gab uns ein Missionar, der zufällig in Karuizawa war, einen Umschlag mit etwas Geld und sagte, »Das ist von dem Herrn für euch.« Nur ein paar Tage später bekam mein Mann ein Honorar über mehrere tausend Yen für eine Rede, die er auf einer Veranstaltung gehalten hatte. Dazu kam dann noch Post mit Geld von einem anonymen Spender und ein Scheck über 35.000 Yen. Die zweite Julihälfte war uns so lang vorgekommen. Wir hatten leiden und hungern müssen. Gottes Güte war so lange blockiert gewesen, bis ich gelernt hatte, seine Treue nicht mehr in Frage zu stellen und alles in seine Hand zu lassen. Und dann, innerhalb von wenigen Tagen im August, erfuhren wir einen Segen, wie wir ihn bis dahin nicht erfahren hatten. Dieser Segen bestand aus, wie schon erwähnt, Geld, Fleisch, Früchten, Gemüse und anderem mehr. Von ähnlichen Erfahrungen, die die Israeliten damals machten, steht in der Bibel in 5. Mose Kapitel 8, Vers 2 und 5. Du sollst an den ganzen Weg denken, durch den der Herr, dein Gott, dich geführt hat diese 40 Jahre lang in der Wüste, um dich zu demütigen, um dich zu prüfen, damit offenbar würde, was in deinem Herzen ist, ob du seine Gebote halten würdest oder nicht. So erkenne nun in deinem Herzen, dass der Herr dein Gott dich erzieht, wie ein Mann seinen Sohn erzieht. Durch diese Bibelstelle und auch die in Hebräer Kapitel 12, Vers 6 erkannten wir, was der Wille des Herrn ist. Er erinnerte uns daran, dass er den, den er liebt, mit Schlägen erzieht.
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0: Es ist 9 Uhr.
1: Guten Morgen, liebe Hörer von Radio Friesland. Ich begrüße Sie ganz herzlich zu einer neuen Nachrichtenwoche heute am Montag, den 12. Oktober 2026. Am Mikrofon Maria Siemens. Der Tagesvers. Ich gedenke an die früheren Zeiten, ich sinne nach über all deine Taten und spreche von den Werken deiner Hände. Psalm 143, Vers 5.
2: Das Wetter.
1: Heute soll es immer wieder zu Gewittern und Regenschauern kommen. Die Temperatur liegt bei etwa 22 Grad. Morgen am Vormittag soll noch etwas Regen fallen. Am Nachmittag zeigt sich vereinzelt die Sonne. In den nächsten Tagen wird es etwas wärmer.
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1: Aktive Frau. Heute am Montag, den 12. Oktober, findet die Frauenstunde statt und dazu laden wir ganz herzlich ein. Frau Karin Fast spricht zum Thema Königstochter mit ewigem Erbe, Gottes Reichtum und dein alltägliches Budget. Wir treffen uns um 19 Uhr im Saal der Schule. Die Frauen, dessen Nachname mit R, S und T beginnen, bitten wir Snacks und Tereré mitzubringen, gezeichnet Viola Weiß, Leiterin. Erneuerung von Personalausweisen und Pässen. Das Standesamt bietet am 13. Oktober ab 13 Uhr im ersten Stock des Einkaufszentrums wieder die Möglichkeit, paraguayische Personalausweise und Reisepässe zu erneuern. Auch Erstausweise und paraguayische Personalausweise für Ausländer können beantragt werden. Für Fragen und Terminvereinbarungen wenden Sie sich bitte an das Sekretariat unter 0986 304 600. Gezeichnet Melanie Mecklenburger, Standesamt. Soweit mit den Kurznachrichten für heute am Montag. Allen Hörern wünsche ich eine gesegnete Woche und weiter einen angenehmen Tag. Auf Wiederhören.

0: 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Herzlich willkommen zum Programm Liebevoll. Die Bibel zeigt uns, dass Gott die Ehe dazu bestimmt hat, auf etwas hinzuweisen, das größer ist als sie selbst. Ehepaare dürfen nämlich mit Gottes Hilfe die größte Liebesgeschichte überhaupt nacherzählen. Der Vortrag soll Ehepaare dazu ermutigen, diese gewaltige Berufung neu zu entdecken und voller Freude auszuleben, um so in der Liebe zueinander zu wachsen. Liebevoll, die größte Liebesgeschichte nacherzählen, wozu deine Ehe existiert. 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
1: Herzlich willkommen zu diesem liebevollen Vortrag zu dem Thema die größte Geschichte nacherzählen. Ich hoffe, dass du es dir gemeinsam mit deinem Ehepartner gemütlich machst auf der Couch und dass dieser Vortrag für eure Ehe zum Segen ist. Wie kannst du leben, ohne eine Geschichte zu erzählen? Dieser Satz stammt aus einem der Werke des russischen Schriftstellers Dostojewski und ich kenne gar nicht den genauen literarischen Kontext dieser Aussage und weiß auch nicht, worauf diese Frage abzielt, aber ich finde sie faszinierend, weil diese Frage auf etwas abzielt, was uns ganz tief in unserem Menschsein berührt. Es ist nämlich nicht nur so, dass jedes menschliche Leben eine Geschichte hat, aus Höhen und Tiefen, sondern dass auch jedes menschliche Leben eine Geschichte erzählt. Eine Geschichte darüber, was uns wertvoll ist, was uns

bedeutend ist, was uns besonders wichtig ist. Ja, jedes Leben erzählt eine Geschichte. Und ich glaube, dass das auch für unsere Ehen gilt. Und ich möchte heute Abend mit euch gemeinsam einen Gedanken bewegen, von dem ich glaube, dass wir ihn dringend für unsere Ehen brauchen. Dass wir ihn dringend in unseren Herzen verankern sollten. Aus christlicher Sicht ist es nämlich so, dass jede Ehe nicht nur ihre eigene Liebesgeschichte hat, sondern die Bibel macht uns klar, dass deine und meine Ehe dafür existiert, auf eine andere Liebesgeschichte hinzuweisen, ja eine andere Liebesgeschichte zu erzählen. Die größte Liebesgeschichte, die es jemals gab und auch jemals geben wird. Nämlich Gottes große Liebesgeschichte, die wir im Evangelium kennenlernen dürfen. Das bedeutet, wenn wir das mal runterbrechen, meine Ehe existiert nicht um ihrer selbst willen. Und das ist vielleicht besonders herausfordernd für die Menschen in unserem Breitengraden, meine Ehe existiert nicht für mich, um mich glücklich zu machen. Oder noch einfacher ausgedrückt, in meiner Ehe geht es erstmal gar nicht um mich. Und ich bin mir bewusst, dass das schon ganz schön herausfordernd ist für den einen oder anderen von uns. Dass dich das vielleicht sogar skeptisch macht, was ich gerade gesagt habe. Wir sind ja, auch wenn wir Christen sind, immer auch Kinder unserer Zeit. Und das bedeutet, wir übernehmen auch irgendwo das Denken unserer Umgebung. Die Umwelt prägt uns, wie wir fühlen und wie wir denken. Und eine ganz entscheidende Überzeugung unserer Kultur, unserer säkularen Welt, in der wir leben, besteht ganz einfach darin, dass es in meinem Leben vor allem um mich geht. Es ist mein Leben, es gehört mir. Es geht um mein Glück, meine Bedürfnisse, meine Träume und die Erfüllung dieser Träume. Und das übertragen wir dann natürlich meistens unbewusst auch auf unsere Ehen. 2011 erschien in der Zeitung New York Times ein Artikel mit der Überschrift »Die glückliche Ehe ist die Ich-Ehe«. Und die Journalistin machte dort darauf aufmerksam, dass sich unser Denken über Ehe radikal verändert hat. Also sie schreibt dort, Zitat, »Einst war die Ehe eine Institution, die dem Gemeinwohl diente. Jetzt ist sie ein privates Arrangement zur Befriedigung des Einzelnen. Früher ging es in der Ehe um uns, jetzt geht es um mich.« Also von der Ehe für andere zu Ich-Ehe, wo folgendes Denken herrscht. Solange es um mich geht, um die Erfüllung meiner Bedürfnisse und Träume, kann ich auch glücklich werden. Das ist die Geschichte dieser Ich-Ehe. Es ist eine Geschichte radikaler Selbstliebe. Es geht um mich, dann um mich. Und wenn wir damit fertig sind, kümmern wir uns bitte auch nochmal um mich. Okay, das ist ziemlich zugespitzt dargestellt, aber im Grunde genommen ist das der leitende Gedanke hinter dieser Ich-Ehe. Mein Leben gehört mir und in meinem Leben geht es vor allen Dingen auch um mich. Und diesem Denken steht der christliche Glaube mit seinen Überzeugungen gegenüber. Und etwas, was der christliche Glaube sehr klar kommuniziert, ist folgendes. Du bist nicht für dich auf diesem Planeten. Du hast dein Leben nicht dazu geschenkt bekommen, um dich um dich selbst zu drehen. Stattdessen zeigt uns die Bibel, dass wir von Gott geschaffen wurden, um vor allem mit ihm und für ihn zu leben. Wir wurden geschaffen nicht, um unsere eigene Größe darzustellen, sondern die Größe unseres Schöpfers. Das gilt für die gesamte Schöpfung, aber besonders für uns Menschen, weil wir im Bilde Gottes geschaffen sind. Wir sind dazu da, seine Schönheit in besonderer Weise zu reflektieren. Der Mensch nimmt hier eine ganz besondere Rolle ein. Wir existieren, um die Schönheit Gottes durch unser gesamtes Leben wiederzuspiegeln. Dafür pulsiert Blut durch unsere Adern. Und es ist spannend zu sehen, wie vor allem das Neue Testament uns zeigt, wie wir als Kinder Gottes durch den Glauben an Jesus Christus befreit wurden, um genau diese Bestimmung wieder zu leben. Und zwar mit unserem gesamten Dasein. Hier ist kein Bereich ausgenommen. Und deshalb sehen wir, wie die Autoren der Bibel klar machen, dass unser gesamtes Leben als Volk Gottes ein großer Spiegel der Herrlichkeit Gottes sein sollte. Durch unser Leben soll für unsere Umgebung sein Wesen sichtbar werden. Durch unser Reden und Handeln soll sein Licht verbreitet werden. Menschen sollen, wenn sie uns beobachten, einen Geschmack dafür bekommen, wie Gott ist. Und zu dieser Berufung gehört auch unsere Ehe. John Piper hat das in seinem Buch »Einfach himmlisch« so treffend auf den Punkt gebracht. Er schreibt dort, »Das Größte, was wir über die Ehe sagen können, ist, dass sie zu Gottes Ehre da ist. Das heißt, sie existiert, um etwas von Gott sichtbar zu machen. Darum geht es in der Ehe. Wenn sie verheiratet sind, dann deshalb. Und wenn sie noch auf die Ehe hoffen, dann sollte das ihr Traum sein.« Ja, das bedeutet, Gott hat in seiner Weisheit die Ehe zwischen Mann und Frau
dazu bestimmt, auf etwas hinzuweisen, das größer ist als die Beziehung zwischen zwei Menschen und ihrer Liebe zueinander. Und genau diesen Gedanken wollen wir für ein paar Minuten anhand eines Textes aus dem ersten Johannesbrief genauer anschauen. Johannes schreibt in seinem ersten Brief ja ganz viel über Beziehungen und über die Liebe, die zwischen Christen herrschen sollte. Immer wieder ruft er uns dazu auf, dass wir einander lieben sollen, weil Gott uns geliebt hat. Johannes sagt nichts Direktes über Ehe, aber er sagt etwas über christliche Beziehungen. Und deshalb, glaube ich, können wir das super anwenden auf ihn. Den Text, von dem ich rede, finden wir in 1. Johannes 4 in den Versen 7 bis 12. Wir werden jetzt keine Vers-für-Vers-Auslegung machen, sondern einfach nur die Hauptgedanken dieses Textes versuchen herauszugreifen und auf unsere Ehen anzuwenden. Schnappt euch also gern eure Bibeln, damit ihr mitlesen könnt, wenn ich auf die Verse eingehe. Ich glaube, dass Johannes uns hier drei Hauptgedanken, drei zentrale Dinge mitgibt. Gott ist Liebe, er hat seine Liebe gezeigt und wir sind dazu berufen, diese Liebe sichtbar zu machen. Gehen wir das mal miteinander durch. Erstens, Gott ist Liebe. Johannes beginnt damit, dass er unseren Blick auf Gott lenkt. Und zwar gleich nachdem er uns aufgefordert hat, in Vers 7 einander zu lieben. Hier schreibt er, Geliebte, lasst uns einander lieben, denn die Liebe ist aus Gott und jeder, der liebt, ist aus Gott geboren und erkennt Gott. Wer nicht liebt, hat Gott nicht erkannt, denn Gott ist Liebe. Ja, Johannes macht hier zwei fundamentale Feststellungen. Er sagt zum einen, dass Liebe von Gott kommt und zum anderen, dass Gott selbst Liebe ist. Gott ist also sowohl die Quelle von Liebe als auch die perfekte Personifikation der Liebe. Liebe ist von Ewigkeit her nicht einfach nur eine weitere Eigenschaft Gottes, neben anderen. Sie ist, was im Kern sein Wesen ausmacht. Ja, schon lange bevor es irgendetwas und irgendjemanden gab, war Gott in perfekter Liebe als Vater, Sohn und Geist. Ja, der dreieinige Gott existiert schon immer in perfekter, ungetrübter Einheit, getragen von selbstloser Liebe. Von aller Ewigkeit her fließt ein Fluss vollkommener Liebe und ungetrübter Freude zwischen Vater, Sohn und Geist. Zwischen den drei Personen der Dreieinigkeit. Der Vater liebt den Sohn, der Sohn liebt den Vater, der Geist verherrlicht den Vater und den Sohn. Gott ist von Ewigkeit her drei und doch eins vereint in perfekter Liebe. Und das ist das Wichtigste, was wir über Liebe sagen können. Sie hat ihren Ursprung in der Ewigkeit bei Gott selbst. Das bedeutet, Liebe ist keine Erfindung von uns Menschen. Sie wird auch nicht von uns definiert. Sie war da, lange bevor es uns gab. Warum? Weil der ewige Gott Liebe ist. Ja, in den sozialen Medien und auch in der Öffentlichkeit trifft man immer wieder auf diesen kurzen Satz, Liebe ist Liebe. Und der Gedanke dahinter ist sehr typisch für unsere Zeit. Wir bestimmen, was Liebe ist. Wenn es dich glücklich macht, dann ist es Liebe. Wenn Gefühle da sind, dann ist es Liebe. Und wenn eben keine Gefühle da sind, dann ist es auch keine Liebe mehr. Wenn du so bleiben kannst, wie du bist, dann ist es Liebe. Also der Mensch hat die Deutungshoheit darüber, was Liebe ist. Und Johannes würde so reagieren. Nein, Liebe ist nicht Liebe, Gott ist Liebe. Er ist derjenige, der Liebe vollkommen personifiziert und sie autoritativ definiert. Das heißt für uns als Ehepaare, wenn wir wirklich etwas lernen wollen über Liebe, wenn wir sehen wollen, wozu Liebe bereit ist, wie weit sie geht, wie opferbereit sie ist, wie sehr sie sich hingibt, dann müssen wir zu dem Gott gehen, der von sich selbst sagt, dass er die Liebe ist. Wir müssen beim Original lernen. Und Gottes Idee von Liebe ist überraschend anders als das, was wir vielleicht sagen würden über Liebe. Anders als das, was uns heute in sozialen Medien, in Serien und vielen Filmen vermittelt wird. Gottes Liebe ist eine Liebe, die immer erst an den anderen denkt. Die Freude daran hat, dem anderen zu dienen. Es ist eine aufopferungsvolle und eine uneigennützige Liebe, die sich selbstlos hingibt. Und als Christen glauben wir daran, dass dieser Gott der Liebe auch der Erfinder der Ehe ist. Also der zentralen Liebesbeziehung von uns Menschen. Wenn wir also wissen wollen, was es bedeutet, seinen Ehepartner zu lieben, dann müssten wir eigentlich viel öfter hochschauen zu dem Gott, der die Liebe ist. Und könnte es sein, dass Gott die Ehe nicht geschaffen hat, in allererster Linie, um dich besonders glücklich zu machen, damit du dein persönliches Glück erleben kannst? Zum Beispiel in perfekter Romantik, die es sowieso nicht gibt. Sondern dass Gott die Ehe geschaffen hat, damit ich immer mehr lerne, so zu lieben, wie er liebt.
Und wie Gott liebt, das hat er uns gezeigt. Das ist der zweite Hauptpunkt in unserem Text. Gott hat seine Liebe gezeigt. Ja, Liebe zeigt sich. Es gehört zu ihrem Wesen, dass sie das tut. Sie bleibt niemals abstrakt oder abgehoben, sondern zeigt sich in echten Entscheidungen und Taten. Und genau das sehen wir in unserem Text auch bei Gott. Gott ist der Gott der Liebe. Er ist Liebe. Er ist unsichtbar, aber seine Liebe ist sichtbar geworden. Das ist, was Johannes ab Vers 9 sagt. Schaut mal in den Text hinein. Hier schreibt er: Hierin ist Liebe Gottes zu uns offenbart worden, dass Gott seinen eingeborenen Sohn in die Welt gesandt hat, damit wir durch ihn leben möchten. Hierin ist die Liebe, nicht dass wir Gott geliebt haben, sondern dass er uns geliebt und seinen Sohn gesandt hat als eine Sühnung für unsere Sünden. Ja, Gott, der von Ewigkeit her Liebe ist und in Liebe lebt, hat seine Liebe gezeigt. Und zwar auf unvorstellbare Art und Weise. Er hat sich nämlich dazu entschieden, verlorene, ihm gegenüber verfeindete Menschen zu lieben. Er hat sich dazu entschieden, diese Liebe sehr konkret in einer gigantischen Liebestat zum Ausdruck zu bringen. Ja, diese Liebestat greift Johannes hier auf. Er schreibt, dass Gottes Liebe zu uns dadurch sichtbar wurde, dass er seinen Sohn für uns in die Welt gesandt hat, um uns durch ihn Leben zu schenken und uns von der Last der Sünde zu befreien. Nicht wir haben Gott durch unsere vermeintliche Liebenswürdigkeit dazu bewegt, uns so zu lieben. Er hat sich aus freien Stücken dazu entschieden, eine atemberaubende Liebesgeschichte zu schreiben. Und diese Liebesgeschichte findet ihren Höhepunkt am Kreuz von Golgatha. Dort, wo der völlig sündlose Sohn Gottes unseren Platz einnimmt, Gottes gerechten Zorn über unsere Sünde trägt und für uns stirbt. Ja, so sehr hat Gott die Welt, dich und mich, geliebt, dass er seinen einzigen Sohn gab. Eine völlig überraschende, nicht zu erwartende und ja völlig verrückte eigentlich auch und unverdiente vor allem Liebe. Jesus bekommt meine Sünde, ich bekomme Vergebung, ich bekomme Freiheit und darf wissen, dass ich geliebtes Kind Gottes bin. Gott, der Vater, hat diese Liebesgeschichte von Ewigkeit her geplant. In Jesus, dem Sohn Gottes, wurde sie sichtbar. Und Johannes ist sich absolut sicher, dass wir diese Liebesgeschichte vor Augen brauchen, um einander zu lieben. Er erinnert seine Leser in Vers 9 und 10 an das, was Gott getan hat, um dann in Vers 11 zu sagen: Geliebte, wenn uns Gott so geliebt hat, dann sind wir es schuldig, einander zu lieben. Wir gehören zu diesem Gott, der die Liebe ist und seine unverdiente Liebe zu uns unmissverständlich gezeigt hat. Darum lasst uns lieben. Ich bin vor einiger Zeit bei Instagram auf ein Video gestoßen, wo ein junger Mann in der Fußgängerzone auf Pärchen zugeht, um sie nach ihrer Liebesgeschichte zu fragen. Und wirklich toll fand ich besonders die Geschichten von Ehepaaren, die schon sehr lange zusammen sind. Wahrscheinlich einfach, weil es eine Seltenheit geworden ist. Mich bewegen solche Geschichten und sie motivieren mich immer wieder für meine eigene Ehe. Ja, Liebesgeschichten, die von Treue und Zusammenhalt zeugen, sind nicht einfach nur schön. Sie bewegen uns, sie inspirieren uns. Aber Gott hat im Evangelium die eine große Liebesgeschichte geschrieben, die uns nicht nur für ein paar Momente bewegt und berührt, sondern die Kraft hat, unsere Herzen ein Leben lang zu tragen und immer wieder neu zu beleben. Diese Liebesgeschichte ist groß und stark genug, um unsere Herzen ein Leben lang zu neuer und immer tieferer Liebe zu bewegen. Sie ist groß und stark genug, um uns immer wieder für gegenseitige Vergebung und Annahme bereit zu machen. Es ist diese Liebesgeschichte, die zwei Herzen, die sich voneinander entfernt haben, wieder zu vereinen. Diese Liebesgeschichte hat die Kraft dazu. Das Evangelium ist diese unfassbare Liebesgeschichte und dieses Evangelium ist Gottes Kraft, um Herzen zu berühren, zu bewegen und immer mehr zu verändern. Was wir als Ehepaare also brauchen, ist deshalb ganz einfach das. Wir müssen zu staunenden Beobachtern von Gottes großer Liebesgeschichte werden. Wir müssen regelmäßig gemeinsam als Ehepaar eintauchen in das, was Gott in Christus für uns persönlich getan hat. Wir müssen das Evangelium immer wieder auf unsere Herzen wirken lassen. Wir müssen das Evangelium reinholen in unsere Ehe. Wir müssen es uns vor Augen halten, was da am Kreuz aus Liebe zu uns geschehen ist, was Gott uns dadurch aus purer Gnade geschenkt hat. Warum brauchen wir das? Ja, warum brauchen wir dieses Bestaunen dieser Liebesgeschichte? Warum müssen wir unseren Blick aufs Kreuz lenken? Ich will euch mindestens drei Gründe mitgeben. Erstens: Es erinnert uns als Ehepaar daran, was wir allein aus Gnade sind.
von Gott Geliebte. Das ist unsere Identität. Und das hat Auswirkungen darauf, wie ich meinen Ehepartner sehe. Als ein von Gott angenommenes, gerechtfertigtes und geliebtes Kind. Was im Vordergrund steht, ist das, was er oder sie in Christus ist und eben nicht das, was er oder sie falsch macht oder besser machen könnte. Ich darf meinen Ehepartner durch Christus ansehen und definiere ihn nicht über das, was er noch falsch macht oder noch besser machen könnte. Nicht seine Fehler und Macken stehen im Vordergrund, sondern was er ist, was sie ist, in Christus. Grund Nummer 2. Es motiviert und bewegt uns zu größerer Hingabe und Vergebungsbereitschaft. Wenn ich begreife, dass Gott mich mit all meinen Fehlern, meinen hässlichen Sünden und bösen Gewohnheiten völlig unverdient liebt und in Christus mit größter Freude annimmt, dann fällt jedes vermeintliche Recht in sich zusammen, meinen Ehepartner nicht zu vergeben, in meiner Ehe passiv zu bleiben und nicht mehr für unsere Liebe zu kämpfen. Ja, es ist das Evangelium, das uns zu größerer Liebe und Hingabe antreibt. Es ist die Botschaft vom Kreuz, die uns in unseren Ehen zu einer Vergebung befähigt, die dieser Welt fremd ist. Denn es ist unendlich schwer, glaub mir, es ist unendlich schwer, neben dem Kreuz zu stehen und deinen Ehepartner auf Distanz zu halten. Und deshalb müssen wir unsere Ehe neben dem Kreuz führen. Deshalb müssen wir Gottes Liebesgeschichte immer wieder zur Grundlage unserer Liebesgeschichte machen. Ja, merkt ihr das? Es gibt nicht einen Moment, es gibt nicht einen Moment in eurer Ehe, in dem ihr nicht auf die befreiende, erlösende und befähigende Kraft des Evangeliums angewiesen seid. Es gibt kein Ehepaar, das aus den Schuhen des Evangeliums herauswächst. Und deshalb lasst uns als Männer und Frauen niemals aufhören, das Evangelium zu bestaunen, auf unsere persönlichen Herzen wirken zu lassen. Ein dritter Grund noch, warum wir als Ehepaar diesen kontinuierlichen Blick aufs Kreuz brauchen. Es gibt uns die Kraft, Gottes Berufung für unsere Ehe immer wieder neu anzunehmen und voller Freude zu leben. Und zu dieser großen Berufung, die ich am Anfang ja schon angedeutet habe, komme ich jetzt. Das ist Johannes' dritter Hauptgedanke, auf den alles abzielt. Gott ist Liebe, er hat seine Liebe gezeigt. Punkt Nummer 3, wir sind dazu berufen, diese Liebe sichtbar zu machen. Ja, Johannes wendet sich in den Versen 11 bis 12 nochmal an seine Leser und sagt ihnen, Geliebte, wenn Gott uns so geliebt hat, dann sind wir es schuldig, einander zu lieben. Ja, sehr, sehr ähnlich zu dem, was er schon gesagt hatte. Aber dann fährt er fort und sagt, niemand hat Gott jemals gesehen. Wenn wir einander lieben, bleibt Gott in uns und seine Liebe ist in uns vollendet. Das klingt auf den ersten Moment irgendwie ziemlich schleierhaft, aber runtergebrochen will Johannes einfach nur sagen, Gott ist unsichtbar. Unsere Berufung als Kinder Gottes besteht darin, seine Schönheit, die Schönheit seines Wesens sichtbar zu machen. Wir sollen mit unserem Leben Wahrheit über Gott verkünden und Spiegel seines wunderbaren Wesens sein. Wie tun wir das laut Johannes? Indem wir seine Liebe in unseren Beziehungen sichtbar, spürbar und greifbar machen. Und genau hier liegt die Berufung für uns als Ehepaare. Wir sind dazu berufen, Gott groß zu machen, indem wir durch unser Miteinander Gottes Liebesgeschichte nacherzählen. Paulus deutet das genau das hier in Epheser 5 an, wo er schreibt, dass die Liebe zwischen einem Mann und einer Frau die Liebe zwischen Jesus und den Menschen abbilden soll, die er erlöst hat. Gott hat der Ehe diese große Würde verliehen, ein Bild seiner Bundesliebe zu seinem erlösten Volk zu sein. Ja, das Evangelium ist also nicht nur die Kraft, die wir brauchen für unsere Ehe, es ist auch das, was unsere Ehe darstellen soll. In diesem Sinne hat auch eure Ehe eine riesige missionarische Aufgabe. Ihr dürft einer zuschauenden Welt einen Geschmack davon geben, wie Gott liebt. Die Menschen, die euch als Ehepaar mitbekommen, euch beobachten, euch sehen, sollen durch eure Liebe auf eine andere, viel größere Liebe aufmerksam gemacht werden. Und deshalb sagt Paulus in Epheser 5, dass wir als geliebte Gotteskinder Gottes Nachahmer sein sollen, indem wir einander lieben, wie Christus uns geliebt hat. Und darum schreibt ein paar Verse später, dass wir als Männer unsere Frauen so lieben sollen, wie Jesus seine Gemeinde liebt. Das heißt also, eure Ehe ist mehr als die Beziehung, die ihr habt. Es ist mehr als die Beziehung zwischen zwei Menschen. Und in eurer Ehe geht es um mehr als um die Gestaltung eures Alltags, die Erfüllung eurer gemeinsamen Träume, das Erreichen eurer gemeinsamen Ziele. Das hat alles seine Berechtigung. Aber es geht um etwas viel Größeres.
Es geht um etwas, das alles Irdische übersteigt. Gott sagt uns als Ehepaaren, das ist der primäre Grund, warum ihr verheiratet seid. Erzählt mit eurer eigenen Liebesgeschichte meine Liebesgeschichte nach.

Und ich will euch 6 Stichworte mitgeben, die sich direkt aus dem Evangelium ergeben. Stichwort Nummer 1, Hingabe. Gottes Liebe wird in unseren Ehen sichtbar, wenn wir bereit sind, uns für den jeweils anderen hinzugeben. Ja, das Evangelium führt weg von einer Nehmen-Mentalität hin zu einer Geben-Mentalität. Das Kreuz führt weg von Machtanspruch hin zu Dienstbereitschaft. Ja, so wie Christus bereit war, zum Diener zu werden, wie er bereit war, seinen Jüngern die Füße zu waschen, müssen wir bereit sein, Diener unseres Ehepartners zu werden. Und ja, ich bin mir bewusst, dass Männer in der Ehe dazu berufen sind, das Haupt ihrer Frau zu sein. Aber ein Hauptsein, das vom Evangelium her gelebt wird, beginnt genau hier, dass ich bereit bin als Mann, mein Leben für meine Frau hinzugeben. Diese Hingabe leben wir dann, wenn wir unseren Ehepartner dadurch dienen, dass wir aktiv sein Wohl suchen. Stichwort Nummer 2, Selbstlosigkeit. Ja, Gottes Liebe wird dann sichtbar, wenn wir anfangen, Selbstlosigkeit zu leben. Ich meine damit nicht, dass du dich selbst verlieren musst. Ich spreche von einer Selbstlosigkeit, die sich darin auszeichnet, dass ich mich immer wieder bewusst dazu entscheide, nicht zuerst an mich zu denken, sondern an meinen Ehepartner und an seine Bedürfnisse. Wie Christus nicht an sich dachte, sondern an uns, als er ans Kreuz ging, sollen sich auch unsere Gedanken nicht immer darum kreisen, wie ich maximales Glück aus meiner Ehe bekomme für mich, sondern daran, wie wir unseren Ehepartner glücklich machen können. Stichwort Nummer 3, Treue. Gottes Liebe ist eine treue Liebe. Sie ist fest verbindlich, sie bleibt, sie gibt nicht auf, sie kämpft bis zum Äußersten. Gottes Liebe wird also dann in unseren Ehen greifbar, wenn Männer und Frauen konsequent für ihre Ehe kämpfen. Auch und gerade dann, wenn es herausfordernd wird. Ja, wie Christus bei uns bleibt, auch wenn wir versagen, sollen wir aneinander festhalten, auch wenn es mal schwer wird. Auch wenn die Gefühle mal abflachen, auch wenn Verletzungen geschehen. Stichwort Nummer 4, Vergebung. Ja, Gottes Liebe zu uns hat sich ganz besonders darin gezeigt, dass er uns in Christus ein für alle Mal vergeben hat und diese Schuld nicht mehr hochholt. Dein Ehepartner wird im Normalfall und hoffentlich nicht nur derjenige sein, der dich am meisten liebt und von dem du auch am meisten Liebe erfährst. Es wird auch dein Ehepartner sein, der dich immer wieder verletzt. Das ist quasi vorprogrammiert. Wir als Ehepaare lassen aber dann Gottes Liebe erlebbar werden, wenn wir in unserer Beziehung Vergebung leben, die anders ist, die radikal ist. Was meine ich damit? Ich meine eine Vergebung, die keine Bitterkeit zurücklässt und vergangenes Versagen nicht immer wieder hochholt. Ich meine eine Vergebung, um die der andere nicht betteln muss, sondern die wir gerne schenken, weil Gott uns unendlich mehr vergeben hat. Ich meine eine Vergebung, die dem schuldig gewordenen entgegenläuft. Stichwort Nummer 5, Annahme. Ja, Gott hat uns nicht nur vergeben und gerechtfertigt in Christus, er hat uns auch angenommen, wissend darum, dass wir immer noch Fehler machen, dass wir immer noch fallen. Ehepaare werden dann Gottes Liebe greifbar machen, wenn sie nicht nur in Konflikten und Streit einander wieder annehmen, sondern indem sie generell dafür sorgen, dass in ihrer Beziehung eine Atmosphäre der Annahme herrscht, wo beiden klar ist, hier darf ich über meine Fehler sprechen, hier darf ich Sünde bekennen, hier brauche ich keine Angst haben, gekannt und dann abgestoßen zu werden. Hier bin ich sicher. Und Stichwort Nummer 6, Wertschätzung. Ja, Gottes Liebe zu uns zeigt sich darin, dass er uns nicht nur vergibt, rechtfertigt und annimmt, sondern dass er uns wertschätzt, ja sogar über uns jubelt, dass solche Worte aus seinem Mund kommen wie in Jesaja 43. Du bist wertvoll in meinen Augen. Und das sagt er wissend darum, dass wir eben nicht sündlos sind. Und trotzdem ist sein Herz voller Freude über seine Kinder. Du bringst in deiner Ehe Gottes Liebe zum Vorschein und machst sie sichtbar, indem du im Privaten, aber auch vor anderen deinen Ehepartner wertschätzt und deine Liebe mit Worten und Taten zum Ausdruck bringst. Also Hingabe, Selbstlosigkeit, Treue, Vergebung, Annahme und Wertschätzung. Das sind 6 Charakterzüge der Liebe Gottes, die in deiner und meiner Ehe konkret werden sollen. Dietrich Bonhoeffer war verlobt, als er von den Nationalsozialisten inhaftiert wurde. Und so kam es nie zur Heirat. Er wurde hingerichtet. Und während seiner Gefangenschaft schrieb er eine Traupredigt für ein junges Paar. Und er suchte sich einen ganz speziellen Vers für diese Traupredigt aus, aus Epheser 1, Vers 12. Damit wir etwas sein zum Preis seiner Herrlichkeit.

Ehelichkeit. Eure Ehe ist dazu da, Gott groß zu machen, indem ihr gemeinsam seine Liebesgeschichte erzählt, indem ihr gemeinsam seine Liebe sichtbar macht für andere. Okay, und vielleicht fragst du dich jetzt, darf ich mich also gar nicht danach sehnen, glücklich zu werden in meiner Ehe? Darf ich mir das nicht wünschen, glücklich zu sein? Doch, unbedingt. Ich bin nur der festen Überzeugung, dass der Weg zu einer glücklichen und wirklich erfüllenden Ehe ein anderer ist als diese Ich-Ehe oder alternative Abwandlungen davon. Der Weg zu einer wirklich glücklichen Ehe, zu einer erfüllenden Ehe, liegt hier, in der Auslebung von Gottes Berufung für deine Ehe. Das Wunderbare und wirklich Geniale ist nämlich, Gott bringt in der Ehe seine Verherrlichung und deine Freude, dein Glück zusammen. Er gibt dir die Möglichkeit, deine höchste Bestimmung als Mensch mit dem Menschen auszuleben, den du am meisten liebst. Ja, Gott verbindet in der Ehe sozusagen seine Ehre und deine Freude. Denn wenn ihr als Ehepaar sagt, okay, wir nehmen Gottes Berufung an, was tut ihr dann? Ihr holt euch ganz bewusst das Evangelium rein in eure Ehe. Und dann holt ihr euch was mit rein? Nämlich die größte, stärkste Liebe, die es überhaupt gibt. Dieser Liebe gebt ihr Raum in eurer Beziehung und in euren Herzen. Und was dann passiert, ist nicht nur, dass Gott die Ehre bekommt, sondern dass eure Freude gesteigert wird, weil eure Liebe noch intensiver wird. Denn wo Gottes Liebe lebt, ist der Weg frei für echtes, tiefes Glück zu zweit. Gott verbindet also in der Ehe seine Ehre und deine Freude. Denn wenn ihr als Ehepaar sagt, okay, wir nehmen Gottes Berufung an, was tut ihr dann? Ihr holt euch ganz bewusst das Evangelium in eure Ehe und dann gebt ihr der größten und stärksten Liebe, die es überhaupt gibt, Raum in eurer Beziehung und in eurem Herzen. Und was dann passiert, ist nicht nur, dass ihr Gott damit groß macht, eure Freude wird gesteigert, weil eure Liebe noch intensiver wird. Denn wo Gottes Liebe lebt, ist der Weg frei für echtes, tiefes und bleibendes Glück zu zweit. Aber was ist mit mir, fragst du dich vielleicht. Ich habe einen Ehepartner, der gar nicht an Jesus glaubt. Oder ich habe einen Ehepartner, der zwar Christ ist, aber der sehr passiv ist und kein großes Interesse daran hat, diese Berufung zu leben. Und wenn das bei dir der Fall ist, dann möchte ich dir sagen, es tut mir wirklich leid, dass du diesen Schmerz und diese Last tragen musst. Aber ich möchte dir etwas sagen. Jesus liebt dich und er ist bei dir. Du bist nicht allein in dieser Situation. Und ich möchte dich ermutigen, mach Gottes Liebe für deinen Ehepartner sichtbar. Leb deine Berufung leidenschaftlich aus mit Gottes Hilfe. Und Gott ist stark genug, um vielleicht auch dein kleines Zeugnis zu gebrauchen, um das Herz deines Ehepartners zu erreichen und zu verändern. Verliere nicht die Hoffnung. Ja, es gab vor einiger Zeit eine Untersuchung von Literaturwissenschaftlern, die sich mit der Frage beschäftigt haben, warum einige Geschichten viele Menschen berühren und auch ganze Gesellschaften vielleicht sogar verändern oder langfristig prägen und andere Geschichten nicht. Und das Ergebnis, das dabei rumkam, war folgendes. Es gibt einige Geschichten, die einfach zu klein sind und deshalb berühren sie nicht so sehr wie andere Geschichten. Deshalb haben sie nicht die Kraft, unser Denken zu verändern, geschweige denn unser Leben zu verändern und zu einem anderen Leben zu inspirieren. Und deshalb begeistern sie uns vielleicht für eine kurze Zeit und geraten dann wieder in Vergessenheit. Es gibt nur eine Geschichte, die groß genug ist, um dein und mein Herz langfristig zu verändern. Es gibt nur eine Geschichte, die stark genug ist, um unsere Herzen für immer wieder für neue Liebe zu bewegen, zu neuer Vergebung, neuer Selbstlosigkeit, Treue, Annahme und Wertschätzung. Es ist Gottes Liebesgeschichte, die er in Jesus, seinem Sohn, geschrieben hat. Und was für ein Privileg ist es, dass dieser Gott der Liebe sagt, ich möchte, dass ihr als Ehepaar meine Liebesgeschichte nacherzählt und den Menschen um euch herum einen Geschmack dafür gebt, wie ich liebe, wie ich bin. Vielleicht könnt ihr euch jetzt als Ehepaar noch die Zeit nehmen, zwei Fragen miteinander zu besprechen und zu bewegen. Vielleicht könnt ihr euch erstmal gegenseitig ermutigen, indem ihr über die Frage nachdenkt, wo macht dein Ehepartner Gottes Liebe für dich schon greifbar? Und dankt Gott einfach auch dafür, wo ihr das schon erlebt. Und die zweite Frage, die ich euch mitgeben will, ist folgende. Wie wollt ihr als Ehepaar konkret dafür sorgen, dass ihr Gottes Ziel für eure Ehe im Alltag im Blick behaltet? Gott segne euch dafür.

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Das Time Magazine wählte Kanye West schon zweimal zu den 100 einflussreichsten Personen der Welt. Der US-amerikanische Rapper, Sänger, Produzent und Modedesigner ist einer der erfolgreichsten Musiker des 21. Jahrhunderts. Allein in den USA verkaufte er mehr als 60 Millionen Tonträger. Im Juli 2020 teilte West mit, als Präsidentschaftskandidat der Republikaner anzutreten. Was auch immer daraus wird, jedenfalls hat Kanye Millionen treue Fans, die ihm fast alles zutrauen. Mit seinem Debüt The College Dropout vermengte er 2004 Soul Samples und Gospel. Graduation drei Jahre später war stärker von Pop, House und Indie-Rock geprägt. Mit 808 and Heartbreak etablierte er 2008 den bis heute omnipräsenten Autotune-Effekt. Mit seinem Album Jesus von 2013 setzte West mehr auf Religiosität. Der zigfache Grammy-Gewinner distanzierte sich in diesem Zusammenhang von seinem machohaften Männlichkeitsbild als Hip-Hopper und sprach plötzlich über seine Sensibilität und seine Selbstzweifel. Kanye West hat seinen Weg zu Jesus gefunden. Halleluja, hieß es 2019 in vielen Medien. In einigen Interviews und Liedern sprach der Musiker von seiner Bekehrung. Ab jetzt wolle er Gott dienen, äußerte West. Viele Christen freuen sich, wenn ein dermaßen populärer Popstar plötzlich seine Liebe zu Jesus entdeckt. Häufig kommt die Ernüchterung dann aber schon wenige Jahre oder manchmal auch nur Monate später, wenn der Betreffende auch dem Glauben wieder den Rücken kehrt. Es ist eben so leicht, Christen glücklich zu machen und sie als Fans zu gewinnen. Vielleicht manchmal zu leicht. Vieles im Pop-Business ist Selbstdarstellung und darin ist Kanye West ein Meister. Eigentlich war der selbstverliebte Musiker in der Vergangenheit nicht besonders bekannt für sein Interesse an Gott. Weit erstrebenswerter erschienen ihm Geld, Ansehen und Vergnügungen jeder Art. Allerdings gibt es bei Kanye West auch immer wieder Momente des Zweifels an all der Äußerlichkeit. Dann spricht er von der Suche nach mehr, irgendwie auch nach Gott. Schon in seinem ersten Hit Jesus Walks 2004 bittet er Gott, zeig mir den Weg. Der Teufel versucht mich andauernd herunterzudrücken. Die Faszination des Göttlichen hat bei Kanye West allerdings auch sonderbare Blüten getrieben. Beispielsweise verglich sich West in einer Art Größenwahn mal eben mit Albert Einstein oder Malcolm X. Auf dem Album Jesus, einer Verbindung von Jesus mit Je und der Kurzform seines eigenen Namens, verkündigte er 2013 ungeniert I am God. Ich bin Gott. Seit Januar 2019 veranstaltet West an wechselnden Orten einen wöchentlichen exklusiven Sunday Service, eine Art musikalischen Gottesdienst, bei dem er mit einem Gospelchor Stücke seiner vergangenen Alben sowie andere Soul-Klassiker vorträgt. In gewisser Weise war das auch eine Vorbereitung seines im Oktober 2019 veröffentlichten Albums Jesus is King mit einigen ziemlich religiösen Texten. An einer Stelle heißt es beispielsweise, Jesus give us strength, Jesus make us well, Jesus help us live. Jesus gib uns Kraft, Jesus mach uns besser, Jesus hilf uns zu leben. Vielleicht denken rappende Millionäre wie Kanye West tatsächlich auch öfter an Sein und Sinn des Lebens, wenn sie schon mehrere Limousinen und Villen sowie zahlreiche Millionen auf dem Konto haben. Vielleicht handelt es sich aber auch nur um eine neue künstlerische oder weltanschauliche Lebensphase Wests. Da jeder Mensch ein tiefes Wissen von Gott in sich hat, die Sehnsucht nach echter Liebe und nach Ewigkeit, kann es durchaus sein, dass West wirklich zu Gott umkehren will. Nur wer ihn sehr nahe kennt, wird das tatsächlich beurteilen können. In jedem Fall ist es sinnvoll, für den weltbekannten Musiker zu beten. Ob echt oder nicht, Gott will auch ein Kanye West ein neues, erfülltes Leben und Vergebung der Sünden anbieten.

0: Es ist 11 Uhr und 45 Minuten.
1: Guten Tag, liebe Hörer von Radio Friesland. Ich begrüße Sie zu den Mittagsnachrichten heute am Montag, den 12. Oktober 2026. Am Mikrofon Maria Siemens. Der Tagesvers. Ich gedenke an die früheren Zeiten, ich sinne nach über all deine Taten und spreche von den Werken deiner Hände. Psalm 143, Vers 5.
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1: Heute kann es noch zu Gewittern und Regenschauern kommen. Die Temperatur liegt bei etwa 22 Grad. Morgen und auch Mittwoch gibt es einen Mix aus Sonne und Wolken. Es muss jedoch weiterhin mit Regenschauern und Gewittern gerechnet werden.
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1: Aktive Frau. Heute am Montag, den 12. Oktober, findet die Frauenstunde statt und dazu laden wir alle ganz herzlich ein. Frau Karin Fast spricht zum Thema Königstochter mit ewigem Erbe, Gottes Reichtum und dein alltägliches Budget. Wir treffen uns um 19 Uhr im Saal der Schule. Die Frauen, dessen Nachname mit R, S und T beginnen, bitten wir Snacks und Terrere mitzubringen. Gezeichnet Viola Weiß, Leiterin. Erneuerungen von Personalausweisen und Pässen. Das Standesamt bietet am 13. Oktober ab 13 Uhr im ersten Stock des Einkaufszentrums wieder die Möglichkeit, paraguayische Personalausweise und Reisepässe zu erneuern bzw. neu ausstellen zu lassen. Auch Erstausweise und paraguayische Personalausweise für Ausländer können beantragt werden. Für Fragen und Terminvereinbarungen wenden Sie sich bitte an das Sekretariat unter 0986 304 600. Gezeichnet Melanie Mecklenburger, Standesamt.
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1: Paraguay investiert in die Produktion von Spezialfahrzeugen. Wie das Industrie- und Handelsministerium berichtet, baut das Unternehmen Hard & Soft in Villaliza eine neue Industrieanlage. Bei einem Treffen des Vizeministers für Industrie, Javier Viveros, mit Vertretern des Unternehmens wurde erklärt, dass hier mittelfristig zwischen 350 und 500 Arbeitsplätze entstehen sollen. Die Firma stellt bereits rund 90% der landesweiten Krankenwagen und Polizeifahrzeuge her. Künftig will sie auch exportieren. Zu den ersten Zielmärkten gehören Brasilien, Argentinien, Bolivien, Kolumbien und Peru. Der Direktor des Fahrzeugunternehmens, Matthias Monches, erläuterte, ein Bau in Villaelisa sei praktisch, da er näher zu den Häfen liege, wodurch die Logistik erleichtert werden soll. Für die Zukunft prüft das Unternehmen weitere Standorte im Land, wobei es besonders auf verfügbare Arbeitskräfte und die Verkehrsanbindung achtet. Villarica will einen historischen Getreidespeicher als Touristenattraktion wiederbeleben. Die Stadtverwaltung hat erste Schritte zur Restaurierung des alten Silos im ehemaligen Bahnhofsgebäude eingeleitet. Wie Ultima Hora berichtet, diente das Anfang der 1940er Jahre errichtete Gebäude einst der Lagerung landwirtschaftlicher Erzeugnisse. Wie Susana Benitez von der Tourismusabteilung der Stadt mitteilte, soll das denkmalgeschützte Bauwerk gemeinsam mit zuständigen Institutionen aufgewertet werden. Geplant sind unter anderem Reinigungsarbeiten, ein neuer Anstrich und dekorative Beleuchtung. Zusammen mit dem historischen Bahnhof soll der Ort künftig Touristen anziehen und die lokale Wirtschaft stärken. Itapua veranstaltet internationales Mountainbike-Rennen. Am kommenden Sonntag, den 18. Oktober, findet in Trinidad die 13. Ausgabe des Trans-Itapua Mountainbike-Rennens statt. Avesecolor berichtet, dass Radfahrer aus Paraguay, Argentinien, Brasilien und Uruguay erwartet werden. Organisiert wird die Veranstaltung von Consur Club, dem paraguayischen Radsportverband und dem Weltradsportverband. Bei dem Rennen kommt es besonders auf Ausdauer, Kraft und Geschicklichkeit an, um unebenes Gelände, Steigungen und Hindernisse zu bewältigen. Die Siegerehrung findet an der historischen Jesuitenmission Santissima Trinidad del Paraná statt. Itapua warnt vor steigendem Paraná und evakuiert 41 Familien. Wie Megacadena unter Berufung auf die Sonderkommission für Hochwasser des doppelstaatlichen Wasserkraftwerks Itapu berichtet, sind im paraguayischen Stadtviertel San Rafael wegen des erwarteten Hochwassers bereits 41 Familien in Sicherheit gebracht worden. Der Pegel an der Freundschaftsbrücke lag gestern bei 109,47 Metern und soll heute bis auf etwa 111 Meter steigen, wie es heißt. Die Betroffenen erhalten Unterstützung beim Transport, bei Unterkünften und bei Lebensmitteln. Die Sonderkommission für Hochwasser überwacht die Niederschläge und Wasserstände und bereitet weitere Schutzmaßnahmen vor. Wie die Kommission berichtet, hänge die Entwicklung maßgeblich von den kommenden Regenfällen ab.
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1: Venezuela zieht Weihnachtsfeierlichkeiten erneut vor. Und zwar soll die Weihnachtszeit offiziell bereits am 1. November beginnen. Das kündigte Interimspräsidentin Delcy Rodríguez bei einem Treffen mit Wirtschaftsvertretern an. Wie die Nachrichtenagentur EFE berichtet, soll die Maßnahme den Handel fördern und nach Angaben der Regierung zur Freude der Bevölkerung beitragen. Schon unter dem früheren Präsidenten Nicolás Maduro wurden die Weihnachtsfeierlichkeiten mehrfach vorgezogen. In den vergangenen beiden Jahren begann die offizielle Weihnachtszeit sogar am 1. Oktober. Mit der Entscheidung setzt Rodríguez diese Praxis fort. Der eigentliche Weihnachtstermin im Dezember bleibt davon unberührt. Panama verstärkt Hilfsmaßnahmen nach schwerem Erdbeben. Drei Tage nach dem Erdbeben der Stärke 7,7 werden die betroffenen Regionen weiterhin mit Hilfsgütern versorgt. Wie die Deutsche Welle berichtet, sind mehr als 2000 Menschen betroffen. Rund 900 Wohnhäuser

Gesetze zurückkehren. Die Regierung hat den Notstand ausgerufen und stellt bis zu 100 Millionen US-Dollar für Hilfsmaßnahmen bereit. Auch die USA unterstützen das Land mit Hilfslieferungen. Viele Tote bei Schiffsunglück vor Djibouti. Laut der Tagesschau sind bei einem Schiffsunglück vor der Küste Djiboutis mindestens 109 Menschen ums Leben gekommen. Mehr als 116 Passagiere werden noch vermisst. Mindestens 80 Personen überlebten. Bei ihnen handelte es sich ausschließlich um äthiopische Staatsbürger. Das Unglück ereignete sich in der Nacht auf Freitag. Das Boot war auf dem Weg von Djibouti nach Jemen gewesen und hatte Migranten als Passagiere. Djibouti ist der Ausgangspunkt der östlichen Flüchtlingsroute vom Horn von Afrika. Sie führt rund 30 Kilometer über das Meer nach Jemen und von dort auf dem Landweg in die Golfstaaten. Trotz der Gewalt im Jemen wagen Migranten die gefährliche Überfahrt, um in den Golfstaaten Arbeit und Stabilität zu finden. Die meisten der Migranten sind Äthiopier oder Somalis. Die EU begrenzt die Importe chinesischer Hybridautos auf 350.000 Fahrzeuge im Jahr. Die Maßnahme soll zunächst 4 Jahre lang gelten. Jährlich dürfen die Importe um 6% steigen. Darüber berichtet der ORF. Das werde die aktuellen Importe in die EU um mehr als die Hälfte senken, sagt ein EU-Beamter heute in Belgien. EU-Handelskommissar Maros Šefčovič hatte sich vergangene Woche in China mit dem chinesischen Handelsminister Wang Wentou auf eine Begrenzung geeinigt. Die EU befürchtet, dass chinesische Autos europäische Hersteller vom Markt verdrängen können, weil sie billiger sind. 2024 hatte die EU deshalb bereits Sonderzölle auf Elektroautos aus China verhängt. Seitdem verkauft China aber deutlich mehr Plug-in-Hybrid nach Europa. Die EU-Kommission schätzt nach Angaben von Beamten, dass ihre Zahl in diesem Jahr auf rund 800.000 steigen könnte. Der neue Beschluss soll das Gleichgewicht im Handel zwischen beiden Seiten wiederherstellen. Šefčovič zufolge willigte China außerdem ein, die Zölle für einige Produkte aus der EU zu senken. China erklärte sich zudem bereit, die Genehmigung von Ausfuhrlizenzen für Seltenerdmetalle und Dauermagnete für die EU zu erleichtern, hieß es in einer gemeinsamen Erklärung. Zu Zugeständnissen an China im Rahmen der Vereinbarung äußerte sich der EU-Sprecher nicht. Die Europäische Union hatte heute neue Sanktionen gegen eine Rekordzahl von Unterstützern der russischen Kriegsmaschinerie verhängt. Darüber berichtet die Tagesschau. Die EU-Außenminister beschlossen, knapp 1.600 Personen, Unternehmen und andere Organisationen mit Strafmaßnahmen zu belegen, wie die EU-Außenbeauftragte Kaja Kallas heute mitteilte. Kallas sprach von der bisher größten Erweiterung ihrer Sanktionenliste seit Beginn des Krieges im Februar 2022. Mehr als die Hälfte der Sanktionen stehe mit der Produktionskette für ballistische Raketen in Verbindung, schrieb sie im Online-Dienst X. Mit dieser Sanktionsrunde steigt die Zahl der Menschen und Einrichtungen, die mit Anreiseverboten und Kontensperren belegt sind, auf insgesamt rund 4.500. Die EU hat bisher 21 umfangreiche Sanktionspakete gegen Russland beschlossen. Neben den Paketen wird die Sanktionsliste regelmäßig um neue Verantwortliche und Organisationen erweitert. Ob es ein 22. Sanktionspaket geben wird, wird derzeit in Belgien, dem Sitz der EU, diskutiert. Das waren die Mittagsnachrichten für heute am Montag. Allen Hörern wünsche ich weiter einen angenehmen Tag. Auf Wiederhören.

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Und was passiert mit dem Altar von allem, was drauf weh? 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
lot ich von dir erzählen, dass du Gott bist. 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

An diesem Tag hat Gott dem Volk Israel ab dem Boy Karmel gewiesen, dass Mohai der wahre Gott ist. Der Prophet Baals musste alle sterben, weil sie einem deutschen Götzen gedeint haben. Wem will die deine, Gott oder Baal? Wie lang will die auf beide Seiten hängen? Die Mutter sind alle entscheiden, für Gott oder für Baal. Wenn unser Herr Gott ist, muss die Arme gehorchen. Und wenn Baal Gott ist, dann gehorcht Arm. Nur diesem Ereignis wisst das Volk Israel gewiss, wer wirklich der wahre Gott ist. Nämlich Gott, der himmlische Vater, ist der einzige Herr.

0: die Geschichte von Ali in der Erfahrung mit Rolltrap, die wir noch nicht teilen. 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
1: Weißt du, so zieht er sich von dort bei dir. Du versagst mit einem Bein, aber fährst die erste Stunde. Und mit einem Bein vertrüst du diese Trab. Du vertrüst dir nicht ganz. Du wirst doch noch einmal im Bett zu wagen mit einem Bein, aber fährst die erste bleiben. Und das geht nicht gut. Du sagst das selbst. Du fängst an zu stolpern. Weißt du, so ist das, wenn wir Gott ein bisschen vertrauen, aber nicht ganz. Wir wollen am Vertrauen und wollen uns am Hand geben, aber wollen das auch noch selbst alles in unsere Hände holen. Und dann fangen wir an zu stolpern und dort ist nicht gut. Ein Hohl war trist, ist schon trist. Weißt du, so macht wie Furken lehren. Wir müssen uns ganz dem Herrn heimgeben, ganz am Vertrauen, uns ganz das Leben am Geben. Und dann wollt wir, heute wird das Beste darüber machen. Und bloß dann kann heute uns leiden, kann heute uns feiern und kann heute in uns Leben der Herr sein. Wenn wir noch einmal versuchen, ein bisschen doch noch selbst zu tun, dann jäfft das noch gut.

Von dort geht nun die plötzliche Kinderstunde von Radio Segenswelle zu eng. Am Mikrofon wie Irene Schiermacher. Aber weißt du was? Ich lade dich nun all ein. Sieh doch bei der nächsten Kinderstunde, war er dabei?

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Eine Liebe und ein Glaube, die alle Hindernisse überwinden. 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Erschienen ist dieses Hörbuch im Verlag Friedensbote.

Die Sapporo Fukuinkan Gemeinde. Im Sommer 1965 endete unsere Zeit in Hakodate. Wir hatten dort 5 sehr lange Jahre verbracht. Verschiedene Gründe sprachen dafür, dass wir nach Sapporo weiterzogen, um dort zu evangelisieren. Wir hatten uns natürlich schon an die Hakodate-Gegend gewöhnt. Deswegen fiel es uns schwer, wegzuziehen und liebgewonnene Freunde zurückzulassen. Da ein Missionar von Sapporo auf Heimatsaufenthalt gehen wollte, spürten wir die Verantwortung, uns dort um die zurückbleibenden Christen zu kümmern und zogen um. Als der Abschied des Missionars gefeiert wurde, kamen sehr viele Leute. Nachdem er jedoch abgereist war, kam kein einziger mehr zu den Treffen. Die einzigen Gottesdienstbesucher am Sonntag waren meine Frau und ich. Ich hatte gedacht, dass der Herr uns nach Sapporo gerufen hatte. Hatte ich das Richtige getan? Irgendwie kam es mir so vor, als hätten wir einen Fehler gemacht. Wir hatten 40 Christen in Hakodate zurückgelassen, sowie einige Leute, die zusammenkamen, um das Evangelium zu hören. Es war eine hoffnungsvolle Situation gewesen, aber hier in Sapporo war es alles andere als hoffnungsvoll. Hier gab es nur meine Frau und mich für den Gottesdienste. In dieser unerwarteten Situation erneuerten meine Frau und ich nochmal unseren Entschluss zu bleiben. Die Bibel sagt in Johannes Kapitel 12, Vers 24, wenn das Weizenkorn nicht in die Erde fällt und stirbt, so bleibt es allein. Wenn es aber stirbt, so bringt es viel Frucht. Mit dieser Gedankenstütze fassten wir den Vorsatz, solch ein Weizenkorn in Sapporo zu werden. Es gibt das alte Sprichwort, Tote können nicht sprechen. Das heißt, Tote können sich nicht beschweren, auf Rechten bestehen oder gute Konditionen einfordern. Unser Herr Jesus Christus hatte versprochen, wenn es stirbt, so bringt es viel Frucht. Und so entschlossen wir uns, dass wir, als ob wir Tote wären, auf Vorrechte verzichten und auf den Tag der Ernte warten würden. Seitdem sind 20 Jahre vergangen. Ein Kirchengebäude wurde gebaut und es treffen sich dort etwa 200 Christen. Die Kirche wächst weiter und ist eine der größten Kirchen in Sapporo. Jeden Sonntag, wenn wir die Brüder und Schwestern in Christus sehen, denken wir zurück an die schweren Tage, als nur wir beide uns dort trafen. Im Rückblick freuen wir uns riesig. Damals hätten wir uns so etwas überhaupt nicht vorstellen können. Wenn wir uns in dem kleinen Gebäude, das bis zum letzten Platz gefüllt ist, treffen, kann man den Anbetungsgesang, der aus ganzem Herzen kommt, bis nach draußen hören. Unser Kirchengebäude steht in einem Wohngebiet. Die Kirche wird Sapporo Fukuinkan Evangeliumskirche genannt. Das Gebiet ist sehr ruhig und auf den Straßen sieht man nicht viele Leute. Aber sonntags ändert sich das Bild. Die Christen kommen zu den Gottesdiensten und die Nichtchristen zu den evangelistischen Treffen. Irgendwann wurde die Straße von dem Gemeindehaus Fukuinkan Evangeliumstraße genannt. Wir beten nun dafür, dass Gott unsere Hoffnungen und Träume erfüllt, dass diese Gegend eine Gegend mit Christen wird, so dass man die Stadt hinterher Fukuinkan Evangeliumstadt nennen kann. Apropos Vision. Ich erinnere mich daran, dass meine Eltern oft, als ich ein Kind war, zu mir sagten, du hast schon ganz schön dolle Träume dafür, dass du nicht laufen kannst und nicht zur Schule gehst. Ich träumte wirklich allen Ernstes von so unmöglichen erscheinenden Dingen wie Bienenzucht und Anbau von Heilkräutern. Ich wollte Bienen züchten und den Honig verkaufen oder Heilkräuter pflanzen und damit ein Riesengeschäft machen. Ich träumte damals nicht nur davon, sondern bestellte auch entsprechende Kataloge. Diesem Träumer gab Gott nun eine Vision für seine Herrlichkeit, die nun durch die Arbeit in Sapporo wiedergespielt wird. Unser Traum, dass 300 Leute zu den Gottesdiensten kommen werden, wird sicher in nicht allzu ferner Zeit in Erfüllung gehen. Wir beten sogar dafür, dass wir irgendwann ein Gebäude haben, in dem sich 400 Menschen treffen können. Auch diesem Ziel sind wir näher gekommen, als wir 330 Quadratmeter angrenzendes Land kauften.
Ein anderer Traum und Grund für viele Diskussionen war die christliche Bildung der Kinder. Vor 3 Jahren wurde die Shalom Kindertagesstätte errichtet, damit dort kleine Kinder auch außerhalb der Kirche mit Gottes Wort in Berührung kommen können. Unsere Träume und Erwartungen hören damit nicht auf. Wir wollen gern unter anderem einen großen Campingplatz, ein Altenheim für Christen und ein Heim für unverheiratete Mütter schaffen. Die Träume, die Gott uns gegeben hat, sind groß und ohne Ende. Ist das nicht ein großartiges Leben, dass jemand wie ich, der kein Glied seines Körpers frei bewegen kann, Gott vertrauen darf und somit Teilnehmer der großen und unfassbaren Pläne Gottes in dem großen Hokkaido-Land wird? Ich bin stolz, dass ich das Leben, welches Gott mir gegeben hat, bis zum Äußersten ausleben und genießen darf. Bevor ich Christ wurde, war morgens die größte Herausforderung, wenn ich aufwachte, wie ich den Tag wohl hinter mich bringen könne. Ich wollte mich nicht nur langweilen. Jetzt, wenn ich aufwache, hoffe ich nur, dass ich es noch am gleichen Tag wieder ins Bett schaffe. An Langeweile ist bei all den Kirchenveranstaltungen, Treffen mit Menschen und der Korrespondenz gar nicht mehr zu denken. Mittlerweile habe ich so viel zu tun, dass es normal geworden ist, nicht vor 1 oder 2 Uhr morgens ins Bett zu gehen. Ich bin Gott echt dankbar dafür, dass er mir täglich so viel Dynamik ins Leben schenkt. Der einzige Grund zum Bedauern ist, dass die Zeit nun viel zu schnell verfliegt. Ich mag diese Art des Lebens, welches Gott mir schenkt. »30 Jahre verheiratet. Dank sei Gott.« Zum 25. Hochzeitstag wollten wir unsere Verwandten und Freunde nach Sapporo einladen und mit ihnen zusammen unsere Silberhochzeit zu feiern. Als mir klar wurde, dass Frauen davon träumen, wenigstens einmal im Leben ein Hochzeitskleid zu tragen, bekam ich den Wunsch, dass Yukiko wie eine Braut angezogen sein sollte und Glückwünsche im Beisein vieler Gäste entgegennehmen sollte. Aber damals ließen es die Umstände nicht zu, und so wurde aus unseren Träumen nichts. Aber unsere beiden Söhne machten zu Hause eine kleine Überraschungsparty für uns. Eine tolle Silberhochzeit. Wir freuten uns und wurden getröstet. 5 Jahre später, am 30. April 1985, unserem 30. Hochzeitstag, kamen wir beide von einer evangelistischen Reise durch Neuseeland und Singapur zurück. Wir waren einen Monat unterwegs gewesen. Am Tag unserer Rückkehr gab es auch kein Galafest. Wir saßen mit einigen lieben Freunden zusammen um den Abendessenstisch. Es war nichts Großartiges in den Augen der Welt, aber es war ein Zusammensein, gefüllt mit Frieden, Liebe und Freude. Eigenschaften, die Christen besitzen. 30 Jahre Ehe. Wenn wir zurückblicken, sehen wir, dass es viel Unbesonnenheit und Leichtsinnigkeit gab. Wir sind vielen Gefahren ausgesetzt gewesen und dann aber auch immer wieder mit Gottes Güte überschüttet und aus den Gefahren befreit worden. In diesen 30 Jahren wechselten sich Nervenkitzel und Gnade irgendwie ständig ab. Was hielt uns also zusammen? Und was verhinderte, dass wir uns trotz unserer Unzulänglichkeiten in all den Höhen und Tiefen nicht trennten? In Kolosser Kapitel 3, Vers 14 steht, dass die Liebe das Band der Vollkommenheit ist. Von unserem jetzigen Blickwinkel aus verstehen wir, dass die Liebe, die aus dem echten Glauben an den Herrn Jesus Christus hervorkam, unsere Verbindung als Mann und Frau gestärkt hat. Leute sagen immer wieder zu uns, wir beneiden euch, weil ihr immer zusammen sein könnt. Natürlich sind wir zusammen, wenn wir mit dem Auto irgendwo hinfahren, aber auch, wenn wir im Supermarkt oder Kaufhaus einkaufen gehen oder sogar, wenn meine Frau zum Zahnarzt muss. Ich weiß, dem einen oder anderen wird es wahrscheinlich wie Zeitverschwendung vorkommen, dass ich meine Frau zum Beispiel zur Apotheke oder zu Frauenstunden begleite. Aber ich bleibe einfach im Auto sitzen und lese oder beschäftige mich irgendwo mit, bis die Zeit um ist. Es mag manchen umständlich vorkommen, aber so handhaben wir das Ganze. Denn wenn ich zu Hause bleiben würde, wäre ich nicht in der Lage, mich zu entspannen.
Wir gehören einfach zusammen. Wir sagen immer wieder, unsere Liebesgeschichte begann, als wir heirateten. Wenn wir mal nicht zusammen sind, fühlen wir uns nicht richtig wohl. Und das ist ungelogen so. Wir sind schon ein interessantes Paar, so ähnlich wie Yachi und Kita. Die beiden sind Märchenfiguren in einer Komödie der Feudalepoche und reisten viel zwischen Edo, also Tokio, und Kyoto hin und her. Auch wir reisten viel wegen unserer evangelistischen Arbeit, sowohl im In- als auch im Ausland. Im Inland besuchten wir viele Orte in Okinawa, Kyushu, Shikoku, Honshu und Hokkaido. Im Ausland waren wir anfangs viermal in Südkorea. Danach reisten wir nach Amerika, Deutschland, in die Niederlande, die Schweiz, nach Brasilien, Neuseeland, Singapur, Hawaii, Kanada und so weiter. Das waren Reisen, die selbst für jemanden, der mit seinen eigenen zwei Füßen gehen kann, beschwerlich gewesen wären. Wenn meine Frau mich auf diesen Reisen auf dem Rücken herumtrug, passierten schon die interessantesten Sachen. In Tokio machte sich einmal ein Betrunkener über mich lustig. Das geschah vor vielen Mitfahrenden in der vielbefahrenen Yamanote-Bahnlinie. »Hey Mann, was ist denn mit dir los, dass du am helligsten Tag an deiner Frau festhängst?« In Hawaii, am Honolulu-Flughafen, rief ein dunkler Gepäckträger über eine gute Entfernung hinweg ziemlich laut zu meiner Frau herüber. »Wow, Sie sind aber eine ganz schön starke Frau!« Uns sind Sachen passiert, die sonst keinem passieren würden. Es ist schon schwer für mich, herumgetragen zu werden. Aber es ist noch schwerer für mich, darüber nachzudenken, was meine Frau wohl empfindet, wenn sie mit so Kommentaren konfrontiert wird. Das tut mir echt weh. Glücklicherweise war das aber nicht alles, was uns passierte. Es sind auch andere Dinge vorgekommen. Einmal saßen wir zum Beispiel in einem Warteraum in einem fremden Flughafen. Als meine Frau mit mir auf dem Rücken aufstand und ein Mann das sah, fragte er, »Kann ich Ihnen helfen?« Diese freundlichen Worte, die uns in einem fremden Land zugesprochen wurden, ermutigten uns total. Menschen sind keine gefühllosen Maschinen. Diese nette Geste zeigte uns damals, dass nur ein kleines wertschätzendes Wort und ein wohlwollendes Mitempfinden von der anderen Seite ein Riesensegen für eine Beziehung sein kann. Wenn wir nach Brasilien flogen, wurden wir oft innig willkommen geheißen, besonders von denen, die japanischer Herkunft waren. Sie sagten wertschätzend zu uns, »Wir sind sehr dankbar, dass Sie auf dem Rücken Ihrer Frau um den halben Erdball nach Brasilien gereist sind. Und Frau Mitsuhashi, auch Ihnen möchten wir Danke sagen, dass Sie es geschafft haben, Ihren Mann bis nach hier zu tragen.« In Korea riefen die Leute bei der Ankunft erstaunt und begeistert aus, »Die Braut hat ihrem Bräutigam den ganzen Weg von Hokkaido in Japan bis nach hierher auf dem Rücken getragen.« Es gab also beides. Situationen, in denen wir uns sehr beschämt fühlten, aber auch Situationen, in denen wir wirklich gerührt waren. Als Paar hatten wir das Vorrecht, immer wieder außergewöhnliche Erfahrungen, die nicht jeder macht, gemeinsam zu machen. Durch diese Erfahrungen wurde das Gefühl der Zusammengehörigkeit, das wir schon als Mann und Frau hatten, zusätzlich gestärkt. Vom 12. bis zum 21. Juli 1983 wurde in Amsterdam die internationale Konferenz für Reiseevangelisten gehalten. Wir hatten das Vorrecht, zusammen als Paar diese Konferenz mit ca. 5000 anderen Evangelisten aus mehr als 120 Ländern zu besuchen. Als wir mit allen anderen Teilnehmern zusammen lautstark Loblieder sangen, wurde mir bewusst, dass wir alle Evangelisten, und zwar von überall her, waren. Wir waren Kollegen. Das hat uns sehr bewegt. Ich war auf dem Rücken meiner Frau nun endlich nach Amsterdam gekommen, um an dieser Konferenz teilnehmen zu können. Staunend und dankbar dachten wir an Gott und alles, was er über die Jahre hinweg für uns getan hatte. Zum Beispiel hatte er jemanden wie mich, der nicht in der Lage war, selbst zu gehen, zu vielen Plätzen dieser Welt gebracht. Wenn ich an meine Jugendfreunde denke, war ich derjenige, der am meisten zu bemitleiden war. Ich hatte überhaupt keine Aussichten auf eine Heirat. Aber Gott öffnete den Weg,
so dass ich der Erste von dieser Gruppe war, der heiratete. Wir haben wirklich einen wunderbaren Gott. Meine Frau und ich sind sehr gespannt darauf zu sehen, was Gott noch alles an Wundern tun wird. Seit unserer Hochzeit sind nun 30 Jahre vergangen. Zusammen haben wir erlebt, dass seine Gnade sehr weit reicht. Er hat uns in unserer Gemeinschaft als Mann und Frau gezeigt, was es in der Praxis bedeutet, dass die Liebe die größte von allen anderen Eigenschaften ist. Das ist keine neue Wahrheit, aber eine, die wir immer wieder lernen müssen. Denn man lernt diese Lektion nie aus. Manchmal sagt meine Frau: Okay, es ist ja schon so, dass ich dich körperlich herumtrage, aber du trägst mich innerlich. Du trägst meine Emotionen mit. Und ich antwortete darauf: Und das tue ich, weil du für mich geboren worden bist. Meine Frau und ich wissen beide, dass wir aufeinander angewiesen sind. Wir werden wahrscheinlich immer so weiterleben, wissend, dass wir einander brauchen und dankbar, dass Gott uns zusammengebracht und eins gemacht hat.

Die Kunst des Unterordnens. Manchmal sagen Leute zu uns, ihr seht beide so glücklich aus. Wir sind natürlich froh, dass wir von Herzen erwidern können. Wir sehen nicht nur so aus, wir sind auch wirklich glücklich. In der Bergpredigt steht, glückselig sind die geistlich Armen, die Trauernden, die nach Gerechtigkeit hungern und dürsten, die um der Gerechtigkeit willen verfolgt werden. Der Herr Jesus versprach denjenigen, die trauern, dass sie zu gegebener Zeit wahres Glück erleben würden. Ich bin dankbar, dass der Herr es zugelassen hat, dass ich so eine Erfahrung von unschätzbarem Wert machen konnte. In unserem Eheleben haben wir uns immer wieder bemüht, dem Herrn gehorsam zu sein. Dem Herrn, der mich folgendermaßen tröstete. Tu es einfach und fall in den tiefen Graben. Es wird dich dort keiner mehr sehen. Aber dort unten werde ich in deiner Nähe sein. Für uns gab es Armut, Hunger, Sorgen und andere Gräben, wo es uns so vorkam, als würden die anderen uns nicht mehr sehen. Nach unserer Hochzeit hatten wir 700 Yen übrig. Da wir keine Einkommensquelle hatten, bestanden unsere Mahlzeiten manchmal nur aus einer Suppenschale Nudeln, die wir mit Sojasauce würzten. An manchen Tagen mussten wir mit sage und schreibe 2 oder 3 Tomaten pro Tag auskommen. Unser Kampf mit Armut und Hunger hatte gerade erst begonnen. Wir fingen an, das Gebet »Gib uns heute unser tägliches Brot« aus einem ganz anderen Blickwinkel heraus zu beten. Wir beteten ernsthaft und mit Tränen in den Augen. Der Wert von Geld und das Besondere an Gott, der für uns sorgte, bekamen einen neuen Stellenwert. Einmal kam beispielsweise eine Bekannte vorbei und brachte uns Brot. Sie sagte, dass sie einfach zu viel gekauft hatte. Manchmal wurde ich gefragt, ob ich wohl für einen Tag als Krankenschwester einspringen könne. Und dann schickte uns jemand mal anonym Geld und schrieb, »Als ich am Beten war, zeigte mir der Herr, dass ich euch etwas Geld schicken soll.« So sorgte Gott in seiner Gnade auf verschiedene Art und Weise für uns. Er ist derjenige, der lebt und für seine Kinder sorgt. Wir glaubten und vertrauten ihm und beteten ernsthaft. Und so führte der Herr, unser Hirte, uns zu grünen Wiesen und gesegneten, stillen Wassern. Dort fehlte uns dann nichts, so wie es in Psalm 23 heißt. Mein Mann konnte seine Hände nur eingeschränkt nutzen. Außerdem konnte er weder stehen noch gehen. Als wir heirateten, war es natürlich eine Riesenfreude und ein Riesentrost für ihn, dass er nach Belieben nach draußen konnte. Ich setzte meinen Mann in einen 2-rädigen Wagen und so konnten wir überall hingehen. Wenn wir zum Evangelisieren weit aufs Land fuhren, befestigten wir den Wagen an einem Herrenfahrrad, das ich geliehen hatte, fest und fuhren los. Ich habe allerdings immer noch beängstigte Erinnerungen an einige Fahrten. Es war zum Beispiel schlimm, wenn ich auf dem Weg, der bergab führte oder auf Straßen, wo gearbeitet wurde, bremsen musste. Einmal bremste ich, verlor aber den Lenker aus der Hand, weil das Gewicht des Hängers zu schwer war und wäre beinahe in einen Fluss gefallen. Ein anderes Mal fuhr ich nur knapp an einem Pferd, das die Straße kreuzte, vorüber und ließ es erschreckt wiehernd zurück. Einmal kam ich mit meiner Schulter an die Markise eines Ladens. Dabei verletzte ich meine Schulter und zerriss meine Kleidung. Jemand schrie, »Haben Sie keine Augen im Kopf? Was haben Sie denn vor?« Das machte die ganze Sache noch schlimmer, als sie ohnehin schon war. Beschämt machte ich mich klein, bergab mich an den Rand eines Feldes und schluchzte. Das alles waren neue und verwirrende Eindrücke und Erfahrungen. Ich kam mir vor, als wäre ich eine Zielscheibe für neugierige Blicke und Beleidigungen geworden. Die Abgespanntheit und der körperliche Schmerz machten mir nicht so zu schaffen wie der seelische Schmerz. Ich kam mir wirklich so vor, als würde ich in einem mit Sorgen gefüllten Graben herumlaufen. Und doch war es so, dass der Herr mir genau in solchen Momenten nahe war, mich tröstete und ermutigte. Man sagt, wer selbst nichts gelernt hat, kann auch anderen nichts beibringen. Nachdem wir also ein Jahr lang verheiratet waren, ging es für uns mit dem Lernen so richtig los.
Wir machten unsere Bibelschulausbildung in Karuizawa. Mittlerweile gibt es die Schule nicht mehr, aber damals hatte sie den Ruf, eine der strengsten Schulen Japans zu sein. Es stellte sich heraus, dass unsere Ausbildung dort noch schwerer war, als wir es uns vorgestellt hatten. Das Schulmotto war Galater Kapitel 2, Vers 20. Nun lebe nicht mehr ich, sondern Christus lebt in mir. Dem Prinzip, dass man sich selbst gegenüber sterben sollte, wurde großer Bedeutung beigemessen. Es war der Schule wichtiger, dass wir durch konkrete Situationen lernten, uns Gott unterzuordnen, als dass wir uns theoretisches Wissen aneigneten. Wenn es zum Beispiel jemanden gab, den ein anderer nicht mochte, wurde er ihm als Zimmerkollege zugeteilt, bis die beiden es lernten, miteinander auszukommen. Oder wenn einer von uns eine Aufgabe bekam, die er unmöglich schaffen konnte, wurde trotzdem von uns erwartet, dass wir die Aufgabe treu und ohne Beschwerde ausführten. Meine Aufgabe war es, die Hühner zu versorgen. Einmal wurde eines der Hühner krank und konnte keine Eier mehr legen. Mir wurde gesagt, ich solle für das Huhn beten. So tat ich das. Das Huhn wurde tatsächlich gesund und konnte wieder Eier legen. Uns wurde auf diese Weise beigebracht, dass der Herr alles tun kann, wenn wir ihm vertrauen. Unser Tagesplan sah wie folgt aus. Wir mussten um 5.45 Uhr aufstehen. Danach gab es ein Gebetstreffen und dann bis Mittag 3 Stunden Unterricht. Am Nachmittag gab es Hausarbeiten. Am Abend gab es dann noch 2 Stunden Studierzeit. Um 21.30 Uhr musste das Licht aus sein. Eine Nichtbefolgung der Regeln, egal aus welchem Grund, wurde als ungehorsam bezeichnet und entsprechend bestraft. Eine Sache wird mir immer in Erinnerung bleiben. Der Schulleiter hatte uns aufgegeben, bis zum nächsten Morgen die 5 Bücher Mose zu lesen und das Hauptthema des jeweiligen Buches aufzuschreiben. Da wir ja nur 2 Stunden Studierzeit am Abend hatten, war es von vornherein klar, dass wir die Hausaufgaben nicht schaffen würden. Am nächsten Morgen gab es keinen einzigen Schüler, der seine Hausaufgaben komplett geschafft hatte. Der Schulleiter war darüber sehr erbost. Warum habt ihr nicht getan, was euch aufgetragen wurde? Ihr seid alle ungehorsam. Wir jedoch verspürten nur stille Verachtung, weil er uns eine Aufgabe gegeben hatte, die wir einfach nicht schaffen konnten. Es fiel uns schwer, Verständnis darüber aufzubringen, dass wir einen Tadel bekamen, geschweige denn Reue zu empfinden. Es stand dann aber ein Schüler, der im letzten Schuljahr war, auf und entschuldigte sich für uns alle. Es tut uns sehr leid. Bitte vergeben Sie uns. Wir durften uns keine Ausreden erlauben. Wenn etwas von uns verlangt wurde, mussten wir »Ja, natürlich, das mache ich« sagen und es tun. Wenn wir etwas nicht tun konnten, durfte es keine Ausrede geben, sondern nur eine Entschuldigung, genau wie der Schüler es getan hatte. Kurz nachdem wir die Bibelschule begonnen hatten, wurde ich schwanger. Weil meine Morgenübelkeit so stark war, wurde eine Ausnahme für mich gemacht und so durften wir die Sommerferien ein wenig früher als die anderen antreten. Als wir dann aber zurückkamen, wurde das Studentenleben doppelt so streng. Da all die anderen Studenten noch in den Sommerferien waren, musste ich die Arbeit von mehreren Studenten gleichzeitig erledigen. Es gab haufenweise Bettwäsche, die auf einer Sommerkonferenz genutzt worden war und gewaschen werden musste. Dann musste ich mich um die Ziegen, Kaninchen und Hühner kümmern. Zusätzlich gab es Küchenaufgaben. Es musste Unkraut gejätet werden und einiges mehr. Damals schrieb mein Mann ein Gedicht, das an die schweren Zeiten erinnert. Die Sorgen um meine Frau bringen mich um. Ich will helfen, doch ich kann gar nichts tun. Als ich versuchte zu beten, kam nichts hervor. Nur meine Tränen schossen empor. Das Zimmer, das man uns gegeben hatte, befand sich neben einer Garage. Es war etwa 10 Quadratmeter groß. Es passten 4,5 Reisstrohmatten hinein. Für die warmen Sommermonate war es vollkommen ausreichend. Es gab allerdings 3 Türen, durch die es zog. Und unser Baby sollte im Januar auf die Welt kommen.
Die Hebamme meinte, das Zimmer würde dann viel zu kalt sein. Aber es gab wenig Hoffnung, dass wir ein anderes Zimmer bekommen würden. Wir hatten damals auch kein Geld, um die Hebamme zu bezahlen und konnten auch niemanden finden, der bei der Geburt helfen konnte. In dieser schwierigen Zeit fastete und betete mein Mann. Und das Mitgefühl des Herrn war groß. Ein paar Stunden vor der Geburt wurde ein Zimmer neben unserem Haus frei. Wir bekamen auch eine Geburtshelferin. Außerdem traf das Geld, das wir benötigten, ein. So sorgte Gott für uns und bereitete alles vor, sodass unser erster Sohn Elia geboren werden konnte. Als Elia auf die Welt kam, war die Nabelschnur mehrmals um seinen Körper gewickelt. Beinahe wäre er daran erstickt. Es ist überhaupt ein Wunder, dass er als normales, gesundes Kind auf die Welt kam. Auch während der Schwangerschaft trug ich meinen Mann auf dem Rücken. Öfters war ich auf den verschneiten und vereisten Straßen ausgerutscht und gefallen. Einmal direkt auf den Bauch. Und einmal war ich mit ihm zusammen sogar eine Treppe heruntergefallen. Ich war Studentin, Frau und Mutter und musste mit vielen Umständen klarkommen. Trotzdem wurde erwartet, dass ich mit all den anderen mithielt. Diese Zeit war für mich eine sehr schwere Übungszeit. Fahrrad und Wagen. Als wir noch nicht verheiratet waren, kümmerten sich verschiedene Leute darum, meinen jetzigen Mann im Handwagen zur Kirche zu ziehen. Nachdem wir verheiratet waren, zog ich den Handwagen, wenn wir zur Verkündigung des Evangeliums auf dem Land unterwegs waren. Das dauerte immer sehr lange. Deswegen liehen wir uns von einem ausländischen Freund ein Männerfahrrad, befestigten den Wagen hinten und dann ging es los. Selbst als wir nach Karuizawa umzogen, nahmen wir das Fahrrad und den Wagen mit. Karuizawa ist sehr hügelig. Es war nicht einfach für die Evangelisation, von einem Ort zum anderen zu kommen. Jeden Sonntag mussten wir nach Süd-Karuizawa fahren, um dort zu evangelisieren oder zu sprechen. Nachdem ich meine Morgenarbeiten erledigt hatte, zog ich schnell die weiten Baumwollhandschuhe über die noch feuchten Hände und fuhr dann mit Fahrrad und Wagen los, sodass wir rechtzeitig zum Gottesdienst ankamen. Nach der Geburt unseres Sohnes ging es bei uns am Sonntagmorgen besonders hektisch zu. Zuerst stillte ich den Kleinen und wechselte seine Windeln. Dann legten wir ihn zu Hause zum Schlafen hin und ich fuhr los. Im Winter wehte vom Berg Asama oft ein starker Wind, sodass ich manchmal gar nicht mehr in der Lage war, den Lenker zu halten und deswegen gehen musste. Ich verlor beinahe das Gefühl in meinen Händen und hatte danach für eine Woche Schmerzen. Manchmal schneite es auf dem Hinweg noch nicht, aber auf dem Rückweg. Dann war die Schneedecke so dick, dass wir kaum vorwärts kamen. Deswegen begannen wir ernsthaft zu beten. Oh, wenn wir nur ein Auto haben könnten. Nein, selbst ein Motorrad wäre ja schon gut genug. Karuizawa ist ein Resortgebiet. Im Sommer sieht man dort Luxuslimousinen herumfahren. Wir beide waren dagegen wahrscheinlich ein Bild für die Götter. Vorne auf dem Fahrrad ich, hinten im Wagen mein Mann. Wenn modisch angezogene Frauen mit ihren eleganten, breitkrempigen Hüten scheinbar verächtlich zu uns herüberblickten, war ich untröstlich. Wir baten den Herrn weiter. Herr, bitte sei uns gütig. Bitte gib uns wenigstens ein Motorrad. Und der Herr erhörte unsere Gebete. Eines Tages bekamen wir einen anonymen Scheck über 35.000 Yen. Das war damals sehr viel Geld. Mit diesem Geld konnten wir das lang ersehnte Motorrad kaufen. Kleidung für das Baby. Wir nannten unseren ersten Sohn Elia nach dem gleichnamigen Propheten. Unser Wunsch und Gebet war, dass der Herr ihn erziehen und Elia dann später auch wie dieser Prophet für den Herrn arbeiten möge. Elia wuchs umgeben von Gebeten und den liebevollen Geschenken vieler Menschen auf. Unter diesen Menschen war auch ein älteres Missionsehepaar von Aomori. Den beiden hatten wir früher Japanisch beigebracht. Dieses Paar schickte für Elia oft Kleidung, die ihrem Enkelsohn zu klein geworden war.
An Geburtstagen schickten die meisten Leute Geld. Wahrscheinlich, weil sie dachten, dass wir das am nötigsten hatten. So erhielten wir nur ganz selten Kleidung. Lediglich die Kleidung, die dieses Paar uns schickte. Unterhosen, Stoffwindeln und alles Mögliche an Alltagskleidung. Das meiste von Elias Kleidung kam von den beiden und auch immer wieder zum richtigen Zeitpunkt. Sie hatten selbst nie gesehen, wie groß Elia war, aber ihnen wurde beim Beten klar, was Elia brauchte und schickten genau das Richtige. Uns wurde dadurch bewusst, wie wunderbar der Herr ist und wir schätzten ihn deswegen. Hingabe unseres Sohnes an den Herrn. Während des Unterrichts in der Bibelschule ließen wir Elia im Winter allein zu Hause. Als der Schnee schmolz und das Gras wieder grün wurde, ließen wir ihn auf dem Schulhof. Wir befestigten ein Band an einem Baum und banden ihn dort fest. Kinder nehmen ja gewöhnlich alles in den Mund, aber da Elia mein erstes Baby war, machte ich mir keinen Kopf darüber, woran er lutschte. In jeder Unterrichtspause lief ich raus und guckte, ob alles okay war. Wenn er selbstständig und leise am Spielen war, ging ich beruhigt zurück in den Unterricht. Während der Zeit, als ich dabei war, ihn abzustillen, hatte ich den Eindruck, er wolle gar nicht mehr essen. Ich hatte ja immer nur eine kurze Zeit, um ihn zu stillen. Manchmal musste ich seine Nase zuhalten, um überhaupt etwas Essen in seinen Mund hineinzubekommen. Irgendwann begann Elia dann mal zu schreien und sagte, »Ich möchte nichts essen.« Wir machten uns natürlich Gedanken, ob alles okay war, und fuhren mit ihm zum Arzt. Der diagnostizierte eine Pilzkrankheit. Es ist eine angstmachende Kinderkrankheit. Dabei entstehen Löcher auf der Zunge. Diese Infektion kommt anscheinend davon, dass Kinder Spielzeug oder alle möglichen anderen dreckigen Sachen in den Mund stecken und darauf rumlutschen. Diese Krankheitskeime rufen eine Infektion der Zunge hervor, sodass später Löcher entstehen. Jedenfalls hatte Elia aufgehört zu essen, weil es sehr weh tat und dünner geworden war. Selbst eine kleine Portion konnte er kaum aufessen. Wann immer wir zum Unterricht zurück mussten, sagten wir zu ihm, »Elia, sei jetzt ein lieber Junge, okay?« Jedes Mal winkte er zum Abschied, lächelte und versuchte noch nicht einmal, uns nachzulaufen. Manchmal, wenn wir stundenlang zum Evangelisieren weggingen, sagten wir zu ihm, »Tschüss, du wirst ein lieber Junge sein, okay? Jesus ist bei dir.« Dann strahlte und lachte er und wartete, bis wir wiederkamen. Aber dann, an einem Sonntag, als er immer noch die Pilzkrankheit hatte, wollten wir zum Morgengottesdienst fahren. Wir hatten unsere Aufgaben im Haus erledigt und sagten, wie sonst auch immer, unsere Verabschiedungsworte und wollten gehen. Aber aus irgendeinem unerklärlichen Grund kam von Elia keine Antwort. Er versuchte nicht einmal, seine Augen zu öffnen oder zu schreien. Ich bekam richtig Panik. Als ich ihn hochnahm, war er total schlapp. Mir schoss durch den Kopf, wenn wir ihn in dem Zustand allein zu Hause lassen, ist er sicher tot, wenn wir wiederkommen. Ich wusste aber nicht, was wir machen sollten. Viele Leute waren schon dabei, sich für den Gottesdienst zu versammeln. Sie würden auf meinen Mann warten, und der konnte nicht ohne mich fahren. Hierzu kam noch, dass es damals nicht so einfach war wie heute, Leute anzurufen und ihnen Bescheid zu geben. Ich hatte den Eindruck, als ginge es meinem Mann genau wie mir. Er überlegte hin und her. Normalerweise hätten Eltern einfach nur ihr Kind genommen und wären zur Notaufnahme ins Krankenhaus gefahren. Aber alles, was wir tun konnten, war, Gott anzurufen und um Hilfe zu beten. Allmächtiger Gott, was sollen wir tun? Während wir mit Gott sprachen, waren schon Leute unterwegs zum Gottesdienst. Wir hatten noch 4 Kilometer mit dem Fahrrad und Wagen zu fahren. Wir wussten nicht mehr, was wir tun sollten. Irgendwann sagte dann mein Mann, nachdem er sich entschlossen hatte, »Komm, wir tun dieses Mal, was zu tun ist. Viele Leute haben sich schon versammelt, um den heiligen Tag des Herrn zu feiern. Also, lass uns gehen.« Obwohl ich seine Worte wahrnahm, war mir klar, dass unser Kind sterben würde, wenn wir ihn allein zu Hause ließen. Musste ich mich selbst in dieser Sache meinem Mann unterordnen?
Ich war absolut verunsichert. Ich wusste nicht mehr, was ich tun sollte. Immer, wenn Elia krank war, machte ich mir Sorgen um ihn. Ich dachte oft, ich würde verrückt werden, wenn er sterben würde. Alles drehte sich um meinen Sohn. An diesem Sonntag ging es mir genauso. Ich fühlte mich, wie Abraham sich gefühlt haben muss, als er Isaak opfern sollte. Aber ich musste in diesem Moment lernen, dass es wichtiger war, die Dinge an den allmächtigen Gott abzugeben, anstatt bei meinem Sohn zu bleiben, um mich um ihn zu kümmern. Als erstes musste ich mich meinem Mann unterordnen und mit ihm zum Gottesdienst fahren. Wir beide weinten den ganzen Weg. Als wir dann an der Kirche ankamen, sprach mein Mann über die bekannte Geschichte, wo Abraham seinen Sohn Isaak opferte. Er sagte, »Wir beide sind auch gerade nach hier gekommen und haben unser geliebtes Kind in Gottes Händen zurückgelassen. Gott möchte, dass wir ihm vertrauen. Unser Sohn hat eine Krankheit, von der er sterben könnte. Er ist so schwach, dass es heute noch nicht einmal mehr geschafft hat, zu schreien. Aber wir mussten ihn zu Hause lassen und darauf vertrauen, dass Gott sich um ihn kümmert.« Als die Predigt fertig war und wir beide draußen waren, zog ich den Handwagen nach Hause. Ich weiß bis heute nicht mehr, wie ich das geschafft habe. Den ganzen Rückweg quälten mich die Gedanken an Elia. Ich schrie Gott um Hilfe an, während ich den Wagen so schnell ich konnte zog. O allmächtiger Gott, wir als Eltern können nichts, aber auch gar nichts tun, so sehr wir uns auch sorgen. Bitte heile Elia. Bitte lass ihn am Leben und gib ihn uns zurück. Elia muss die Geräusche an der Tür gehört haben, als wir zurückkamen. Er schrie ganz laut, »Mama!« Dem kleinen Jungen, der bei unserem Abschied weder geschrien noch seine Augen geöffnet oder gewinkt hatte, ging es gut. Er hing an seinem Ställchen und rief, »Mama! Papa!« Als wir seine Stimme hörten, wussten wir, dass Gott ihn komplett von seiner Pilzkrankheit geheilt hatte und ihn uns zurückgegeben hatte. Genauso wie er damals für einen Schafbock gesorgt hatte, der Isaaks Platz auf dem Altar einnahm und Isaak dann an Abraham zurückgegeben hatte. Durch diese schmerzliche Erfahrung, als wir unseren geliebten Sohn opferten, lernten wir, dass es nicht so einfach ist, dem Herrn zu folgen und Dinge ihm zu überlassen. Mein Mann hat Geburtstag. Mein Mann hat am 14. Juli Geburtstag. In der Bibelschule waren viele Gerichte nicht gerade die Lieblingsgerichte meines Mannes. Manchmal ließ er so kleine Bemerkungen fallen wie, ich würde so gern einmal Rahmnudeln essen. Also wollte ich ihn zu seinem Geburtstag mit einem Nudelessen in der Stadt verwöhnen. Ich hatte nur 500 Yen. Trotzdem dachte ich mir, dass es okay wäre, sie für den Geburtstag meines Mannes auszugeben. Ich hatte die feste Überzeugung, dass Gott uns das geben würde, was wir bräuchten, wenn wir ihn nur darum bitten würden. An diesem Tag bestellte ich 2 Schalen Nudeln für meinen Instant-Nudel-Liebhaber und zusätzlich eine für mich und eine kleine für Elia. Wir hatten so viel Spaß. Auf dem Weg zurück kauften wir relativ teuren Traubensaft für Elia, und damit waren die 500 Yen fast weg. Unsere 3-jährige Bibelschulausbildung war zu diesem Zeitpunkt abgeschlossen und wir waren Teil des Kollegiums geworden. Mein Mann unterrichtete eines der Fächer. Die Schule kam teilweise für die Versorgung des Kollegiums auf. So wurde uns vom Schulleiter mitgeteilt: Wir werden euch die Kollekte des ersten Sonntagsgottesdienstes im Monat abgeben. Für den Rest des Monats müsst ihr im Glauben leben, wie ihr es bisher getan habt, und darauf vertrauen, dass der Herr euch versorgt. Von der Sonntagskollekte war allerdings nicht viel zu erwarten, da die meisten Leute, die zur Kirche kamen, arme Bibelschulstudenten und Lehrer waren. Mittags durften wir mit allen zusammen essen, aber für das Frühstück und Abendessen waren wir selbst verantwortlich. Eine meiner Aufgaben war, mich um die Hühner zu kümmern. Und als Belohnung dafür bekam ich jeden Tag 3 Eier. Das war wenigstens ein kleiner Anfang. Am 15. Juli, einen Tag nach dem Geburtstag meines Mannes und zu Beginn der Schulferien,
hatten wir für Lebensmittel kein Geld mehr. Wie immer betete ich im Vertrauen auf Gott. Aber diesmal wurden unsere Gebete nicht so schnell beantwortet, wie ich erwartet hatte. Natürlich beteten wir ernsthaft. Während ein Tag nach dem anderen verging, waren wir sehr hungrig. Obwohl ich immer wieder betete und sogar weinte, schienen unsere Gebete nicht weiter als zur Zimmerdecke zu kommen. Dort schienen sie abzuprallen. Es waren 10 Tage vergangen. Ich dachte, vielleicht gäbe es da einen Grund, warum Gott unsere Gebete nicht erhört. Vielleicht gibt es Sünde in meinem Leben, die eine Mauer zwischen dem Herrn und mir aufgerichtet hatte. Ich dachte über alles nach. Auch wenn mir nur eine winzige Sache einfiel, bereute und bekannte ich sie. Aber Gott antwortete immer noch nicht, und es waren schon wieder 2 oder 3 Tage vergangen. Wir hatten noch nicht einmal mehr 10 Yen. Das war zu wenig, um selbst einen Brief zu verschicken. Was Gottes Treue anging, muss ich sagen, da gab es viele Dialoge in meinem Kopf. Eine Stimme sagte: Gott, du siehst und weißt alles. Du kennst unsere Bedürfnisse. Du bist voller Gnade und Barmherzigkeit. Und weil du treu bist, heißt es doch auch, dass du uns versorgen wirst, oder? Die andere Stimme sagte: Gott wird dir nicht mehr antworten, selbst wenn du weiter ernsthaft betest und weinst. Diese Stimme war die Stimme des Unglaubens. Sie war wie Satans Stimme, die versuchte, mich gefangen zu nehmen. Dann war da wieder die andere Stimme. Nein, es kann einfach nicht sein, dass er nicht antwortet. Er hat uns bisher immer genau dann versorgt, wenn wir es am allernötigsten hatten. Und wieder meldete sich die andere Stimme zu Wort. Diesmal ist Gott nicht treu. Vielleicht hat er euch vergessen. Und dann wieder die Gegenstimme. Nein, das kann einfach nicht sein. Gott, der immer treu war, kann sich nicht verändern. Aber guck dir doch Elia an. Du hast ihm jetzt ein paar Tage lang so gut wie nichts, noch nicht einmal einen kleinen Snack geben können, oder? Meinst du nicht, dass ihm die Petersilie und die Blätter aus dem Teich bald aus dem Hals raushängen? Tut dir das dann gar nicht leid um ihn? Wir Erwachsenen können ja einiges aushalten. Aber ob es rechtens war, einem kleinen Kind solches abzuverlangen, das wusste ich nicht. Wenn ich über ihn nachdachte, wurde ich sehr betrübt. Es war ein schmerzlicher Glaubenskampf. Ich konnte meine Tränen einfach nicht mehr zurückhalten. Aber ich riss mich auch schnell wieder zusammen. Wir haben das Vorrecht, am Leben zu sein und uns bewegen zu können. Unser Leben ist in Gottes Hand. Er hält uns fest. Und selbst wenn wir nichts mehr zu essen haben und sterben sollten, ist das richtig so, wenn es Gottes Handeln ist. Selbst wenn wir sterben sollten, würden wir im Himmel herzlich aufgenommen werden. Das wäre wunderbar. Ich danke dir für alles. Ich bin dabei zu lernen, dir die Dinge zu überlassen. Ich lobte und dankte Gott in meinem Herzen. Ich war in der Lage, so zu beten, als ob ein Sieg errungen worden wäre. Und so war es auch. Der innerliche Kampf löste sich auf einmal auf. Friede und Freude zogen wieder in mein Herz ein, als der letzte Julitag anbrach. Es kam mir so vor, als wäre ich am Ende eines langen Tunnels angekommen und könnte endlich wieder Licht sehen. Dann kam der 1. August. Ich war am Morgen gerade draußen unterwegs, als mich eine Schwester im Herrn rief, ich solle einmal warten. Sie kam hinter mir hergerannt und war richtig beschämt, als sie sagte: Es tut mir so leid. Ich habe etwas getan, für das ich mich entschuldigen möchte. Am 15. Juli hat mich jemand gebeten, dir diesen Umschlag zu geben. Aber ich habe ganz vergessen, ihn an dich weiterzuleiten. Und mit diesen Worten drückte sie mir einen Umschlag in die Hand. Es waren 4000 Yen darin. Mein Herz schlug vor Begeisterung. Ich spürte, dass Gott gerade erst begonnen hatte, etwas zu tun. Ich nahm den Umschlag mit nach Hause und war unbeschreiblich fröhlich und ermutigt. Und siehe da, im Hauseingang lag eine große Wassermelone, dazu Fleisch und sogar einige Snacks für Elia. Ich hatte keine Ahnung, wer sie dorthin gebracht hatte. Am nächsten Tag gab uns ein Missionar, der zufällig in Karuizawa war, einen Umschlag mit etwas Geld und sagte:
Das ist von dem Herrn für euch. Nur ein paar Tage später bekam mein Mann ein Honorar über mehrere tausend Yen für eine Rede, die er auf einer Veranstaltung gehalten hatte. Dazu kam dann noch Post mit Geld von einem anonymen Spender und ein Scheck über 35.000 Yen. Die zweite Julihälfte war uns so lang vorgekommen. Wir hatten leiden und hungern müssen. Gottes Güte war so lange blockiert gewesen, bis ich gelernt hatte, seine Treue nicht mehr in Frage zu stellen und alles in seine Hand zu lassen. Und dann, innerhalb von wenigen Tagen im August, erfuhren wir einen Segen, wie wir ihn bis dahin nicht erfahren hatten. Dieser Segen bestand aus, wie schon erwähnt, Geld, Fleisch, Früchten, Gemüse und anderem mehr. Von ähnlichen Erfahrungen, die die Israeliten damals machten, steht in der Bibel in 5. Mose Kapitel 8, Vers 2 und 5. Du sollst an den ganzen Weg denken, durch den der Herr, dein Gott, dich geführt hat diese 40 Jahre lang in der Wüste, um dich zu demütigen, um dich zu prüfen, damit offenbar würde, was in deinem Herzen ist, ob du seine Gebote halten würdest oder nicht. So erkenne nun in deinem Herzen, dass der Herr dein Gott dich erzieht, wie ein Mann seinen Sohn erzieht. Durch diese Bibelstelle und auch die in Hebräer Kapitel 12, Vers 6 erkannten wir, was der Wille des Herrn ist. Er erinnerte uns daran, dass er den er liebt, mit Schlägen erzieht.

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0: Es ist 14 Uhr.
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2: 12. Oktober, Galater Kapitel 5, Verse 16 bis 26. Deshalb lebt so, wie es eurem neuen Leben im Heiligen Geist entspricht, dann werdet ihr auch nicht tun, wozu eure sündigen Neigungen euch drängen. Die alte, sündige Natur liebt es, Böses zu tun, genau das Gegenteil von dem, was der Heilige Geist will. Der Geist weckt in uns Wünsche, die den Neigungen unserer sündigen Natur widersprechen. Diese beiden Kräfte liegen in ständigem Streit miteinander, so dass ihr nicht das tun könnt, was ihr wollt. Doch wenn ihr vom Heiligen Geist geleitet werdet, seid ihr nicht dem Gesetz unterworfen. Wenn ihr den Neigungen eurer sündigen Natur folgt, wird euer Leben die entsprechenden Folgen zeigen: Unzucht, unreine Gedanken, Vergnügungssucht, Götzendienst, Zauberei, Feindschaften, Streit, Eifersucht, Zorn, selbstsüchtigen Ehrgeiz, Spaltungen, selbstgerechte Abgrenzung gegen andere Gruppen, Neid, Trunkenheit, ausschweifender Lebenswandel und dergleichen mehr. Ich wiederhole, was ich bereits gesagt habe, dass niemand, der ein solches Leben führt, das Reich Gottes erben wird. Wenn dagegen der Heilige Geist unser Leben beherrscht, wird er ganz andere Frucht in uns wachsen lassen: Liebe, Freude, Frieden, Geduld, Freundlichkeit, Güte, Treue, Sanftmut und Selbstbeherrschung. Nichts davon steht im Widerspruch zum Gesetz. Diejenigen, die zu Christus Jesus gehören, haben die Leidenschaften und Begierden ihrer sündigen Natur an sein Kreuz geschlagen. Wenn wir jetzt durch den Heiligen Geist leben, dann sollten wir auch alle Bereiche unseres Lebens von ihm bestimmen lassen. Lasst uns darauf achten, dass wir nicht stolz werden und uns gegenseitig verärgern oder beneiden.

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Jakob hatte einen langen, langen Weg hinter sich. Er war müde und er fragte sich, wie wohl alles weitergehen würde. Aber er dachte auch immer wieder an den Traum, den er unterwegs hatte. Den Traum von der Himmelsleiter. Gott hatte ihm versprochen, bei ihm zu sein und ihn zu segnen. Jetzt kam er in Haran an und setzte sich an einen Brunnen, um auszuruhen. Es war ein Brunnen, zu dem die Hirten mit ihren Schafen kamen, um ihnen zu trinken zu geben. Drei Hirten waren schon mit ihren Herden dort, aber sie mussten warten, bis alle anderen auch dazu kamen. Nur gemeinsam konnten sie den schweren Stein wegrollen, der vor dem Brunnen lag, um ihn zu schützen. »Woher seid ihr?« fragte Jakob die Hirten. »Wir kommen hier aus Haran«, antworteten sie ihm. Jakob fragte weiter. »Vielleicht kennt ihr ja auch Laban?« Die Hirten nickten. »Ja, den kennen wir.« Jetzt freute sich Jakob sehr. Er war also wirklich angekommen. »Geht es Laban gut?« wollte er sofort wissen. »Ja, es geht ihm gut, soweit wir wissen.« »Und dort kommt seine Tochter Rahel mit den Schafen. Schau mal, dort.« Die Hirten zeigten auf ein Mädchen, das mit den Schafen zum Brunnen kam. »Auf Gottes Segen ist Verlass«, dachte sich Jakob. »Gott hat ihn direkt zu Laban und seiner Familie geführt.« Jakob stand sofort auf, dann ging er zum Brunnen und wälzte den schweren Stein vom Loch weg. Er gab den Schafen von Rahel zu trinken. Als er fertig war, ging er zu Rahel. Sie begrüßten sich. Rahel verstand erst gar nicht, was los war, aber dann erklärte Jakob: »Ich bin Rebekkas Sohn.« Rahel ging sofort heim zu ihrem Vater und erzählte ihm alles. Laban holte Jakob zu sich. Jetzt hatte Jakob Zeit, alles zu erzählen, was geschehen war. Jakob konnte jetzt bei Laban bleiben. Er half ihm, sich um die Tiere zu kümmern. Und so machte er sich nützlich. Als Jakob schon etwa einen Monat bei Laban war, kam Laban zu ihm. »Jakob, du arbeitest jeden Tag für mich. Ich möchte dich dafür bezahlen. Was soll ich dir dafür geben?« Jakob brauchte nicht lange zu überlegen. In den letzten Wochen hatte er die Familie von Laban gut kennengelernt. Auch die beiden Töchter, Rahel und Lea. Lea war die Ältere, aber Rahel war die Hübschere. Immer wieder musste Jakob sie anschauen. Er mochte sie sehr. Jakob hatte sich verliebt. Und daher hatte er sofort eine Antwort auf Labans Frage. »Ich will die nächsten 7 Jahre für dich arbeiten, wenn ich Rahel, deine jüngere Tochter, heiraten darf«, antwortete er schnell. Laban war einverstanden. Und so arbeitete Jakob in den nächsten 7 Jahren für Laban. Er passte weiter auf seine Tiere auf. Für Jakob verging die Zeit wie im Flug, denn er liebte Rahel sehr. Immer wenn er sie sah und mit ihr sprach, freute er sich auf die Hochzeit. Und er dankte Gott für seinen Segen. Gott hatte ihn direkt zu Laban geführt, Gott hatte ihm eine Arbeit gegeben und Gott hatte ihn zu der hübschen Rahel geführt. Jakob dankte Gott. Gott möchte auch dich segnen. Wenn du Gott gehörst, dann will Gott dich segnen und dir Gutes tun. Und selbst wenn erst alles kompliziert aussieht, so wie bei Jakob, als er fliehen musste, Gott hat versprochen, dass alles zum Besten für dich dienen wird. Vertraue Gott, denn auf seinen Segen ist Verlass.

7 Jahre vergingen sehr schnell. Und endlich war es soweit. Die Gäste wurden eingeladen und ein großes Hochzeitsfest geplant. Jakob war schon ganz aufgeregt. Viele Leute waren da und es wurde gefeiert. Damals war es so, dass der Vater seine Tochter am Abend in das Zelt ihres Bräutigams brachte. Und ab dann waren die beiden verheiratet. So wartete Jakob in seinem Zelt. Es war schon dunkel und man konnte kaum noch etwas erkennen. Aber dann sah Jakob, wie Laban kam. Neben ihm kam die verschleierte Braut. Jakob konnte ihr Gesicht nicht sehen, weil es mit einem Schleier verdeckt war und es schon so dunkel war. Endlich ist es soweit, dachte Jakob. Endlich kann ich Rahel heiraten. Alle waren müde nach der langen Feier und schliefen bald ein. Als Jakob am nächsten Morgen erwachte, schaute er erst einmal zu Rahel, die neben ihm lag. Aber Jakob bekam einen großen Schreck. Es war nicht Rahel, sondern Lea, Rahels ältere Schwester. Laban hatte ihn betrogen. Statt Rahel hatte Laban Jakob seine ältere Tochter Lea zur Frau gegeben. Sofort lief Jakob wütend zu Laban. »Was soll das? Warum hast du mich betrogen? Ich wollte Rahel heiraten und dafür habe ich 7 Jahre bei dir gearbeitet. Aber du hast mir Lea zur Frau gegeben.« Laban verteidigte sich. »Bei uns ist es üblich, dass erst die Ältere heiratet und dann erst die Jüngere. Deshalb konnte ich dir Rahel nicht zuerst als Frau geben.« Jakob konnte es nicht verstehen, aber er konnte nichts mehr tun. Vor einiger Zeit hatte er seinen Bruder Esau und seinen Vater Isaac betrogen. Und jetzt war er selbst betrogen worden. Was sollte er denn jetzt tun? Lea war auch nett, aber er liebte Rahel. Rahel hatte leuchtende Augen, sie war wunderschön. Jakob liebte sie. Und jetzt? Was war denn jetzt mit Gottes Segen, den er ihm versprochen hatte? Manchmal scheint alles anders zu kommen, als wir es uns wünschen. Es geschieht etwas, was dir gerade nicht gefällt. Aber trotzdem ist Gott bei dir und will dich segnen. Auf seinen Segen ist Verlass. Vertraue ihm. Gott wird alles so führen, dass es das Beste für dich ist. Laban machte Jakob ein Angebot. Du kannst auch Rahel heiraten. Dann musst du aber noch weitere 7 Jahre für mich arbeiten. Was blieb Jakob anderes übrig? Er liebte Rahel und wollte sie heiraten. Deshalb stimmte er zu. Direkt nach der Hochzeit mit Lea gab es also noch eine Hochzeit. Und Jakob heiratete auch Rahel. Zu der Zeit war es nicht ungewöhnlich, dass jemand mehrere Frauen hatte. Jetzt war Jakob glücklich. Er liebte Rahel und hatte sie endlich zur Frau. Lea war auch seine Frau, aber Jakob hatte Rahel viel lieber. Auch dass er jetzt noch einmal 7 Jahre für Laban arbeiten müsste, machte ihm gar nicht so viel aus. Er wusste, dass er auf Gottes Segen vertrauen dürfte und Gott war auf seiner Seite. In Römer Kapitel 8 im Vers 28 lesen wir: Wir wissen aber, dass denen, die Gott lieben, alle Dinge zum Besten dienen.

0: Wolfgang, möchtest du noch etwas Kaffee?
1: Gerne. Danke.
2: Oh, ich möchte auch mal Kaffee probieren.
1: Du bist noch zu jung, Leo. Im Kaffee ist Koffein drin und das schadet Kindern.
2: Oh, ich will keinen Kaffee probieren. So schwarz wie der aussieht, muss er ja abscheulich schmecken. Ich bleibe lieber bei meinem Apfelsaft. Darf ich noch ein Glas Apfelsaft?
0: Pass auf, dass du keine Bauchschmerzen bekommst, wenn du so viel trinkst.
2: Von Apfelsaft bekomme ich nie Bauchschmerzen. Nur vom Traubensaft habe ich letzten Schluck aufbekommen.
0: Biene, Schluck auf hat nichts mit Bauchschmerzen zu tun.
2: Nicht?
1: Sag mal, habt ihr euren Mathe-Test wiederbekommen?
2: Ja, bei mir ist eine Sonnenblume darunter.
1: Aha. Und was heißt das nochmal?
2: Das heißt, ich bin schon ganz gut. Nur ein paar kleine Fehler sind dabei.
1: Und wie viele kleine Fehler?
2: Drei.
1: Drei kleine Fehler sind drei kleine Fehler zu viel.
2: Was?
1: Um alles richtig zu haben, hast du drei Fehler zu viel.
2: Ja, aber drei sind doch besser als vier Fehler oder fünf.
1: Natürlich. Aber dein Ziel sollte ein fehlerfreier Test sein, oder?
2: Ja, ich gebe mir nächstes Mal mehr Mühe, Papa.
1: Und was ist mit deinem Test, mein Junge?
3: Ich habe sieben Fehler.
1: Sieben? Aber Leo, wir haben doch zusammen geübt und damals konntest du alles.
3: Ich weiß auch nicht, wie das passiert ist.
1: Das ist wirklich schade. Heute Nachmittag, nach euren Hausaufgaben, schreibt ihr eure Fehler 10-mal richtig ab und dann zeigt ihr sie mir.
3: Aber ich wollte doch zu Michel gehen. Sein Pony hat letzte Nacht ein Fohlen bekommen.
1: Tut mir leid, Leo, aber du musst deinen Besuch verschieben. Heute wird gelernt.
3: Nichts darf ich. Gestern durfte ich nicht zum See Boote fahren mit Axel. Angeblich, weil es zu gefährlich ist. Für Kaffee bin ich zu jung. Nicht mal das Fohlen darf ich mir ansehen. Dabei hat Michel gesagt, ich sollte gleich nach dem Mittagessen kommen, damit ich mir erst einmal die tapsigen Gehversuche ansehen kann. Und jetzt muss ich lernen.
4: Leo zog einen Schmollmund. Auch das Tischabräumen machte ihm heute überhaupt keinen Spaß. Und die mitleidsvollen Blicke seiner Schwester, die wusste, wie gerne er das Fohlen gesehen hätte, trösteten ihn auch nicht. Vor lauter Ärger ließ er auch noch einen Teller fallen und der gute Aufschnitt kullerte auf den Fußboden. Zum Glück blieb der Teller heile. Der ganze Tag war für Leo verdorben. Am Abend, nach dem Gebet, weinte er sich in den Schlaf und trotz seinem Kummer strahlte am nächsten Morgen die Sonne.
3: Papa, darf ich heute zu Michael gehen? Meine Hausaufgaben habe ich ja gestern alle gemacht.
1: Heute ist doch Samstag, Leo. Erst wird Unkraut gerupft. Wenn du mit dem vorderen Beet fertig bist, dann kannst du gehen.
3: Schon wieder ein Verbot. Gar nichts darf ich. Ich zupfe doch jeden Samstag Unkraut. Da hätte Papa mir wenigstens heute mal freigeben können. Also wirklich. Schließlich wird das wohl nur einmal geboren und in ein paar Tagen wird schon groß sein. Und außerdem findet Papa es sonst immer gut, wenn wir uns mit Tieren oder der Umwelt beschäftigen. Ich verstehe das nicht. Hey, Biene, wo willst du hin? Du sollst doch Mama helfen. Da kannst du doch nicht einfach so Fahrrad fahren.
2: Ich fahre nicht einfach so. Ich muss für Mama Backpulver kaufen. Sie möchte einen Kuchen backen. Tschüss, Leo, bis gleich.
3: Tschüss. Adi ist gut. Warum hat Mama nicht mich gefragt, ob ich einkaufen fahre? Dann bräuchte ich nicht meine Finger schmutzig machen. Eigentlich mache ich es ja gerne, nur halt heute nicht. Ich muss immer an. Da ist was passiert. Es wird doch nicht. Biene! Da liegt Bienes Fahrrad. Biene, Sabine!
5: Oh nein. Es tut mir furchtbar leid. Kennst du das Mädchen? Sie ist einfach in mein Auto gefahren, ohne zu bremsen.
3: Sie ist meine Schwester. Biene, hörst du mich?
2: Ja, natürlich höre ich dich. Mein Knie tut etwas weh.
5: Soweit ich sehen konnte, hat sie sich nichts gebrochen. Wo wohnt ihr denn eigentlich? Ich bringe euch am besten gleich nach Hause.
3: Haus Nummer 16. Wie konnte das nur passieren?
5: Kannst du aufstehen, kleines Fräulein? Warte, ich stütze dich.
2: Danke, ist mein Fahrrad heile geblieben?
5: Leider nicht. Es ist ziemlich verbogen. Du bist ja auch mit voller Fahrt in mein Auto gerast.
2: Ich konnte nicht mehr bremsen.
3: Da vorne kommt mein Vater. Papa!
1: Was ist geschehen? Sabine, was ist mit dir? Tut dir etwas weh? Aber kommen Sie erst mal rein. Am besten legt sich Sabine aufs Sofa. So, geht es? Also, was ist passiert?
0: Oh, Sabine, bist du gestürzt?
2: Das Auto von diesem Mann war mir im Weg.
5: Mein Name ist Helmut Regel. Ihre Tochter ist mit ihrem Fahrrad in voller Fahrt in mein Auto gefahren und natürlich gestürzt. Es scheint nichts Schlimmeres passiert zu sein. Nur ein paar Prellungen. Sie muss einen guten Schutzengel gehabt haben.
1: Ja, Sie haben recht. Aber warum hast du nicht gebremst, Biene?
2: Die Bremsen gingen nicht mehr. Du musstest nur fester drücken. Aber das weißt du doch. Aber sie gingen nicht wirklich.
1: Vielen Dank, Herr Regel, dass Sie meine Tochter hergebracht haben. Am besten holen wir jetzt Ihr Fahrrad von der Straße und Sie können ruhig weiterfahren. Und du, Sabine, bleibst heute zu Hause. Wer noch nicht bremsen kann, ist kein guter Radfahrer.
4: Das verbogene Fahrrad wurde in den Schuppen verbannt. Es war sowieso nicht mehr gebrauchstüchtig. Herr Regel hinterließ seine Anschrift und fuhr nach Hause. Leo hockte in seinem Beet und zupfte weiter Unkraut. Da kam sein Vater und hockte sich neben ihn. Auch er fing an, Unkraut zu zupfen.

0: Siehst du, Leo, ohne Bremsen kann es schiefgehen. Wenn ich dir etwas verbiete, will ich dich nicht quälen oder ärgern, sondern dir helfen, den rechten Weg zu gehen. Nicht nur du, wir alle brauchen Bremsen, sonst kommen wir selbst und andere durch uns zu Schaden. Gott gibt uns viele Bremsen in unserem Leben, damit wir den Weg in den Himmel schaffen, denn er ist schwer zu gehen. Wenn du als Junge lernst, die Bremsen zu akzeptieren, dann wird es dir als Mann später leichter fallen.
1: Du brauchst auch Bremsen?
0: Alle, die den schmalen Weg gehen. Wenn der Weg zum Himmel schmal ist, braucht man Bremsen, um nicht vom Weg abzukommen. Wenn man nicht aufpasst, könnte man sogar einen Abhang hinunterfallen. Deshalb hat Gott uns die Bibel gegeben. Darin steht alles, was wir wissen müssen, um auf dem richtigen Weg zu bleiben.
1: Ja, das verstehe ich, Papa. Ich war ziemlich dumm, mich zu ärgern. Entschuldigung.
0: Ich hab dich lieb, Leo. Vergiss es nie. Und jetzt helfe ich dir, damit du heute Nachmittag noch zu Michel gehen kannst.

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Das Time Magazine wählte Kanye West schon zweimal zu den 100 einflussreichsten Personen der Welt. Der US-amerikanische Rapper, Sänger, Produzent und Modedesigner ist einer der erfolgreichsten Musiker des 21. Jahrhunderts. Allein in den USA verkaufte er mehr als 60 Millionen Tonträger. Im Juli 2020 teilte West mit, als Präsidentschaftskandidat der Republikaner anzutreten. Was auch immer daraus wird. Jedenfalls hat Kanye Millionen treue Fans, die ihm fast alles zutrauen. Mit seinem Debüt The College Dropout vermengte er 2004 Soul Samples und Gospel. Graduation drei Jahre später war stärker von Pop, House und Indie-Rock geprägt. Mit 808s and Heartbreak etablierte er 2008 den bis heute omnipräsenten Autotune-Effekt. Mit seinem Album Jesus von 2013 setzte West mehr auf Religiosität. Der zigfache Grammy-Gewinner distanzierte sich in diesem Zusammenhang von seinem machohaften Männlichkeitsbild als Hip-Hopper und sprach plötzlich über seine Sensibilität und seine Selbstzweifel. Kanye West hat seinen Weg zu Jesus gefunden. Halleluja, hieß es 2019 in vielen Medien. In einigen Interviews und Liedern sprach der Musiker von seiner Bekehrung. Ab jetzt wolle er Gott dienen, äußerte West. Viele Christen freuen sich, wenn ein dermaßen populärer Popstar plötzlich seine Liebe zu Jesus entdeckt. Häufig kommt die Ernüchterung dann aber schon wenige Jahre oder manchmal auch nur Monate später, wenn der Betreffende auch dem Glauben wieder den Rücken kehrt. Es ist eben so leicht, Christen glücklich zu machen und sie als Fans zu gewinnen. Vielleicht manchmal zu leicht. Vieles im Pop-Business ist Selbstdarstellung und darin ist Kanye West ein Meister. Eigentlich war der selbstverliebte Musiker in der Vergangenheit nicht besonders bekannt für sein Interesse an Gott. Weit erstrebenswerter erschienen ihm Geld, Ansehen und Vergnügungen jeder Art. Allerdings gibt es bei Kanye West auch immer wieder Momente des Zweifels an all der Äußerlichkeit. Dann spricht er von der Suche nach mehr, irgendwie auch nach Gott. Schon in seinem ersten Hit Jesus Walks 2004 bittet er Gott, zeig mir den Weg. Der Teufel versucht mich andauernd herunterzudrücken. Die Faszination des Göttlichen hat bei Kanye West allerdings auch sonderbare Blüten getrieben. Beispielsweise verglich sich West in einer Art Größenwahn mal eben mit Albert Einstein oder Malcolm X. Auf dem Album Jesus, eine Verbindung von Jesus mit Je und der Kurzform seines eigenen Namens, verkündigte er 2013 ungeniert I am God. Ich bin Gott. Seit Januar 2019 veranstaltet West an wechselnden Orten einen wöchentlichen exklusiven Sunday Service, eine Art musikalischen Gottesdienst, bei dem er mit einem Gospelchor Stücke seiner vergangenen Alben sowie andere Soul-Klassiker vorträgt. In gewisser Weise war das auch eine Vorbereitung seines im Oktober 2019 veröffentlichten Albums Jesus is King mit einigen ziemlich religiösen Texten. An einer Stelle heißt es beispielsweise: Jesus give us strength, Jesus make us well, Jesus help us live. Jesus gib uns Kraft, Jesus mach uns besser, Jesus hilf uns zu leben. Vielleicht denken rappende Millionäre wie Kanye West tatsächlich auch öfter an Sein und Sinn des Lebens, wenn sie schon mehrere Limousinen und Villen sowie zahlreiche Millionen auf dem Konto haben. Vielleicht handelt es sich aber auch nur um eine neue künstlerische oder weltanschauliche Lebensphase Wests. Da jeder Mensch ein tiefes Wissen von Gott in sich hat, die Sehnsucht nach echter Liebe und nach Ewigkeit, kann es durchaus sein, dass West wirklich zu Gott umkehren will. Nur wer ihn sehr nahe kennt, wird das tatsächlich beurteilen können. In jedem Fall ist es sinnvoll, für den weltbekannten Musiker zu beten. Ob echt oder nicht, Gott will auch ein Kanye West ein neues, erfülltes Leben und Vergebung der Sünden anbieten.

0: Es ist 18 Uhr.
1: Guten Abend, werte Hörer von Radio Friesland. Ich begrüße Sie zu den 18 Uhr Nachrichten heute am Montag, den 12. Oktober 2026. Es begrüßt Ihr Mikrofon Maria Siemens. Die Losung für heute. Maria sprach: Seine Barmherzigkeit währet für und für bei denen, die ihn fürchten. Lukas 1,50.
2: Das Wetter.
1: Bis zum Abend begleitet uns Regen und Gewitter. Die Temperatur liegt bei etwa 22 Grad. Morgen und auch am Mittwoch gibt es einen Mix aus Sonne und Wolken. Es muss jedoch weiterhin mit Regenschauern und Gewittern gerechnet werden. Die Höchstwerte steigen von 22 Grad heute auf 27 Grad am Mittwoch.
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1: Aktive Frau. Heute am Montag, den 12. Oktober, findet die Frauenstunde statt. Und dazu laden wir alle ganz herzlich ein. Frau Karin Fast spricht zum Thema Königstochter mit ewigem Erbe, Gottes Reichtum und dein alltägliches Budget. Wir treffen uns um 19 Uhr im Saal der Schule. Die Frauen, dessen Nachname mit R, S und T beginnen, bitten wir Snacks und Terrere mitzubringen. Gezeichnet Viola Weiß, Leiterin. Erneuerungen von Personalausweisen und Pässen. Das Standesamt bietet am 13. Oktober

0: ab 13 Uhr im ersten Stock des Einkaufszentrums wieder die Möglichkeit, paraguayische Personalausweise und Reisepässe zu erneuern bzw. neu ausstellen zu lassen. Auch Erstausweise und paraguayische Personalausweise für Ausländer können beantragt werden. Für Fragen und Terminvereinbarungen wenden Sie sich bitte an das Sekretariat unter 0986 304 600. Gezeichnet Melanie Mecklenburger, Standesamt.
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0: Die Boquerona-Polizei hat in der vergangenen Woche mehrere Personen festgenommen. Darüber berichtet Polizeisprecher Carlos Gavilan gegenüber ZB30. Außerdem wurden mutmaßliche Drogen und verschiedene Gegenstände sichergestellt. Am Dienstag letzter Woche nahmen Beamte der Antidrogenabteilung des Kommissariats Loma Plata im Zentrum der Stadt einen 30-jährigen Mann fest. Bei ihm stellte die Polizei insgesamt 52 Gramm mutmaßliches Kokain sicher. Außerdem wurden ein Motorrad und ein Mobiltelefon beschlagnahmt. Am Mittwoch nahm die Polizei des Kommissariats Nummer 2 in der indigenen Siedlung Santa Teresita in der Nähe von Mariscal Estigarribia einen Mann fest. Gegen ihn lag ein Haftbefehl wegen eines mutmaßlichen vorsätzlichen Tötungsdelikts vor. Ein weiterer Mann wurde von Beamten der Abteilung für Bürgersicherheit Loma Plata wegen des Verdachts auf Verletzung der gesetzlichen Unterhaltspflicht festgenommen. Bei zwei Hausdurchsuchungen im Zusammenhang mit Ermittlungen zu einer mutmaßlichen Straftat wurde ein 41-jähriger Mann festgenommen. Darüber informierte die Abteilung für Bürgersicherheit Boquerón. Außerdem nahm die Polizei in Loma Plata einen 32-jährigen fest, gegen den wegen mutmaßlicher häuslicher Gewalt ermittelt wird. Unterdessen dauert die Suche nach dem seit Anfang Oktober vermissten 3-jährigen Jungen aus der Gegend von General Diaz an. Nach Angaben von Carlos Gavilan sind weiterhin verschiedene Polizeieinheiten und Ermittler im Einsatz. Sie überprüfen Hinweise aus der Bevölkerung und werten Überwachungskameras aus. Bislang wurde keine Spur gefunden, die direkt mit dem Verschwinden des Kindes in Verbindung steht. Die Mutter des Jungen wurde auf Anordnung der Staatsanwaltschaft festgenommen. Sie befindet sich derzeit in der Frauenabteilung der Polizeidienststelle Nummer 12 in Asunción. Ihre Überstellung in eine Haftanstalt wurde angeordnet. Über Interpol wurde zudem eine internationale gelbe Ausschreibung aktiviert, damit auch die Behörden anderer Länder über den Fall informiert sind. Die Polizei bittet die Bevölkerung weiterhin um Mithilfe. Wer Hinweise zum Verbleib des Jungen hat oder etwas Verdächtiges beobachtet hat, soll sich bei den zuständigen Behörden melden. Jeder Hinweis werde überprüft, betonte der Polizeisprecher. Feria Hogar blickt trotz regnerischem Wetter auf eine erfolgreiche 5. Ausgabe zurück. Die 5. Ausgabe der Haushaltsmesse Feria Hogar auf dem Gelände der Expo Pioneros fand trotz Regen und Kälte weitgehend wie geplant statt. Darüber berichtet Heiko Olfert aus dem Organisationsteam im Interview mit ZB30. Rund 70 Aussteller waren bei der Messe vertreten. Wegen der ungünstigen Wetterbedingungen kamen etwa 4.000 bis 5.000 Besucher. In den vergangenen Jahren waren es normalerweise zwischen 8.000 und 10.000 Besucher gewesen. Laut Olfert konnten die meisten Aktivitäten und alle 3 geplanten Konzerte stattfinden. Einige Angebote im Freien, darunter der Wasserpark und die Gleitschirmflüge, waren durch das Wetter eingeschränkt. Besonders gut besucht war das Oldtimerfest am gestrigen Sonntag mit mehr als 70 angemeldeten Teilnehmern. Die Organisatoren wollen die Veranstaltung nun auswerten und dabei auch über einen möglichen neuen Termin für die nächste Ausgabe beraten. Die Sozialausgaben in Paraguay sind um 8% gestiegen. Insgesamt sind fast 29 Billionen Guaraníes ausgegeben worden. Das sind 2,3 Billionen mehr als im gleichen Zeitraum des Vorjahres. Das geht aus einem Bericht des Wirtschafts- und Finanzministeriums MEF hervor. Besonders stark stiegen die Ausgaben für Gesundheit und zwar um 18%. Das zusätzliche Geld floss vor allem in medizinisches Material und die Versorgung der Krankenhäuser. Für soziale Schutzprogramme gab der Staat 14% mehr aus. Dazu zählt auch die allgemeine Rente für ältere Menschen, für die nach und nach weitere Berechtigte aufgenommen werden. Die Ausgaben für Bildung stiegen um 8%. Damit werden unter anderem Schulen und das Programm Hambre Cero finanziert, das kostenlose Mahlzeiten für Schüler bereitstellt. Insgesamt entfielen 55% aller staatlichen Ausgaben auf soziale Leistungen. Den größten Anteil erhielt die Bildung mit 33%, gefolgt vom Gesundheitswesen mit 25%. Weitere Mittel gingen in Sozialprogramme und Rentenzahlungen.
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0: Die Houthis haben am Wochenende mehrere Angriffe auf saudi-arabische Flughäfen verübt. Wie unter anderem der Spiegel schreibt, waren bei einem Angriff auf den Flughafen von Riad nach saudi-arabischen Angaben am Samstag 13 Menschen getötet und 309 weitere verletzt worden. Der Flughafen wurde geschlossen, auch am Sonntag blieb der Flugbetrieb ausgesetzt. Am Sonntag wurde der Flughafen erneut angegriffen. Dabei löste ein Geschoss im Terminal 4 einen Brand aus. Die Angriffe auf den Flughafen treffen Saudi-Arabien kurz bevor es im Oktober eine große Investitionskonferenz veranstaltet, zu der aus dem Ausland viele führende Persönlichkeiten aus der Wirtschaft erwartet werden. Auf den Angriff in Riad folgen internationale Solidaritätsbekundungen. Unter anderem Pakistan sagte Saudi-Arabien seine Unterstützung zu. Pakistan, Saudi-Arabien und die Türkei hatten im August einen Verteidigungspakt unterzeichnet. Er enthält eine Beistandsklausel ähnlich der im NATO-Vertrag. Demnach wird ein Angriff auf eine Partei als Angriff auf alle gewertet. Bisher hat sich Pakistan mit Militärhilfe noch zurückgehalten. Hintergrund der Angriffe sind die durch den Irankrieg neu aufgeflammten Konflikte in der Region. Saudi-Arabien führt eine Militärkoalition an, die die international anerkannte Regierung des Jemen im Kampf gegen die Houthis unterstützt. Die Miliz kontrolliert seit Jahren weite Teile des Jemen, darunter die Hauptstadt Sana'a. Zuletzt übernahm die Miliz die Kontrolle über große Teile der Küste an der strategisch und wirtschaftlich wichtigen Meerenge Bat al-Mandab. Die Houthis sind sogenannte Proxys des Irans und werden vom Iran unterstützt. China sanktioniert Minister aus Paraguay und Belize wegen Taiwan. Laut der Deutschen Welle hat China heute Sanktionen gegen den paraguayischen Minister Gustavo Villate und den Außenminister von Belize Francis Fonseca verhängt. Der Grund sind ihre Beziehungen zu Taiwan, das China als Teil des eigenen Staatsgebietes betrachtet. Die Maßnahmen umfassen das Einfrieren möglicher Vermögenswerte in der Volksrepublik China, Einreiseverbote sowie das Verbot geschäftlicher Beziehungen zwischen den Ministern und chinesischen Organisationen oder Einzelpersonen. Die Beschränkungen gelten auch für Hongkong und Macau. Auslöser war unter anderem eine Botschaft Villates zum taiwanesischen Nationalfeiertag am Samstag. Darin bekräftigte er die Freundschaft Paraguays mit der Republik China auf Taiwan und verwies auf gemeinsame Werte wie Demokratie und Menschenrechte. China wirft beiden Ministern vor, Taiwans Unabhängigkeitsbestrebungen zu unterstützen und sich in chinesische Angelegenheiten einzumischen. Taiwan wird demokratisch regiert und verfügt über eine eigene Regierung. China beansprucht die Insel jedoch als Teil seines Staatsgebiets und schließt eine gewaltsame Eingliederung nicht aus. Paraguay und Belize gehören zu den weltweit nur 12 Staaten, die offizielle diplomatische Beziehungen zu Taiwan unterhalten. China versucht seit Jahren, diese Partner diplomatisch auf seine Seite zu ziehen. Die Sanktionen gelten als weitgehend symbolisch, da Regierungsvertreter aus Paraguay und Belize gewöhnlich nicht nach China reisen. Der Alfred-Nobel-Gedächtnispreis für Wirtschaftswissenschaften geht dieses Jahr an die beiden US-Ökonomen Robert Holl und Michael Botfurt. Das gab die Königlich Schwedische Akademie der Wissenschaften Montagmittag bekannt. Robert E. Holl und Michael Botfurt haben neue makroökonomische Modelle entwickelt, die dazu beitragen, die Wirtschaft zu stabilisieren. Die Modelle seien weltweit hilfreich bei der Bewältigung wirtschaftlicher Krisen, so der ORF. Der Wirtschaftspreis geht als einzige Auszeichnung nicht auf das Testament des Schweden Alfred Nobel zurück. Er wurde von der schwedischen Reichsbank gestiftet und heißt Alfred Nobel Gedächtnispreis für Wirtschaftswissenschaften. Der Preis ist mit umgerechnet rund 1 Million Euro dotiert und wird am 10. Dezember in Stockholm überreicht. Vergangene Woche waren bereits die diesjährigen Nobelpreisträger in den Kategorien Medizin, Physik, Chemie, Literatur und Frieden verkündet worden. Die USA verschärfen Sanktionen gegen internationalen Strafgerichtshof. Das berichtet die Tagesschau. Die US-Regierung hatte am Freitag weitere Sanktionen gegen das Gericht in Den Haag angekündigt. Aus Europa kommt deutliche Kritik. Zu den angekündigten Maßnahmen gehört das Einfrieren von Vermögenswerten. Außerdem solle Geschäft mit dem Gericht untersagt werden. Die Sanktionen sollen allerdings erst mit einer Verzögerung von 6 Monaten in Kraft treten. Die EU-Kommission hat angekündigt, die Zusammenarbeit mit dem Gericht fortsetzen zu wollen. Die US-Regierung wirft dem Gericht vor, politisch zu handeln. Sie kritisiert insbesondere mögliche Ermittlungen gegen amerikanische und israelische Staatsbürger wegen mutmaßlicher Kriegsverbrechen. Die USA gehören selbst nicht zu den Mitgliedstaaten des Gerichts. Auch Länder wie China, Israel und Russland sind keine Vertragsstaaten. Die Ankündigung erfolgte wenige Stunden nach der Bekanntgabe des Friedensnobelpreises für die südafrikanische Juristin Navi Pillay. Sie war von 2003 bis 2008 Richterin im Internationalen Strafgerichtshof. Pillay sieht das internationale Recht zunehmend unter Druck. Das waren die Nachrichten für heute am Montag. Ich wünsche allen Hörern weiter einen gesegneten Abend. Auf Wiederhören!

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Und dort kann ein viel kleinerer Fehler sein als uns inner. 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

Der Herr ist mein Hirt, darum leide ich keine Not. Er bringt mich auf saftige Weiden, lässt mich ruhen am frischen Wasser und gibt mir neue Kraft. Auf sicheren Wegen leitet er mich, dafür bürgt er mit seinem Namen. Und muss ich auch durchs finstere Tal, ich fürchte kein Unheil. Du, Herr, bist ja bei mir, du schützt mich und du führst mich. Das macht mir Mut.

Vor den Augen meiner Feinde deckst du mir deinen Tisch. Festlich nimmst du mich bei dir auf und füllst mir den Becher randvoll. Deine Güte und Liebe umgeben mich an jedem neuen Tag. In deinem Haus darf ich nun bleiben, mein Meer.

Und dennoch gehöre ich zu dir. Du hast meine Hand ergriffen und hältst mich. Du leitest mich nach deinem Plan und holst mich am Ende in deine Herrlichkeit. Wer im Himmel könnte mir helfen, wenn nicht du? Was soll ich mir noch wünschen auf der Erde? Ich habe doch dich. Auch wenn ich Leib und Leben verliere, du Gott, hältst mich. Du bleibst mir.

0: 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Herzlich willkommen zum Programm Liebevoll. Die Bibel zeigt uns, dass Gott die Ehe dazu bestimmt hat, auf etwas hinzuweisen, das größer ist als sie selbst. Ehepaare dürfen nämlich mit Gottes Hilfe die größte Liebesgeschichte überhaupt nacherzählen. Der Vortrag soll Ehepaare dazu ermutigen, diese gewaltige Berufung neu zu entdecken und voller Freude auszuleben, um so in der Liebe zueinander zu wachsen. Liebevoll, die größte Liebesgeschichte nacherzählen, wozu deine Ehe existiert. 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
1: Herzlich willkommen zu diesem liebevollen Vortrag zu dem Thema die größte Geschichte nacherzählen. Ich hoffe, dass du es dir gemeinsam mit deinem Ehepartner gemütlich machst auf der Couch und dass dieser Vortrag für eure Ehe zum Segen ist. Wie kannst du leben, ohne eine Geschichte zu erzählen? Dieser Satz stammt aus einem der Werke des russischen Schriftstellers Dostojewski und ich kenne gar nicht den genauen literarischen Kontext dieser Aussage und weiß auch nicht, worauf diese Frage abzielt, aber ich finde sie faszinierend. Weil diese Frage auf etwas abzielt, was uns ganz tief in unserem Menschsein berührt. Es ist nämlich nicht nur so, dass jedes menschliche Leben eine Geschichte hat, aus Höhen und Tiefen, sondern dass auch jedes menschliche Leben eine Geschichte erzählt. Eine Geschichte darüber, was uns wertvoll ist, was uns bedeutend ist, was uns besonders wichtig ist. Ja, jedes Leben erzählt eine Geschichte. Und ich glaube, dass das auch für unsere Ehen gilt. Und ich möchte heute Abend mit euch gemeinsam einen Gedanken bewegen, von dem ich glaube, dass wir ihn dringend für unsere Ehen brauchen. Dass wir ihn dringend in unseren Herzen verankern sollten. Aus christlicher Sicht ist es nämlich so, dass jede Ehe nicht nur ihre eigene Liebesgeschichte hat, sondern die Bibel macht uns klar, dass deine und meine Ehe dafür existiert, auf eine andere Liebesgeschichte hinzuweisen, ja eine andere Liebesgeschichte zu erzählen. Die größte Liebesgeschichte, die es jemals gab und auch jemals geben wird. Nämlich Gottes große Liebesgeschichte, die wir im Evangelium kennenlernen dürfen. Das bedeutet, wenn wir das mal runterbrechen, meine Ehe existiert nicht um ihrer selbst willen. Und das ist vielleicht besonders herausfordernd für die Menschen in unserem Breitengraden, meine Ehe existiert nicht für mich, um mich glücklich zu machen. Oder noch einfacher ausgedrückt, in meiner Ehe geht es erstmal gar nicht um mich. Und ich bin mir bewusst, dass das schon ganz schön herausfordernd ist für den einen oder anderen von uns. Dass dich das vielleicht sogar

skeptisch macht, was ich gerade gesagt habe. Wir sind ja, auch wenn wir Christen sind, immer auch Kinder unserer Zeit. Und das bedeutet, wir übernehmen auch irgendwo das Denken unserer Umgebung. Die Umwelt prägt uns, wie wir fühlen und wie wir denken. Und eine ganz entscheidende Überzeugung unserer Kultur, unserer säkularen Welt, in der wir leben, besteht ganz einfach darin, dass es in meinem Leben vor allem um mich geht. Es ist mein Leben, es gehört mir. Es geht um mein Glück, meine Bedürfnisse, meine Träume und die Erfüllung dieser Träume. Und das übertragen wir dann natürlich meistens unbewusst auch auf unsere Ehen. 2011 erschien in der Zeitung New York Times ein Artikel mit der Überschrift »Die glückliche Ehe ist die Ich-Ehe«. Und die Journalistin machte dort darauf aufmerksam, dass sich unser Denken über Ehe radikal verändert hat. Also sie schreibt dort, Zitat, »Einst war die Ehe eine Institution, die dem Gemeinwohl diente. Jetzt ist sie ein privates Arrangement zur Befriedigung des Einzelnen. Früher ging es in der Ehe um uns, jetzt geht es um mich.« Also von der Ehe für andere zu Ich-Ehe, wo folgendes Denken herrscht. Solange es um mich geht, um die Erfüllung meiner Bedürfnisse und Träume, kann ich auch glücklich werden. Das ist die Geschichte dieser Ich-Ehe. Es ist eine Geschichte radikaler Selbstliebe. Es geht um mich, dann um mich, und wenn wir damit fertig sind, kümmern wir uns bitte auch nochmal um mich. Okay, das ist ziemlich zugespitzt dargestellt, aber im Grunde genommen ist das der leitende Gedanke hinter dieser Ich-Ehe. Mein Leben gehört mir und in meinem Leben geht es vor allen Dingen auch um mich. Und diesem Denken steht der christliche Glaube mit seinen Überzeugungen gegenüber. Und etwas, was der christliche Glaube sehr klar kommuniziert, ist folgendes. Du bist nicht für dich auf diesem Planeten. Du hast dein Leben nicht dazu geschenkt bekommen, um dich um dich selbst zu drehen. Stattdessen zeigt uns die Bibel, dass wir von Gott geschaffen wurden, um vor allem mit ihm und für ihn zu leben. Wir wurden geschaffen nicht, um unsere eigene Größe darzustellen, sondern die Größe unseres Schöpfers. Das gilt für die gesamte Schöpfung, aber besonders für uns Menschen, weil wir im Bilde Gottes geschaffen sind. Wir sind dazu da, seine Schönheit in besonderer Weise zu reflektieren. Der Mensch nimmt hier eine ganz besondere Rolle ein. Wir existieren, um die Schönheit Gottes durch unser gesamtes Leben wiederzuspiegeln. Dafür pulsiert Blut durch unsere Adern. Und es ist spannend zu sehen, wie vor allem das Neue Testament uns zeigt, wie wir als Kinder Gottes durch den Glauben an Jesus Christus befreit wurden, um genau diese Bestimmung wieder zu leben, und zwar mit unserem gesamten Dasein. Hier ist kein Bereich ausgenommen. Und deshalb sehen wir, wie die Autoren der Bibel klar machen, dass unser gesamtes Leben als Volk Gottes ein großer Spiegel der Herrlichkeit Gottes sein sollte. Durch unser Leben soll für unsere Umgebung sein Wesen sichtbar werden. Durch unser Reden und Handeln soll sein Licht verbreitet werden. Menschen sollen, wenn sie uns beobachten, einen Geschmack dafür bekommen, wie Gott ist. Und zu dieser Berufung gehört auch unsere Ehe. John Piper hat das in seinem Buch »Einfach himmlisch« so treffend auf den Punkt gebracht. Er schreibt dort, »Das Größte, was wir über die Ehe sagen können, ist, dass sie zu Gottes Ehre da ist. Das heißt, sie existiert, um etwas von Gott sichtbar zu machen. Darum geht es in der Ehe. Wenn sie verheiratet sind, dann deshalb. Und wenn sie noch auf die Ehe hoffen, dann sollte das ihr Traum sein.« Ja, das bedeutet, Gott hat in seiner Weisheit die Ehe zwischen Mann und Frau dazu bestimmt, auf etwas hinzuweisen, das größer ist als die Beziehung zwischen zwei Menschen und ihrer Liebe zueinander. Und genau diesen Gedanken wollen wir für ein paar Minuten anhand eines Textes aus dem ersten Johannesbrief genauer anschauen. Johannes schreibt in seinem ersten Brief ja ganz viel über Beziehungen und über die Liebe, die zwischen Christen herrschen sollte. Immer wieder ruft er uns dazu auf, dass wir einander lieben sollen, weil Gott uns geliebt hat. Johannes sagt nichts Direktes über Ehe, aber er sagt etwas über christliche Beziehungen. Und deshalb, glaube ich, können wir das super anwenden auf Ehen. Den Text, von dem ich rede, finden wir in 1. Johannes 4 in den Versen 7 bis 12. Wir werden jetzt keine Vers-für-Vers-Auslegung machen, sondern einfach nur die Hauptgedanken dieses Textes versuchen herauszugreifen und auf unsere Ehen anzuwenden. Schnappt euch also gern eure Bibeln, damit ihr mitlesen könnt, wenn ich auf die Verse eingehe. Ich glaube, dass Johannes uns hier drei Hauptgedanken, drei zentrale Dinge mitgibt. Gott ist Liebe, er hat seine Liebe gezeigt und wir sind dazu berufen, diese Liebe sichtbar zu machen. Gehen wir das mal miteinander durch. Erstens, Gott ist Liebe.
Johannes beginnt damit, dass er unseren Blick auf Gott lenkt. Und zwar gleich nachdem er uns aufgefordert hat, in Vers 7 einander zu lieben. Hier schreibt er: Geliebte, lasst uns einander lieben, denn die Liebe ist aus Gott und jeder, der liebt, ist aus Gott geboren und erkennt Gott. Wer nicht liebt, hat Gott nicht erkannt, denn Gott ist Liebe. Ja, Johannes macht hier zwei fundamentale Feststellungen. Er sagt zum einen, dass Liebe von Gott kommt und zum anderen, dass Gott selbst Liebe ist. Gott ist also sowohl die Quelle von Liebe als auch die perfekte Personifikation der Liebe. Liebe ist von Ewigkeit her nicht einfach nur eine weitere Eigenschaft Gottes, neben anderen, sie ist, was im Kern sein Wesen ausmacht. Ja, schon lange bevor es irgendetwas und irgendjemanden gab, war Gott in perfekter Liebe als Vater, Sohn und Geist. Ja, der dreieinige Gott existiert schon immer in perfekter, ungetrübter Einheit, getragen von selbstloser Liebe. Von aller Ewigkeit her fließt ein Fluss vollkommener Liebe und ungetrübter Freude zwischen Vater, Sohn und Geist. Zwischen den drei Personen der Dreieinigkeit. Der Vater liebt den Sohn, der Sohn liebt den Vater, der Geist verherrlicht den Vater und den Sohn. Gott ist von Ewigkeit her drei und doch eins, vereint in perfekter Liebe. Und das ist das Wichtigste, was wir über Liebe sagen können. Sie hat ihren Ursprung in der Ewigkeit, bei Gott selbst. Das bedeutet, Liebe ist keine Erfindung von uns Menschen. Sie wird auch nicht von uns definiert. Sie war da, lange bevor es uns gab. Warum? Weil der ewige Gott Liebe ist. Ja, in den sozialen Medien und auch in der Öffentlichkeit trifft man immer wieder auf diesen kurzen Satz: Liebe ist Liebe. Und der Gedanke dahinter ist sehr typisch für unsere Zeit. Wir bestimmen, was Liebe ist. Wenn es dich glücklich macht, dann ist es Liebe. Wenn Gefühle da sind, dann ist es Liebe. Und wenn eben keine Gefühle da sind, dann ist es auch keine Liebe mehr. Wenn du so bleiben kannst, wie du bist, dann ist es Liebe. Also der Mensch hat die Deutungshoheit darüber, was Liebe ist. Und Johannes würde so reagieren: Nein, Liebe ist nicht Liebe, Gott ist Liebe. Er ist derjenige, der Liebe vollkommen personifiziert und sie autoritativ definiert. Das heißt für uns als Ehepaare, wenn wir wirklich etwas lernen wollen über Liebe, wenn wir sehen wollen, wozu Liebe bereit ist, wie weit sie geht, wie opferbereit sie ist, wie sehr sie sich hingibt, dann müssen wir zu dem Gott gehen, der von sich selbst sagt, dass er die Liebe ist. Wir müssen beim Original lernen. Und Gottes Idee von Liebe ist überraschend anders als das, was wir vielleicht sagen würden über Liebe. Anders als das, was uns heute in sozialen Medien, in Serien und vielen Filmen vermittelt wird. Gottes Liebe ist eine Liebe, die immer erst an den anderen denkt, die Freude daran hat, dem anderen zu dienen. Es ist eine aufopferungsvolle und eine uneigennützige Liebe, die sich selbstlos hingibt. Und als Christen glauben wir daran, dass dieser Gott der Liebe auch der Erfinder der Ehe ist. Also der zentralen Liebesbeziehung von uns Menschen. Wenn wir also wissen wollen, was es bedeutet, seinen Ehepartner zu lieben, dann müssten wir eigentlich viel öfter hochschauen zu dem Gott, der die Liebe ist. Und könnte es sein, dass Gott die Ehe nicht geschaffen hat, in allererster Linie, um dich besonders glücklich zu machen, damit du dein persönliches Glück erleben kannst. Zum Beispiel in perfekter Romantik, die es sowieso nicht gibt. Sondern dass Gott die Ehe geschaffen hat, damit ich immer mehr lerne, so zu lieben, wie er liebt. Und wie Gott liebt, das hat er uns gezeigt. Das ist der zweite Hauptpunkt in unserem Text. Gott hat seine Liebe gezeigt. Ja, Liebe zeigt sich. Es gehört zu ihrem Wesen, dass sie das tut. Sie bleibt niemals abstrakt oder abgehoben, sondern zeigt sich in echten Entscheidungen und Taten. Und genau das sehen wir in unserem Text auch bei Gott. Gott ist der Gott der Liebe. Er ist Liebe. Er ist unsichtbar, aber seine Liebe ist sichtbar geworden. Das ist, was Johannes ab Vers 9 sagt. Schaut mal in den Text hinein. Hier schreibt er: Hierin ist Liebe Gottes zu uns offenbart worden, dass Gott seinen eingeborenen Sohn in die Welt gesandt hat, damit wir durch ihn leben möchten. Hierin ist die Liebe, nicht dass wir Gott geliebt haben, sondern dass er uns geliebt und seinen Sohn gesandt hat als eine Sühnung für unsere Sünden. Ja, Gott, der von Ewigkeit her Liebe ist und in Liebe lebt, hat seine Liebe gezeigt. Und zwar auf unvorstellbare Art und Weise. Er hat sich nämlich dazu entschieden, verlorene, ihm gegenüber verfeindete Menschen zu lieben. Er hat sich dazu entschieden, diese Liebe sehr konkret in einer gigantischen Liebestat zum Ausdruck zu bringen.
Ja, diese Liebestat greift Johannes hier auf. Er schreibt, dass Gottes Liebe zu uns dadurch sichtbar wurde, dass er seinen Sohn für uns in die Welt gesandt hat, um uns durch ihn Leben zu schenken und uns von der Last der Sünde zu befreien. Nicht wir haben Gott durch unsere vermeintliche Liebenswürdigkeit dazu bewegt, uns so zu lieben. Er hat sich aus freien Stücken dazu entschieden, eine atemberaubende Liebesgeschichte zu schreiben. Und diese Liebesgeschichte findet ihren Höhepunkt am Kreuz von Golgatha. Dort, wo der völlig sündlose Sohn Gottes unseren Platz einnimmt. Gottes gerechten Zorn über unsere Sünde trägt und für uns stirbt. Ja, so sehr hat Gott die Welt, dich und mich, geliebt, dass er seinen einzigen Sohn gab. Eine völlig überraschende, nicht zu erwartende und ja völlig verrückte eigentlich auch und unverdiente vor allem Liebe. Jesus bekommt meine Sünde, ich bekomme Vergebung, ich bekomme Freiheit und darf wissen, dass ich geliebtes Kind Gottes bin. Gott, der Vater, hat diese Liebesgeschichte von Ewigkeit her geplant. In Jesus, dem Sohn Gottes, wurde sie sichtbar. Und Johannes ist sich absolut sicher, dass wir diese Liebesgeschichte vor Augen brauchen, um einander zu lieben. Er erinnert seine Leser in Vers 9 und 10 an das, was Gott getan hat, um dann in Vers 11 zu sagen, Geliebte, wenn uns Gott so geliebt hat, dann sind wir es schuldig, einander zu lieben. Wir gehören zu diesem Gott, der die Liebe ist und seine unverdiente Liebe zu uns unmissverständlich gezeigt hat. Darum lasst uns lieben. Ich bin vor einiger Zeit bei Instagram auf ein Video gestoßen, wo ein junger Mann in der Fußgängerzone auf Pärchen zugeht, um sie nach ihrer Liebesgeschichte zu fragen. Und wirklich toll fand ich besonders die Geschichten von Ehepaaren, die schon sehr lange zusammen sind. Wahrscheinlich einfach, weil es eine Seltenheit geworden ist. Mich bewegen solche Geschichten und sie motivieren mich immer wieder für meine eigene Ehe. Ja, Liebesgeschichten, die von Treue und Zusammenhalt zeugen, sind nicht einfach nur schön, sie bewegen uns, sie inspirieren uns. Aber Gott hat im Evangelium die eine große Liebesgeschichte geschrieben, die uns nicht nur für ein paar Momente bewegt und berührt, sondern die Kraft hat, unsere Herzen ein Leben lang zu tragen und immer wieder neu zu beleben. Diese Liebesgeschichte ist groß und stark genug, um unsere Herzen ein Leben lang zu neuer und immer tieferer Liebe zu bewegen. Sie ist groß und stark genug, um uns immer wieder für gegenseitige Vergebung und Annahme bereit zu machen. Es ist diese Liebesgeschichte, die zwei Herzen, die sich voneinander entfernt haben, wieder zu vereinen. Diese Liebesgeschichte hat die Kraft dazu. Das Evangelium ist diese unfassbare Liebesgeschichte und dieses Evangelium ist Gottes Kraft, um Herzen zu berühren, zu bewegen und immer mehr zu verändern. Was wir als Ehepaare also brauchen, ist deshalb ganz einfach das. Wir müssen zu staunenden Beobachtern von Gottes großer Liebesgeschichte werden. Wir müssen regelmäßig gemeinsam als Ehepaar eintauchen in das, was Gott in Christus für uns persönlich getan hat. Wir müssen das Evangelium immer wieder auf unsere Herzen wirken lassen. Wir müssen das Evangelium reinholen in unsere Ehe. Wir müssen es uns vor Augen halten, was da am Kreuz aus Liebe zu uns geschehen ist, was Gott uns dadurch aus purer Gnade geschenkt hat. Warum brauchen wir das? Ja, warum brauchen wir dieses Bestaunen dieser Liebesgeschichte? Warum müssen wir unseren Blick aufs Kreuz lenken? Ich will euch mindestens drei Gründe mitgeben. Erstens, es erinnert uns als Ehepaar daran, was wir allein aus Gnade sind. Von Gott Geliebte. Das ist unsere Identität. Und das hat Auswirkungen darauf, wie ich meinen Ehepartner sehe. Als ein von Gott angenommenes, gerechtfertigtes und geliebtes Kind. Was im Vordergrund steht, ist das, was er oder sie in Christus ist und eben nicht das, was er oder sie falsch macht oder besser machen könnte. Ich darf meinen Ehepartner durch Christus ansehen und definiere ihn nicht über das, was er noch falsch macht oder noch besser machen könnte. Nicht seine Fehler und Macken stehen im Vordergrund, sondern was er ist, was sie ist in Christus. Grund Nummer zwei, es motiviert und bewegt uns zu größerer Hingabe und Vergebungsbereitschaft. Wenn ich begreife, dass Gott mich mit all meinen Fehlern, meinen hässlichen Sünden und bösen Gewohnheiten völlig unverdient liebt und in Christus mit größter Freude annimmt, dann fällt jedes vermeintliche Recht in sich zusammen, meinen Ehepartner nicht zu vergeben, in meiner Ehe passiv zu bleiben und nicht mehr für unsere Liebe zu kämpfen. Ja, es ist das Evangelium, das uns zu größerer Liebe und Hingabe antreibt. Es ist die Botschaft vom Kreuz,
die uns in unseren Ehen zu einer Vergebung befähigt, die dieser Welt fremd ist. Denn es ist unendlich schwer. Glaub mir, es ist unendlich schwer, neben dem Kreuz zu stehen und deinen Ehepartner auf Distanz zu halten. Und deshalb müssen wir unsere Ehe neben dem Kreuz führen. Deshalb müssen wir Gottes Liebesgeschichte immer wieder zur Grundlage unserer Liebesgeschichte machen. Ja, merkt ihr das? Es gibt nicht einen Moment, in eurer Ehe, in dem ihr nicht auf die befreiende, erlösende und befähigende Kraft des Evangeliums angewiesen seid. Es gibt kein Ehepaar, das aus den Schuhen des Evangeliums herauswächst. Und deshalb lasst uns als Männer und Frauen niemals aufhören, das Evangelium zu bestaunen, auf unsere persönlichen Herzen wirken zu lassen. Ein dritter Grund noch, warum wir als Ehepaar diesen kontinuierlichen Blick aufs Kreuz brauchen. Es gibt uns die Kraft, Gottes Berufung für unsere Ehe immer wieder neu anzunehmen und voller Freude zu leben. Und zu dieser großen Berufung, die ich am Anfang ja schon angedeutet habe, komme ich jetzt. Das ist Johannes dritter Hauptgedanke, auf den alles abzielt. Gott ist Liebe, er hat seine Liebe gezeigt. Punkt Nummer drei, wir sind dazu berufen, diese Liebe sichtbar zu machen. Ja, Johannes wendet sich in den Versen 11 bis 12 nochmal an seine Leser und sagt ihnen, Geliebte, wenn Gott uns so geliebt hat, dann sind wir es schuldig, einander zu lieben. Ja, sehr, sehr ähnlich zu dem, was er schon gesagt hatte. Aber dann fährt er fort und sagt, niemand hat Gott jemals gesehen. Wenn wir einander lieben, bleibt Gott in uns und seine Liebe ist in uns vollendet. Das klingt auf den ersten Moment irgendwie ziemlich schleierhaft, aber runtergebrochen will Johannes einfach nur sagen, Gott ist unsichtbar. Unsere Berufung als Kinder Gottes besteht darin, seine Schönheit, die Schönheit seines Wesens sichtbar zu machen. Wir sollen mit unserem Leben Wahrheit über Gott verkünden und Spiegel seines wunderbaren Wesens sein. Wie tun wir das laut Johannes? Indem wir seine Liebe in unseren Beziehungen sichtbar, spürbar und greifbar machen. Und genau hier liegt die Berufung für uns als Ehepaare. Wir sind dazu berufen, Gott groß zu machen, indem wir durch unser Miteinander Gottes Liebesgeschichte nacherzählen. Paulus deutet genau das ja in Epheser 5 an, wo er schreibt, dass die Liebe zwischen einem Mann und einer Frau die Liebe zwischen Jesus und den Menschen abbilden soll, die er erlöst hat. Gott hat der Ehe diese große Würde verliehen, ein Bild seiner Bundesliebe zu seinem erlösten Volk zu sein. Ja, das Evangelium ist also nicht nur die Kraft, die wir brauchen für unsere Ehe, es ist auch das, was unsere Ehe darstellen soll. In diesem Sinne hat auch eure Ehe eine riesige missionarische Aufgabe. Ihr dürft einer zuschauenden Welt einen Geschmack davon geben, wie Gott liebt. Die Menschen, die euch als Ehepaar mitbekommen, euch beobachten, euch sehen, sollen durch eure Liebe auf eine andere, viel größere Liebe aufmerksam gemacht werden. Und deshalb sagt Paulus in Epheser 5, dass wir als geliebte Gotteskinder Gottes Nachahmer sein sollen, indem wir einander lieben, wie Christus uns geliebt hat. Und darum schreibt ein paar Verse später, dass wir als Männer unsere Frauen so lieben sollen, wie Jesus seine Gemeinde liebt. Das heißt also, eure Ehe ist mehr als die Beziehung, die ihr habt. Es ist mehr als die Beziehung zwischen zwei Menschen. Und in eurer Ehe geht es um mehr als um die Gestaltung eures Alltags, die Erfüllung eurer gemeinsamen Träume, das Erreichen eurer gemeinsamen Ziele. Das hat alles seine Berechtigung. Aber es geht um etwas viel Größeres. Es geht um etwas, das alles Irdische übersteigt. Gott sagt uns als Ehepaaren, das ist der primäre Grund, warum ihr verheiratet seid. Erzählt mit eurer eigenen Liebesgeschichte meine Liebesgeschichte nach. Werdet zu Spiegeln meiner Liebe, die ihr selbst erlebt habt, sodass Menschen eure Liebe sehen und dadurch ein Stück von mir sehen. Okay, dann lasst uns praktisch werden. Wie erzählen wir denn Gottes Liebesgeschichte mit unserer Ehe nach? Wie lassen wir seine Liebe in unserer Beziehung sichtbar werden? Wo ja im Normalfall zwei Sünder verheiratet sind und das Ganze dadurch nicht einfacher wird. Und ich will euch 6 Stichworte mitgeben, die sich direkt aus dem Evangelium ergeben. Stichwort Nummer 1, Hingabe. Gottes Liebe wird in unseren Ehen sichtbar, wenn wir bereit sind, uns für den jeweils anderen hinzugeben. Ja, das Evangelium führt weg von einer Nehmen-Mentalität hin zu einer Geben-Mentalität. Das Kreuz führt weg von Machtanspruch hin zu Dienstbereitschaft. Ja, so wie Christus bereit war, zum Diener zu werden, wie er bereit war, seinen Jüngern die Füße zu waschen,
müssen wir bereit sein, Diener unseres Ehepartners zu werden. Und ja, ich bin mir bewusst, dass Männer in der Ehe dazu berufen sind, das Haupt ihrer Frau zu sein. Aber ein Hauptsein, das vom Evangelium her gelebt wird, beginnt genau hier, dass ich bereit bin als Mann, mein Leben für meine Frau hinzugeben. Diese Hingabe leben wir dann, wenn wir unseren Ehepartner dadurch dienen, dass wir aktiv sein Wohl suchen. Stichwort Nummer 2, Selbstlosigkeit. Ja, Gottes Liebe wird dann sichtbar, wenn wir anfangen, Selbstlosigkeit zu leben. Ich meine damit nicht, dass du dich selbst verlieren musst. Ich spreche von einer Selbstlosigkeit, die sich darin auszeichnet, dass ich mich immer wieder bewusst dazu entscheide, nicht zuerst an mich zu denken, sondern an meinen Ehepartner und an seine Bedürfnisse. Wie Christus nicht an sich dachte, sondern an uns, als er ans Kreuz ging, sollen sich auch unsere Gedanken nicht immer darum kreisen, wie ich maximales Glück aus meiner Ehe bekomme für mich, sondern daran, wie wir unseren Ehepartner glücklich machen können. Stichwort Nummer 3, Treue. Gottes Liebe ist eine treue Liebe. Sie ist fest verbindlich, sie bleibt, sie gibt nicht auf, sie kämpft bis zum Äußersten. Gottes Liebe wird also dann in unseren Ehen greifbar, wenn Männer und Frauen konsequent für ihre Ehe kämpfen. Auch und gerade dann, wenn es herausfordernd wird. Ja, wie Christus bei uns bleibt, auch wenn wir versagen, sollen wir aneinander festhalten, auch wenn es mal schwer wird. Auch wenn die Gefühle mal abflachen, auch wenn Verletzungen geschehen. Stichwort Nummer 4, Vergebung. Ja, Gottes Liebe zu uns hat sich ganz besonders darin gezeigt, dass er uns in Christus ein für alle Mal vergeben hat und diese Schuld nicht mehr hochholt. Dein Ehepartner wird im Normalfall und hoffentlich nicht nur derjenige sein, der dich am meisten liebt und von dem du auch am meisten Liebe erfährst. Es wird auch dein Ehepartner sein, der dich immer wieder verletzt. Das ist quasi vorprogrammiert. Wir als Ehepaare lassen aber dann Gottes Liebe erlebbar werden, wenn wir in unserer Beziehung Vergebung leben, die anders ist, die radikal ist. Was meine ich damit? Ich meine eine Vergebung, die keine Bitterkeit zurücklässt und vergangenes Versagen nicht immer wieder hochholt. Ich meine eine Vergebung, um die der andere nicht betteln muss, sondern die wir gerne schenken, weil Gott uns unendlich mehr vergeben hat. Ich meine eine Vergebung, die dem schuldig gewordenen entgegenläuft. Stichwort Nummer 5, Annahme. Ja, Gott hat uns nicht nur vergeben und gerechtfertigt in Christus, er hat uns auch angenommen, wissend darum, dass wir immer noch Fehler machen, dass wir immer noch fallen. Ehepaare werden dann Gottes Liebe greifbar machen, wenn sie nicht nur in Konflikten und Streit einander wieder annehmen, sondern indem sie generell dafür sorgen, dass in ihrer Beziehung eine Atmosphäre der Annahme herrscht, wo beiden klar ist, hier darf ich über meine Fehler sprechen, hier darf ich Sünde bekennen. Hier brauche ich keine Angst haben, gekannt und dann abgestoßen zu werden. Hier bin ich sicher. Und Stichwort Nummer 6, Wertschätzung. Ja, Gottes Liebe zu uns zeigt sich darin, dass er uns nicht nur vergibt, rechtfertigt und annimmt, sondern dass er uns wertschätzt, ja sogar über uns jubelt. Dass solche Worte aus seinem Mund kommen wie in Jesaja 43. Du bist wertvoll in meinen Augen. Und das sagt er wissend darum, dass wir eben nicht sündlos sind. Und trotzdem ist sein Herz voller Freude über seine Kinder. Du bringst in deiner Ehe Gottes Liebe zum Vorschein und machst sie sichtbar, indem du im Privaten, aber auch vor anderen deinen Ehepartner wertschätzt und deine Liebe mit Worten und Taten zum Ausdruck bringst. Also Hingabe, Selbstlosigkeit, Treue, Vergebung, Annahme und Wertschätzung. Das sind 6 Charakterzüge der Liebe Gottes, die in deiner und meiner Ehe konkret werden sollen. Dietrich Bonhoeffer war verlobt, als er von den Nationalsozialisten inhaftiert wurde. Und so kam es nie zur Heirat. Er wurde hingerichtet. Und während seiner Gefangenschaft schrieb er eine Traupredigt für ein junges Paar. Und er suchte sich einen ganz speziellen Vers für diese Traupredigt aus Epheser 1, Vers 12. Damit wir etwas sein zum Preis seiner Herrlichkeit. Eure Ehe ist dazu da, Gott groß zu machen, indem ihr gemeinsam seine Liebesgeschichte erzählt, indem ihr gemeinsam seine Liebe sichtbar macht für andere. Okay, und vielleicht fragst du dich jetzt, darf ich mich also gar nicht danach sehnen, glücklich zu werden in meiner Ehe? Darf ich mir das nicht wünschen, glücklich zu sein? Doch, unbedingt. Ich bin nur der festen Überzeugung, dass der Weg zu einer glücklichen und wirklich erfüllenden Ehe ein anderer ist,
als diese Ich-Ehe oder alternative Abwandlungen davon. Der Weg zu einer wirklich glücklichen Ehe, zu einer erfüllenden Ehe, liegt hier, in der Auslebung von Gottes Berufung für deine Ehe. Das Wunderbare und wirklich Geniale ist nämlich, Gott bringt in der Ehe seine Verherrlichung und deine Freude, dein Glück zusammen. Er gibt dir die Möglichkeit, deine höchste Bestimmung als Mensch mit dem Menschen auszuleben, den du am meisten liebst. Ja, Gott verbindet in der Ehe sozusagen seine Ehre und deine Freude. Denn wenn ihr als Ehepaar sagt, okay, wir nehmen Gottes Berufung an, was tut ihr dann? Ihr holt euch ganz bewusst das Evangelium rein in eure Ehe. Und dann holt ihr euch was mit rein, nämlich die größte, stärkste Liebe, die es überhaupt gibt. Dieser Liebe gebt ihr Raum in eurer Beziehung und in euren Herzen. Und was dann passiert, ist nicht nur, dass Gott die Ehre bekommt, sondern dass eure Freude gesteigert wird, weil eure Liebe noch intensiver wird. Denn wo Gottes Liebe lebt, ist der Weg frei für echtes, tiefes Glück zu zweit. Gott verbindet also in der Ehe seine Ehre und deine Freude. Denn wenn ihr als Ehepaar sagt, okay, wir nehmen Gottes Berufung an, was tut ihr dann? Ihr holt euch ganz bewusst das Evangelium in eure Ehe und dann gebt ihr der größten und stärksten Liebe, die es überhaupt gibt, Raum in eurer Beziehung und in eurem Herzen. Und was dann passiert, ist nicht nur, dass ihr Gott damit groß macht, eure Freude wird gesteigert, weil eure Liebe noch intensiver wird. Denn wo Gottes Liebe lebt, ist der Weg frei für echtes, tiefes und bleibendes Glück zu zweit. Aber was ist mit mir, fragst du dich vielleicht. Ich habe einen Ehepartner, der gar nicht an Jesus glaubt. Oder ich habe einen Ehepartner, der zwar Christ ist, aber der sehr passiv ist und kein großes Interesse daran hat, diese Berufung zu leben. Und wenn das bei dir der Fall ist, dann möchte ich dir sagen, es tut mir wirklich leid, dass du diesen Schmerz und diese Last tragen musst. Aber ich möchte dir etwas sagen. Jesus liebt dich und er ist bei dir. Du bist nicht allein in dieser Situation. Und ich möchte dich ermutigen, mach Gottes Liebe für deinen Ehepartner sichtbar. Leb deine Berufung leidenschaftlich aus mit Gottes Hilfe. Und Gott ist stark genug, um vielleicht auch dein kleines Zeugnis zu gebrauchen, um das Herz deines Ehepartners zu erreichen und zu verändern. Verliere nicht die Hoffnung. Ja, es gab vor einiger Zeit eine Untersuchung von Literaturwissenschaftlern, die sich mit der Frage beschäftigt haben, warum einige Geschichten viele Menschen berühren und auch ganze Gesellschaften vielleicht sogar verändern oder langfristig prägen und andere Geschichten nicht. Und das Ergebnis, das dabei rumkam, war folgendes. Es gibt einige Geschichten, die einfach zu klein sind und deshalb berühren sie nicht so sehr wie andere Geschichten. Deshalb haben sie nicht die Kraft, unser Denken zu verändern, geschweige denn unser Leben zu verändern und zu einem anderen Leben zu inspirieren. Und deshalb begeistern sie uns vielleicht für eine kurze Zeit und geraten dann wieder in Vergessenheit. Es gibt nur eine Geschichte, die groß genug ist, um dein und mein Herz langfristig zu verändern. Es gibt nur eine Geschichte, die stark genug ist, um unsere Herzen für immer wieder für neue Liebe zu bewegen, zu neuer Vergebung, neuer Selbstlosigkeit, Treue, Annahme und Wertschätzung. Es ist Gottes Liebesgeschichte, die er in Jesus, seinem Sohn, geschrieben hat. Und was für ein Privileg ist es, dass dieser Gott der Liebe sagt, ich möchte, dass ihr als Ehepaar meine Liebesgeschichte nacherzählt und den Menschen um euch herum einen Geschmack dafür gebt, wie ich liebe, wie ich bin. Vielleicht könnt ihr euch jetzt als Ehepaar noch die Zeit nehmen, zwei Fragen miteinander zu besprechen und zu bewegen. Vielleicht könnt ihr euch erstmal gegenseitig ermutigen, indem ihr über die Frage nachdenkt, wo macht dein Ehepartner Gottes Liebe für dich schon greifbar? Und dankt Gott einfach auch dafür, wo ihr das schon erlebt. Und die zweite Frage, die ich euch mitgeben will, ist folgende. Wie wollt ihr als Ehepaar konkret dafür sorgen, dass ihr Gottes Ziel für eure Ehe im Alltag im Blick behaltet? Gott segne euch dafür.

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